0: Chinitas.
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2: Gut, und das war X-Fate, die DJ-Nacht auf Radio X mit Low Frequency Dance Club. Eldon, der Dunder und Horst Senegal. Und jetzt.
3: Oh. Tschüss, danke, tschüss.
2: Ja, tschüss, danke, tschüss. Es ist ja schon 2:02:48. Jetzt kommt die Nachtschleife und die Nachtschleife läuft, glaube ich, hier, oder? Oh, ja, ich höre das Wasser rauschen. Es hat ja vorhin auch geregnet. Das war so ein bisschen Regen. Regnet es immer noch, aber keine Ahnung. Wir waren ja drin im Studio, aber wie ist da draußen? Hallo? Hallo? Sagt uns Bescheid. Regnet es noch? Oh, schöner Regen. Ah, das ist super Regen. Wir hätten jetzt gern Regen, aber regnet es noch draußen? Bitte sagt uns Bescheid. Bitte sagt. Ruft uns an unter 069 und so weiter und so fort. Wie ist denn die Nummer vom Studio hier eigentlich, Frank?
4: 209-7121 oder 2, das könnt ihr euch auch.
2: 7-069-72 Dingsbums und am Ende 1 oder 2. So, habt eine gute Nacht und kommt gut heim. Und ja, morgen. Morgen schaltet ihr wieder ein und Radio X 91,8 oder
4: lasst euch nicht im Stich.
2: Im Kabel oder gibt es doch im Kabel? Nee.
4: Es gibt auch ein Kabel, es gibt es auf FM und es gibt auch.
2: Aber Kabel ist doch. Wer benutzt. Nee, im Internet gibt es. Es gibt im Internet. RadioX.de. Das ist dieses Internet. Ich würde das Internet ja abschalten, aber keiner hilft mir.

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0: Freitagabend, kurz nach sieben, das ist die Zeit von Der Himmel geht weiter hier bei Radio X Frankfurt und heute mit einer Neues aus dem Wasteland-Sendung und dem Thomas und mir.
1: Ja, hallo.
0: Guten Abend. Ja, bunte Mischung heute, viele, viele schöne Neuveröffentlichungen. Unter anderem habe ich die neue Boards of Canada heute bekommen. Habe ich jetzt seit einer Stunde, bin ich jetzt Eigentümer dieses CD-Werks.
1: Freut mich für dich. Ja. Ich habe ein Lied gehört.
0: Ich habe noch gar nichts gehört.
1: Ja.
0: Also das heißt, es wäre jetzt so ein Blind Date, habe ich gedacht, dass wir das vielleicht heute mal machen.
1: Ja, das sicher.
0: Es sind 18 Songs drauf und das war dann einfach so zehnmal von 1 bis 18 und dann sage ich Stopp irgendwann.
1: Okay,
0: und dann,
1: okay, so machen wir das. Ja.
0: Kommen wir dann mal durch. Gut, ansonsten tatsächlich wieder so alte Helden oder Immerhelden, könnte man sagen, haben neue Veröffentlichungen raus. So unter anderem Alan Bishop, also einer der Bishop-Brüder von Sun City Girls. Sein Projekt heißt Alvarius B. Und da ein neues Album heißt Malarial Dream. Der lebt jetzt mittlerweile schon seit über 15 Jahren in Kairo. Mit anderen Musikern zusammen machte er da wildeste Musik und auf seinen Solo-Sachen eigentlich immer ist er da sehr songorientiert, covert ganz oft Klassiker auch. Ja, jetzt dieses neue Album ist fast überwiegend instrumental, aber sehr, sehr schön. Und da hören wir uns jetzt einfach zwei Tracks hintereinander an. Das eine ist The Multiple Hallucinations of an Assassin. Part 2 und dann den Titelsong Malarial Dream von Alvarius B.

0: Das waren zwei Songs, wie gesagt, von Alvarius B., von seinem neuen Album, das da heißt Malarial Dream und erschienen auf seinem eigenen Label Abduction. Ja, und mit dabei sind übrigens ja die Musiker, mit denen er sonst auch Musik macht, nämlich in seiner einen Band The Invisible Hands, die ganzen Musiker, dann Maurice Luca und Sam Shalabi von The Dwarfs of East Agusa und dann Asher Gamete, Ivan Kang und noch andere sind mit auf dem Album zu hören. Ja, wie ihr es auch hören könnt, sehr schön produziert. Ja. Wie hat es dir gefallen?
1: Ja, mir gefällt das. Also ich meine, das ist sogar das Beste, was ich in letzter Zeit von ihm gehört habe. Ja, also ich weiß es nicht mehr genau, wann die letzte Produktion war.
0: Ein paar Jahre her.
1: Ja, und das finde ich dort, ja, gefällt mir wieder. Ja. Also es ist eine gute Aufnahme, also gut produziert. Ja. Und ja, das hat so diesen, da sind die Klänge drin, die drin, man genau nicht so hört sonst genau, normalerweise.
0: Genau. Also der,
1: von daher ist die Interesse da.
0: Ja. Das Leben in Kairo färbt ab.
1: Ja, ja. Es gibt auch tolle Videos auf den Dächern in Kairo. Also damals habe ich ja diese Platte von Asher Gamete so toll gefunden. Ne? Und da sind sie ja alle immer dabei. Mhm. Ja? Die ganze Posse, die ganze Gruppe. Hat eine Stimmung da. Ne? Ja. Das muss ein ganz besonderes Leben sein. Ne? Ja.
0: Besonders gefreut habe ich mich über eine, ja, wie soll man sagen, Werkschau, die kam letztes Jahr raus, 25, nämlich von Alan Bishops erster Band, erster richtigen Band, könnte man sagen. Das war noch vor den Sun Cities. Da gab es 1982 die Band Paris 1942. Und damals schon zusammen mit seinem Bruder Richard Bishop. Hauptsänger und Songschreiber war ein Jesse Srogonik, zu dem habe ich gar nichts mehr groß gefunden dann im Internet. Und jetzt kommt's, Maureen Tucker, also die Schlagzeugerin von Velvet Underground. Hm. Ja. Und das kam so zustande, dass wohl Maureen Tucker damals da in der Nachbarschaft gelebt hat, von denen mit ihrer Familie und ihrem Mann. Und das Projekt hätte es bestimmt auch noch länger gegeben, wenn sich Maureen Tucker nicht von ihrem Mann damals getrennt hätte. Und damit war es das Ende des Projekts.
1: Okay.
0: Ja. Jetzt sind diese Aufnahmen, das sind teilweise Bandraumaufnahmen, also schon eher so Lo-Fi-Aufnahmen, alle zusammen, wieder veröffentlicht auf zwei CDs. Und ja, da schimmert die Klasse schon durch von allen. Und ich würde jetzt einfach gerne, glaube ich, drei Tracks hintereinander spielen, weil die auch alle gar nicht so lang sind. Es wird auch viel gecovert, aber interessanterweise sind die Coverversionen gar nicht mal so die Highlights, obwohl man sich dann denkt, Heroin, ja, von Lou Reed zu covern oder She Cracked von Jonathan Richman, oder Folsom Prison Blues von Cash, von Johnny Cash sind da mit drauf, aber das sind, finde ich, gar nicht mal so unbedingt die Highlights, sondern sind eher die eigenen Songs. Also hören wir uns das jetzt an. Paris 1942 heißt das Ganze und ist auf dem wunderbaren amerikanischen Label Superior Viaduct rausgekommen, die sich so ein bisschen spezialisiert haben auf so, ja, wie soll man sagen, so Digging, Graben in der Musikgeschichte nach
1: verschüttete Perlen.
0: Genau. Und so eine Perle ist meiner Meinung nach diese Band. Also dann eingestellt habe ich's. Hören wir es uns an.

0: 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Gut, ja, und nach Paris 1942 von 1982 war das jetzt ein brandaktuelles Album und vom Amerikaner Bill Orcutt. Und du kannst das so schön sagen, ich verspreche mich immer dabei.
1: Das ist die Map Frati.
0: Eine
1: Guatemalteken. Jetzt hast du mich fast.
0: Hurra.
1: Ja.
0: Also da hatten wir das letzte Mal schon drüber gesprochen, ja, dass beide von der Musik des anderen begeistert sind. Und dann kam es da über einen gemeinsamen Freund zum Kontakt. Ja, und jetzt ist das Album raus. Almost Waking heißt das, von Bill Orcutt und Map Frati. Und das war so, also war einmal der Titelsong und es war ein typisches Beispiel für dieses Album.
1: Ja. Ja.
0: Sie spielt Cello, singt zweimal auf Songs, aber ansonsten ist instrumental. Und Bill Orcutt zaubert immer häufiger wunderschöne Gitarrenmelodien auf seiner
1: E-Gitarre. Also auf jeden Fall hilft es, dass Map Frati dabei ist. Ja. Der Rainer ist ja Bill Orcutt-Fan, ich bin Map Frati-Fan, kann man sagen.
0: Ja.
1: Und ich kann mich nach wie vor also nicht mit dem Gitarrenklang so richtig anfreunden. Das war eben alles nett, ja, aber wenn er so...
0: Nett, da war es wieder. Das Wort, das muss gelöscht werden aus dem Wortschatz.
1: Ja, da hat der Bill Orcutt sich mal zurückgehalten. Aber ja, ich mag seinen Klang nicht. Also das ist es halt einfach, ja. Also,
0: tja, ich mag es
1: aber,
0: gerade, weil es immer so ein bisschen daneben ist.
1: Ja, nicht nur das, es ist wirklich der Klang. Ja. Also die... Klar, die Spielweise ist so angelegt, aber ja, der Klang gefällt mir einfach nicht. Manchmal ist das halt so. Ne?
0: Ja, gut. Also ich will ihn jetzt auch nicht weiter überzeugen, aber euch, wenn ihr hier zuhört, weil das ist wirklich ein sehr lohnenswertes Album.
1: Das ist es, ja.
0: Genau.
1: Ja, also Map Frati hat ihn geholfen.
0: Jetzt haben wir noch zwei Songs. Einmal Steps of the Sun und dann den singt sie dann, also erstmal ein Instrumentalstück, wo, sag ich mal, so Bill Orcutts Gitarre mehr im Vordergrund steht und dann kommt Map Fratis Gesang und der heißt Todo Puede Ser Error. Ich weiß nicht, was es heißt. Ich weiß auch nicht, ob es Spanisch oder Portugiesisch ist.
1: Das ist schon Guatemaltekisch?
0: Spanisch.
1: Nein.
0: Gut. Oh, ich habe es rausgekriegt.
1: Hey, du hast. Ja, ich hatte es fast nicht.
0: Ja. Gut, hören wir uns das jetzt an.

0: Ja, und nach Bill Orcutt und Marp Fratti war das jetzt der Niederländer Josef van Wissem. Der ist auch schon ganz lange dabei, ist gut befreundet mit Jim Jarmusch und die beiden machen auch immer wieder Musik. Oder Josef van Wissem macht die Soundtracks zu Jim Jarmuschs Filmen. Und jetzt ein neues Album raus von Josef van Wissem, das heißt This Is My Blood, ist auf seinem eigenen Label erschienen, Incunabulum Records heißt das. Ja, und ja, ich finde es ein ganz wunderschönen, ja, wunderschöne Melodie, wunderschönen Song. Wie gefällt er dir?
1: Also ich fand das jetzt interessant. Ich frage mich ein bisschen, wie er den Klang wirklich macht, weil so eine Barocklaute, das ist ja eine Barocklaute, mit der er da spielt, die hat ja, glaube ich, meines Wissens Nylon-Saiten eher, ja. Und deswegen klingt das auch für mich irgendwie so wie diese schlappen Saiten von Dalrum. Das sind diese Koreanerinnen, die du mal vor ein paar Sendungen gehabt hast, ne? Ja. Die haben so auch so
0: mit so traditionellen Saiteninstrumenten.
1: Ja, so schlappe Saiten, die dann an den Bünden schaben oder mit, ich weiß es nicht. Also klingt interessant. Würde ich gerne wissen, wie der das macht, genau, aber es hat so einen schönen monotonen Rhythmus und eine Melodieführung und das gefällt mir schon.
0: Und so geht's auch über das ganze Album. Also ja, ist schon
1: wunderbar.
0: Es ist schon immer minimalistisch, sehr repetitiv, immer, ja, das spielt schon so eine Rolle. Das finde ich, das ist eigentlich der Hit, wenn man so will, vom Album.
1: Okay.
0: Ganz gut durchhören. Es kommt tatsächlich auch so rüber wie so ein Soundtrack, so im Hintergrund. Mhm. Passt gut zum Essen, zum Abendessen und so.
1: Zum Lesen.
0: Zum Lesen, ja.
1: Also, das läuft dann irgendwann im Hintergrund.
0: Also, Josef van Wissem schon lange dabei. Ich glaube, der hat bestimmt an die 30 Alben schon veröffentlicht. Ich habe ihn auch schon mal live gesehen. Und da ging es mir auch so ähnlich. Am Anfang ist man da und ist begeistert, weil er auch so ein bisschen aussieht wie so ein Zauberer, könnte man sagen. Ja.
1: Bild hier, ja.
0: Mittelalterlich
1: gekleidet. Der Titel, This Is My Blood.
0: Und auf Dauer ist es dann aber so, dass man so, sagen wir mal, gedanklich und von der Aufmerksamkeit immer so ein bisschen wegdriftet von seiner Musik.
1: Also wenn es alles so ist, dann auf jeden Fall,
0: ja. Gut, sehr gefreut habe ich mich über das neue Aldous Harding Album. Da hatte ich ja schon die Vorab-Single One Stop gespielt. Jetzt ist das Album raus, seit einer Woche. Es wird überall abgefeiert. Es sei das Beste, was sie bisher veröffentlicht hat. Und ich muss widersprechen. Nein, das ist definitiv nicht. Es ist zugänglicher geworden. Es ist aber auch ein bisschen flacher. Insgesamt, vom Songwriting.
1: Wir haben ja eben schon drüber geredet. Ja. Ich habe das immer mit Freude, wir sind ja beide Fans von ihr, ja. Und sie ist ja auch extrovertiert, die Videos, also sie hat diesen Mut und diesen Hang zur Hässlichkeit.
0: Genau. Ne?
1: Das ist ja schon was Besonderes mit ihr, ja. Also, klasse, ja. Und es ging mir dann so, dass ich nach der Hälfte nicht mehr, dann war die CD durchgehört, das war alles angenehm und schön, aber nach der Hälfte, dann wusste ich immer, wie ging es denn eigentlich nach den ersten 3, 4, 5 Songs, war ich weg.
0: Ja.
1: Ich wusste nicht mehr, was kam denn da eigentlich, ne? Und dann habe ich mir echt Mühe gegeben, das mal richtig bewusst durch.

0: zu hören. Und es ist mir wieder nicht gelungen. Und dann habe ich aber dann doch festgestellt, es ist hinten auch nicht mehr so vom Songwriting stark, ne?
1: Ja. Ich finde so in der Mitte tatsächlich hat sie die schwächsten Songs, seltsamerweise. Ja,
0: irgendwas passiert da. Ja. Da ist ein, man fängt dann auf einmal an, nicht mehr wirklich zuzuhören. Ne?
1: Ja.
0: Und was mir noch auffällt, also ich würde sagen, vom Songwriting ist es klar schwächer. Ja, also es ist nicht mehr so experimentell und so Aussage oder...
1: Aber hat nicht mehr so den Tiefgang, so insgesamt. Das ist ja schon so, ja, also zu Hause, wenn ich Aldous Harding in der Vergangenheit habe laufen lassen, dann habe ich von zwei Stimmen immer gehört, so jetzt ist genug, jetzt muss es mal ausmachen. Genug Depri.
0: Ja. Okay, ja. Ja, also was mir noch auffällt, ist, es ist viel Keyboard und Piano. Ja, also irgendwie die Gitarre kommt schon vor, aber dann Tatsache erst am Schluss wieder, ja. Und das ist so, irgendwas hat das was Einlullendes, ne?
1: Genau.
0: Aber die ersten Songs sind schon schön, also und die Stimme variiert, nicht so stark wie früher, aber...
1: Also ich war am Anfang, war ich echt enttäuscht, muss ich sagen, und dann mit Dauerschleife hören, ja, ist ja manchmal so, dass man sich die Sachen dann auch erarbeiten muss, dann gefiel's mir schon immer besser und besser. Aber ich bin weit davon entfernt zu sagen, das sei ihr bestes Album. Das ist immer sowas, wo ich dann denke, wie kommen Musikjournalisten auf so eine Einschätzung? Das heißt, die haben eigentlich die früheren Alben gar nicht gehört. Ähnlich geht's mir mit dem neuen Cola-Album. Ja? Der Nachfolger von Ort, die wir beide ja auch lieben. Und die beiden Cola-Alben davor, die waren ja toll.
0: Ja.
1: Und dieses neue Album steht auch überall, oh, das Highlight, das Beste. Ich finde das so langweilig, das Album, dass ich sogar aussortiert habe und hier nicht spiele, weil eigentlich nicht ein Song mir richtig gefällt. Ja. Aber die lieben Musikjournalisten und Journalistinnen, ja, oh, wie toll. Ja.
0: Naja, vielleicht kommt es daher, wenn sich eine Band etabliert hat, dann geht man auf Nummer sicher, indem man dann auf den Zug hüpft und dann immer feiert oder sowas, und gar nicht mehr wirklich richtig hinhört.
1: Richtig hinhört.
0: Ich weiß es nicht.
1: Ja, also mir ging es dann immer so, habt ihr eigentlich mal die zwei Alben vorher gehört? Oder bei Aldous Harding, habt ihr mal die drei oder vier Alben vorher richtig gehört? Ja. Okay, genug gemeckert. Hören wir uns jetzt einfach zwei der schönsten Songs von dem Album an. Das ist gleich der erste, der heißt I Ate the Most. Und dann hören wir noch Train on the Island von Aldous Harding. Und wie gesagt, die darf gerne so viel Erfolg haben, wie es geht. Ja, die hat's verdient, das wäre toll. Das
0: ist eine tolle, gute.
1: Ja, und ich glaube, genau. Und wenn das tatsächlich mal in einem CD- oder Plattenschrank landet, wo normalerweise nicht so Musik landet, bin ich auch dankbar, weil ich glaube, das macht aus einem besseren Menschen, wenn man sich mit Aldous Harding beschäftigt.
0: Okay.
1: So, jetzt habe ich mich natürlich selbst auch indirekt gelobt, das wollte ich gar nicht. Los geht's.

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0: Ihr hört die Sendereihe Der Himmel geht weiter, heute mit Neues aus dem Wasteland, dem Thomas und mir, dem Rainer. Und nach Aldous Harding war das jetzt auch eine tolle, tolle Künstlerin, Musikerin, Komponistin, Sängerin aus London, Lorraine James. Der Name ist mir über die Jahre immer mal wieder vor die Augen gekommen und ich habe eben gerade schon zum Thomas gesagt, ich finde den Namen allein schon so toll, Lorraine James, aber ich habe auch gewusst, okay, die geht eher in so eine Elektronikrichtung, die jetzt nicht so mein Fall ist. Und aber jetzt ein ganz neues Album raus auf Hyperdub, das heißt Detached from the Rest of You. Und wie ihr es eben gerade hören konnte, sie hat selbst da gar nicht gesungen auf dem Song Peak Again, sondern Alan Sparhawk, früher Low. Ja. Wie hat dir der Track gefallen?
1: Ich bin gerade hellwach. Also ja, das ist nicht deine Musik, würde ich sagen.
0: Ja, doch.
1: Ja, aber nur durch Alan Sparhawk.
0: In der Kombination, ist schon
1: ich
0: toll.
1: Ich bin hier begeistert, ja. Das gefällt mir gut. Ja, also auf jeden Fall bin ich neugierig. Ja. Ja. Aber ich kenne ja, oder ich habe ja hier auf den Zettel geguckt, da ist ja noch ein Name, den ich sehr, sehr verehre.
0: Genau. Ja, also es sind mehrere Gastsänger und Sängerinnen auf diesem neuen Album von ihr. Und insgesamt schon sehr experimentelle Sachen, also schon so mit so, sag ich mal, eher den Randsounds aus der Clubmusik, so könnte man sagen, ja, ja, das nutzt sie. Und mitunter kommen so wunderbare Songs dabei rum, wie jetzt die beiden, die ich ausgewählt habe. Der zweite, der heißt jetzt Habits and Patterns und Sprechgesang von Tirsa.
1: Ah, wunderbar. Na dann. Ich bin gespannt.

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So, und was passt jetzt wohl musikalisch am besten nach Lorraine James? Ja? Große Empfehlung übrigens, wie gesagt, dieses Album yes. von ihr, Detached from the Rest of You. Ja, und jetzt kommt das neue Boards of Canada Album. Wie gesagt, seit mittlerweile 2 Stunden gehört es mir. Ich habe es noch nicht gehört, ich habe es hier erst ausgepackt. Ich habe die CD, Aufmachung ist wieder typisch, Boards of Canada. Hat wieder was Psychedelisches, aber auch so etwas Endzeitliches, Horrormäßiges, das Ganze von der Aufmachung her. Ja, die Musik der beiden schottischen Brüder. Mike Sanderson und Marcus Ayen. Also die Tracks sind geschrieben und produziert von Mike Sanderson. Der hat dann auf dem Album wohl auch die überwiegenden Instrumente gespielt und dann Marcus Ayen, Electronics, Synths, Tapes, Processes and Sound Design. So, Thomas kennt das Album nicht, ich kenne das Album nicht und wir haben gesagt, wir machen jetzt so ein Blind Date und zwar zählt einer von uns leise immer von 1 bis 18, weil 18 Tracks sind drauf und dann sagt jemand Stopp, ich habe gezählt, Thomas hat Stopp gesagt, wir sind beim Song Nummer 12 gelandet des Albums und das ist der Song Blood in the Labyrinth und das hören wir uns jetzt an und ich bin schon sehr gespannt.

0: Ein Track vom neuen Boards of Canada Album Inferno. Ja, heute erschienen, glaube ich. Genau, heute ist erschienen, das Album. Gut, dein erster Eindruck davon?
1: Also ich habe schon ein Lied von der CD vorab mal gehört. Das war ein bisschen, ja, war okay, ja. Aber jetzt hier so bewusst, wenn wir hier vor den Boxen sitzen und das Sounddesign genießen können, ja, schon gut, ne? Ja. Also das muss man jetzt mal natürlich alles hören, ja. Also dieser eine Song, den ich gehört habe, da hätte ich jetzt gesagt,
0: Schon, ja. Besseres von Boards of Canada gehört.
1: Ja, ja, aber ja. Jetzt Fragezeichen, ja. Aber das war eben schon schön hier, das ja, der
0: Bass. Aber es war ein typischer Boards of Canada-Track,
1: muss man sagen. Eigentlich, ja. Ja, ich meine, das ist seit langer Zeit, seit 13 Jahren, glaube ich, die erste Veröffentlichung wieder von denen. Ne? Ja. Und ich meine, das ist ein Hype, ne? Der geht jetzt durch.
0: Ja, ich meine, das ist einfach auch völlig berechtigt. Das hat unglaublich viele Fans. Wenn ich überlege, welche Musik habe ich in den letzten 20 Jahren mit am meisten tatsächlich auch zu Hause gehört, ja, da gehört Boards of Canada dazu.
1: Ja.
0: Also läuft natürlich auch im Hintergrund immer super, wenn man Besuch hat. Ja, so, das ist wunderbare Musik. Aber auch ansonsten, also die haben was und sie sind erfolgreich damit. Mhm. Das muss ja nicht sein und denen gönne ich es zum Beispiel auch. Ja, und jetzt natürlich volle, also die Werbung für dieses neue Album, das ist natürlich jetzt
1: geht's rund.
0: Ja, volle Kanne. Ja. Okay, wir haben wieder eben gerade gezählt im Off. Thomas hat gezählt, ich habe Stopp gesagt und so sind wir bei dem vierten Song des Albums gelandet und das ist jetzt Age of Capricorn von Boards of Canada. Mal gespannt, wie das klingt.

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0: Ihr hört die Senderei Der Himmel geht weiter, heute mit Neues aus dem Wasteland, dem Thomas und mir, dem Rainer. Und das waren jetzt drei Tracks vom neuen Boards of Canada Album, das da heißt Inferno, erschienen auf Warp Records. Und ich muss sagen, ich fremdel mit dem neuen Sound. Also die letzten beiden Tracks, das war jetzt nicht unbedingt, also hat mich jetzt nicht gleich begeistert.
1: Ja. Warten wir es ab, aber ich habe auch so eine Befürchtung. Ja.
0: In 2 Wochen sind wir wieder dran und bis dahin haben wir das Album bestimmt ausgiebig gehört und dann können wir genaueres dazu sagen. Aber erstmal so, Lieblingsband hat schon mal bessere Alben gemacht, wäre jetzt so mein Ersteindruck von unseren 3 zufällig ausgewählten Tracks.
1: Ja.
0: Gut, wir bleiben aber auch so bei elektronischen Pop, könnte man sagen, und auch viel Spielerei und kommen zu einer Londonerin, die aber schon seit ewigen Jahren in Belgien lebt und jetzt ihr Debütalbum herausgebracht hat. Hat wohl vorher in unterschiedlichen Bands und sonstigen musikalischen Projekten mitgewirkt und jetzt ist das Album raus. Sie heißt Anna Haynes und das Album heißt Not Pretending. Pretending, so. Und aus dem Album hören wir uns jetzt einfach auch gleich mal 2 Songs hintereinander. Oder erstmal einen und dann können wir drüber reden. Also dann hören wir uns jetzt Loaded Gun an von Anna Haynes.

eine neue Stimme, eine Engländerin, die in Belgien lebt und auf dem Brüsseler Label Moli Del Tro jetzt ihr Debütalbum veröffentlicht hat. Honor Haynes heißt sie.

0: Namens ausgesprochen wird. Ja, wir haben es tatsächlich geschafft. Wir haben das letzte Mal uns gewünscht, dass wir bei der Secret Show von Dramatist mit dabei sein könnten.
1: Oh ja.
0: Und wir bedanken uns ganz herzlich beim Hans, einem treuen Hörer hier der Sendung. Dem ist das aufgefallen, dass die Band das über Instagram angeboten hat, dass man sich bei ihnen melden kann. Und das hat er an mich weitergeschickt. Und dann haben wir gefragt, ob wir kommen können. Und wir durften kommen. Ja,
1: ja, sehr nett.
0: Ja.
1: War ein tolles Konzert. Das war in einem Bandraum. Ne?
0: Von Proberaum, ja.
1: Ja. Also sehr nettes Ambiente, sehr nette Leute. Vielen Dank.
0: Genau,
1: vielen Dank für die herzliche Aufnahme.
0: Ja.
1: Also hat uns sehr gut gefallen. Ja, ja, Dramatists waren klasse.
0: Ja,
1: also das war ein gelungener Abend. Ja.
0: Genau.
1: Und ich fand die Leute alle auch so.
0: Ja. Wie viel waren wir? So etwa 20, schätze ich.
1: Hm? 20, 30 Leute, ja.
0: Genau.
1: Ja.
0: Es wurde ziemlich heiß dann in dem kleinen Proberaum.
1: Ja, aber es war toll.
0: War toll.
1: Hat also große Freude bereitet, ja.
0: Ja.
1: Faust war von Velvetine, ist jetzt, glaube ich, der Bandraum gewesen, ne?
0: Velvetine.
1: Ja. Und ich habe dann auch nochmal nachgehorcht, wer ist Velvetine, und dann ihre Platte da vor einem, zwei Jahren. Toll. Toll, könnten wir auch mal hier spielen, nochmal nachträglich, ja.
0: Bringen Sie mit.
1: Das hat mir gut gefallen, ja. Also toll, war ein schöner Abend.
0: Ja, gut. Ja, dann kommen wir zum letzten für heute. Das ist auch so eine Neuentdeckung. Wie gesagt, der heißt Antoine Ferris. Ferry, keine Ahnung, wie er ausgesprochen wird. Das Album heißt Karst, also mit 3 A. Und K vorne und ist auf dem französischen Records Label erschienen, jetzt vor kurzem. Und das ist auch eine ganz wilde Sache. Ich will gar nicht so viel dazu erzählen. Hören wir uns doch einfach erstmal 2 Beispiele von diesem Album an.
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0: Wunderbarer Lärm aus Toulouse, Antoine Ferry war das. Und der Song eben, oder der Track eben, der heißt Strange Party.
1: Yes.
0: Wie gefällt's dir?
1: Ist es dir denn schon mal gelungen, das durchzuhören?
0: Weil das Album ist total abwechslungsreich. Also das ist ja nur eine kleine Auswahl, sondern
1: okay. Das
0: geht dann so richtig in Song und wird tatsächlich auch so melancholisch mitunter.
1: Okay.
0: Habe ich auch noch einen ausgewählt, aber ich weiß nicht, ob das jetzt noch reicht. Oh nee, wir haben nur noch 2 Minuten.
1: Ja, wenn ich hier den Text lese, wie das gemacht wurde mit Kontaktmikrofon, Buttermesser und Tralala und natürlich ein bisschen Bass oder elektronischen Stickschnack, das finde ich gut. Ja, das hat was, ja. Aber ob ich es durchhören könnte, so wie es eben war, weiß ich nicht. Keine Frage, Fragezeichen.
0: Gut, wir machen Schluss für heute. Das war Der Himmel geht weiter, Neues aus dem Wasteland. Jetzt kommt eine Wiederholungssendung von Funky Fresh. Playlist gibt's wie immer in den nächsten Tagen, dann auf unserer Homepage www.radiox.de. Jo, schönes Wochenende.
1: Ja.
0: Genau. Und macht die Fenster zu, glaube ich.
1: Geht
0: wohl bald los. Und zum Abschluss noch Antoine Ferry für eine Minute. Ciao.
1: Ciao.

0: verschärftes Headbanging hier im Studio mit den wenigen uns verbliebenen Haaren.
1: Some of those who are in forces are the same that burn crosses, ist glaube ich der Text.
0: Kann sein. Guten Morgen allerseits. Hier sind die Hausmeister und ihr hört die Rätsel mit Hausmeistern.
1: Ja,
0: und zwar live aus dem Studio 1 bei Radio X. Und ihr seid gefälligst aufgefordert mitzumachen bei dieser wunderbar interaktiven Sendung. Jens, bitte gib doch mal vor, was wir heute so machen.
1: Kann ich gerne machen. Lieber Thomas, der mir gegenüber sitzt.
0: Hallo.
1: Yay. Wir machen quasi das gleiche wie vor 2 Wochen. Das heißt, auf Deutsch gesagt, wir spielen Lieder. Genauer gesagt, in dem Fall nur ich.
0: Ich darf nicht.
1: Und im Hintergrund sind Stimmen zu hören von Menschen, die mitträllern. Manchmal spielen sie auch die Gitarre, manchmal auch Schlagzeug. Und ihr sollt erraten, wer denn da sozusagen ein Credited Star ist.
0: Featuring.
1: Manchmal ist er auch uncredited. Meistens ist er nur sozusagen im, damals, wenn man die LP hatte oder die CD, ein Inlay zu erkennen, der und der hat da, der hat da mitgespielt.
0: Ja.
1: Nicht so ein Featuring, bla bla.
0: Nicht so voll prominent.
1: Wo jeder drauf kommt.
0: Nein. Egal.
1: Schon ein bisschen anspruchsvoll. So, und ihr habt, wenn Thomas und ich hier sind, immer viele Möglichkeiten mitzumachen.
0: Ja.
1: Also ganz, ganz viele Möglichkeiten.
0: Ihr dürft anrufen 069 299 71 211.
1: Ihr dürft WhatsAppen 01579 235 0245.
0: Genau, ihr dürft ihr tröten?
1: Ja, natürlich.
0: @Hausmeister auf Mastodon.
1: Ja. Und ich weiß nicht genau, ob ihr auch das andere dürft. Aber ich glaube, das hat irgendwie nur
0: Mamü gemacht und das ist ein. Ich meine, wir machen ja schon sehr spezielle Services, aber irgendwann ist dann auch mal Ende Gelände. Gut, das reicht doch auch.
1: Ja, Hartamstag gesagt, sehr schön, gleich mit Killing in the Name of Begin.
0: Ja.
1: Bleibt auf dem Pedal, jetzt Pantera. Naja.
0: Nein, irgendwie nicht.
1: Nein.
0: Ja. So. Heißt also, ich bin mal gespannt. Ich habe schon erfahren, manchmal ist es leicht und manchmal ist es sauschwer. Wie werden Punkte vergeben? Ihr könnt den Interpreten und oder den Songtitel nennen. Wenn ihr beides wisst, ist nett, gibt aber keine extra Punkte. Dafür gibt es dann einen Punkt. Und wenn ihr noch wisst, wer dann halt noch mitgefeatured wurde, dafür gibt es dann 2 Punkte natürlich, wenn ihr es richtig macht. Und wenn ihr auch anruft, also live on air seid und euch traut, auch das Falsche mal zu sagen, dann kriegt ihr noch einen Anruferpunkt. Das heißt, man kann pro Stück genau 4 Punkte kassieren.
1: Ja.
0: Maximum.
1: Ja. Um sich zu trauen, auch mal was Falsches zu machen, musste man natürlich auch vorher nicht eine Suchmaschine der Wahl benutzt haben oder wie auch immer.
0: Ja.
1: Diese Aufforderung geben wir gerne noch einmal kund. Es ist ja eine Ratesendung.
0: Und wenn ihr nach der Sendung noch Bock habt, könnt ihr hier auf das Kuhfühlfest kommen. Das ist hier am Kurfürstenplatz in der Nähe vom Radio.
1: Ja.
0: Und da ist, glaube ich, wenn ich mich recht entsinne, auch ein Stand oder was auch immer von Virus Musikradio. Aber ich bin mir nicht sicher.
1: Auf jeden Fall geht es von 10 bis 22 Uhr.
0: Da geht's ab.
1: Ja.
0: Und es ist voll. Ich habe schon gesehen, viele Zelte sind da.
1: Mhm. Wenn es aber dennoch danach, ich mache jetzt einfach mal Werbung, oder mittendrin gesagt wird, vielleicht gehe ich doch woanders hin. Dann zum Beispiel, ich mache mal Werbung, Musik am Fluss in Rödelheim ab 16 Uhr.
0: Kann man auch hingehen.
1: So. Und wenn es dann abends noch so schön, und man möchte auf jeden Fall auch dem Champions-League-Finale entfliehen.
0: Was? Sowas ist heute?
1: Ich glaube.
0: Ja, ist mir auch egal.
1: Ganz sicher. Geht man natürlich zum Orschel der Brunnenfest.
0: Zum Beispiel.
1: Ja. Aber vorher
0: 2 Stunden Radio X.
1: Absolut.
0: Mindestens.
1: Ja. So, fuck you, I won't do what they told you.
0: Ja. Okay, ja.
1: Nein, das war grammatikalisch nicht ganz richtig, aber egal.
0: Ist mir auch egal.
1: Ja. So, bist du dann soweit?
0: Ich bin schon die ganze Zeit soweit.
1: Dann würde ich sagen, ich stopp mal.
0: Ja, du bist jemand.
1: So haben wir das überhaupt gespielt? Haben wir das gesagt?
0: Nee, haben wir nicht gesagt. Könntest du ja mal machen.
1: Ja, Tom Morello hat nämlich heute Geburtstag.
0: Und das ist einer, der ist, glaube ich,
1: der Gitarrist.
0: Der Gitarrist.
1: Ja. 62.
0: Rage Against the Machine. Wie alt?
1: 62.
0: Ach, die Leute sind alter, viel jünger als ich irgendwie. Komisch.
1: In dem Fall älter als ich.
0: Ja.
1: Aber das liegt ja an der Natur der Sache, da du ja.
0: Ich war ja schon bei der Kreuzigung dabei.
1: Always So, also, wie gesagt, fangen wir mal das Leichte an. Komm.
0: Ja, das fand ich auch leicht.
1: Ja. Ich hab's mal als Test nämlich dem Thomas vorgespielt.
0: Ja.

0: Dann ruft da schon jemand an. Ja, Wahnsinn. Ich habe den falschen hier. So. Guten Morgen.
1: Dagi, guten Morgen. Das ist Peter Gabriel, wahrscheinlich die englische Version, Games Without Frontiers.
0: Ja,
1: das
0: ist schon mal der erste Punkt.
1: Und ich fürchte, dass da wieder mal mit der Kate Bush die zwei mögen sich ja, dass sie da irgendwie dabei ist.
2: Ja, möglich wär's. Ja.
1: Okay, gut.
2: Ja. Mindestens zwei Punkte auf jeden Fall schon mal. Ja. Wir gucken mal, okay, ob noch jemand mitmacht. Danke dir.
0: Ciao.
1: Ciao.
2: Thorsten macht mit und kriegt auf jeden Fall schon mal einen Punkt. Weil er hat nämlich auch
0: erstmal hier
2: den Herrn Gabriel erkannt.
0: Der Dagi vier Punkte geben.
2: Ja. Ach so. Hey, du machst ja die Punkte und auch noch das Telefon.
0: Ja, mach ich.
2: Von daher, ihr müsst ein bisschen länger klingeln lassen.
0: Ja. Ja. Ich sehe das nicht immer. Gut. Guten Morgen.
3: Guten Morgen. Ich lasse doch immer ganz lang klingeln.
2: Sehr gut. Sehr schön.
3: Morgen. Und ich kann mich der Dagi nur voll inhaltlich anschließen. Und ja, es ist Kate Bush.
2: Es ist Kate Bush. So sieht's aus. Genau, richtig. Dann kriegst du auch deine vier Punkte.
0: Ja, und wie Thorsten bleibt bei einem, oder wie?
2: Ja, Thorsten bleibt bei einem. Danke dir. Ciao.
3: Ciao.
0: So, wieso hast du die Musik eigentlich schon ausgemacht?
2: Weil ich sie nur ganz kurz, ich habe nur diese Ausschnitte. Möchtest du es länger hören?
0: Naja, ich hätte jetzt gedacht, dass bis die nächste läuft, das Stück dann läuft.
2: Nee, ich hab quasi den Ausschnitt.
0: Ach so.
2: Ja, meistens so 30 Sekunden lang, wo halt wirklich man nur diesen gesuchten Künstler hört. Und dann habe ich das eigentliche Lied auch. Soll ich das auch nochmal anspielen? Oder nee?
0: Lass mal. Ich muss das, darf den Thorsten ja nicht vergessen. Ja. Der kriegt ja auch noch.
2: So, Punkte. Das war also jetzt einfach. Und wenn ich wenn ihr wisst, was ich mit schwierig meine, dann meine ich das.
0: Ich bin gespannt. Ja, stimmt. Das hat er mir auch schon, der hat mir schon gespielt und da habe ich nicht gewusst, wer es ist.

0: Aber wir haben schon jemanden am Telefon. Guten Morgen.
1: Dagi, ich kenne auf jeden Fall Stevie Wonder mit seinem Lied Part-Time Lovers. Mhm. Aber wer könnte da mitmachen? Ich sage jetzt mal Michael Jackson.
2: Ja. Witzigerweise habe ich das auch gedacht, ist aber falsch.
3: Ist aber falsch.
1: Okay, ja.
0: Na, immerhin zwei Punkte.
3: Ja.
0: Kleinvieh macht auch Mist.
3: Absolut. Die Heike kriegt einen Punkt.
0: Warte mal gucken, wo ist er? Warte, ich muss das mal so machen, da ist das ein bisschen Platz sparen da.
3: Und Meister Thorsten kriegt auch einen Punkt.
0: FGH, Heike, einen Punkt.
3: Und wie gesagt, lasst ruhig klingeln, wir gehen dann nochmal ans Telefon.
0: Achso, ja, ich gucke auf meine Tabelle, da kann ich nicht auch noch gleich auf die Tastatur gucken.
3: Hallo!
4: Ja, Tabellenplatz 8 oder wie war das? Ja, ich meine irgendwie so klingelt hinten was bei Luther Vandross.
3: Wer ist denn das?
4: Der hat da mitgesungen.
3: Ah, das soll also ein bekannter Musiker sein, okay.
4: Ja, das soll ein bekannter Musiker sein, haha.
3: Ja, das ist richtig. Sehr gut.
0: Gibt es,
3: dann gibt es für dich jetzt insgesamt 4 Punkte.
0: Ja, genau.
4: Ciao, ciao.
3: Super, danke dir. Ciao. Luther Vandross, wer kennt ihn nicht?
0: Viele offensichtlich.
3: Übrigens, Rich, wenn du gerade da dabei bist, auch noch einen Punkt.
0: Rich kriegt einen Punkt. Genau, ich habe nämlich gesehen, mein WhatsApp hat mir das auch schon mitgeteilt. Allerdings, ich habe nicht die ganze Meldung gesehen.
3: Du musst nur einfach nur tippen, sozusagen.
0: Ja, ja, genau, ich mache das.
3: Harzhamster, einen Punkt.
0: So, Harzhamster, wo ist er? Harzhamster, einen Punkt, machen wir glatt.
3: Sehr gut. Und während du kannst wieder hochdrehen, weil dann hört man es laut, weil jetzt kommt das nächste Lied.
0: Echt?
3: Ja.

0: 2, ob sie funktioniert. Guten Tag.
1: Guten Tag, Jürgen.
2: Leitung 2, sie funktioniert. Yeah. Yeah.
1: Hallo?
3: Ja, ja. Hör dich. Hallo.
1: Ich okay. Das meine ich Lucy in the Sky with Diamonds von Elton John.
3: Das ist richtig. Und wer singt denn da noch mit? Damit du 2 Punkte dafür bekommst.
1: Ich vermute ja mal, dann ist es einer der Beatles, oder? Aber wer, weiß ich nicht.
3: Genau. Dann, wenn es so wäre, hättest du jetzt 4 Optionen.
1: John Lennon.
3: John Lennon ist notiert.
1: Okay.
3: Sehr gut.
2: Okay. Ja.
3: Danke dir. Ciao.
2: Ups, da legt er doch schon auf. Unverschämt.
3: Ich kann dir sagen, dass Thorsten 1 Punkt für Elton John bekommt.
2: Mhm.
3: Die Dagi kriegt auch 1 Punkt.
2: Ja, warte mal, erstmal Meister.
3: Vielleicht hat sie sogar recht, aber die suche ich gar nicht. Weil sie hat noch Kiki D genannt.
2: Was, Thorsten kriegt auch einen?
3: Einen, ja. Ja. Und Harzhamster kriegt auch einen.
2: Ja, Harzhamster kriegt einen, das ist aber nett.
3: Ja, ich mach's nochmal, damit man es nochmal hört. Man kann es ein bisschen heraushören, die Stimme. Man muss genau hinhören.
2: Ja, das ist halt immer so, das mit dem genau hinhören. Ja, ich glaube, man kann es doch hören. Wenn man weiß, wer es ist, hört man es auch raus.

0: So, ja, Rich, du hast recht, das ist von den Beatles Original, aber das ist die Version von John Elton John, nicht John Elton. John Elton. John,
1: richtig.
0: Ja, so, und?
1: Aber trotzdem, nee, Rich, dafür kriegt er keinen Punkt.
0: Nö, nein.
1: Und die Ina macht auch mit.
0: Das ist gut.
1: Und hat allerdings Sinéad O'Connor da rausgehört. Es ist ein Mann.
0: Ja.
1: Und so viel sage ich und ich löse auf. Die richtige Antwort kam schon, denn John Lennon ist richtig.
0: Ja, ist ja. Doch gut.
1: Und du hast auch berechtigterweise gesagt, lieber Thomas, man kann es heraushören.
0: Ja, man kann es heraushören.
1: Finde ich auch. Also ich habe eigentlich so drauf geachtet, dass man es wirklich auch heraushören kann, so ein bisschen. Also so ein bisschen. Bei dem hier kann man es,
0: glaube ich... So, also dürfen wir noch irgendwem einen Punkt geben?
1: Nee, ich habe die alle genannt.
0: Okay, alles klar.
1: Ich habe die alle genannt.
0: Ja.
1: Bei dem hier kann man es auf jeden Fall auch heraushören.
0: Mhm.
1: Ich bin mal gespannt, ob du es heraushörst.
0: Ich bin gespannt.

0: Also wer ist diese hohe Stimme?
1: Ich müsste erst mal überlegen, wer die normale Stimme ist.
2: Oh, die normale, das kennt man schon.
1: Meinst du?
2: Ja.
1: So, ja, den Song habe ich schon mal gehört, aber das klickt bei mir irgendwie gar nicht.
2: Ich kann dir sagen, Heike, 3 Punkte.
1: Das ist schon mal gut.
2: Weiß der Thorsten. Verstehe ich nicht. Ah ja, doch, jetzt verstehe ich ihn. 1 Punkt.
1: Mhm.
2: Dagi, 1 Punkt. Und es klingelt.
1: Das ist doch gut. Dann gehen wir doch mal ins Telefon. Guten Morgen.
3: Ja, das ist der, der immer musikalische Dämme an den Flüssen baut. Und Justin Bieber geht für mich leider wenig.
2: Ja, das ist ein weiterer Punkt, weil ich habe dir ja schon einen
3: das
2: über...
3: Mitsingt, das, ist mir dann, das geht mir sowas von hinten rum vorbei.
2: Ah, muss ja auch nicht.
3: Ciao.
2: Okay, ciao.
1: Also er kriegt noch den Anrufpunkt.
2: Er kriegt jetzt noch den Anrufpunkt, genau. So, Richard übrigens auch Justin Bieber.
1: Ah, also kriegt er seinen ersten Punkt.
2: Seinen
1: das
2: ersten
1: ist schon
2: Punkt.
1: Gut.
2: Ja. Die Dagi fragt nochmal, wieso sie nur 1 Punkt bekommt. Sie Interpret und Lied stimmen doch. Ja, Dagi, wir haben um 10.03 Uhr gesagt, bei den Regeln, Interpret und Titel ergibt 1 Punkt.
1: Ja.
2: Und wenn der Interpret, gibt's auch nur 1 Punkt. Und wenn nur das Titel, auch nur 1 Punkt. Weil wir wollen noch mehr featuren, was eigentlich heute gefragt ist.
1: Eben.
2: Yeah, yeah, yeah. Da sind wir. Haha. Ganz, ganz. So, Heike hat nur noch einen Kommentar. Ina meinte jetzt Bruno Mars. Also Ina hat, macht auf jeden Fall mit.
1: Ja.
2: Ist bei der Punktausbeute bis jetzt noch nicht ganz
1: so. Gehen wir noch mal ans Telefon.
2: Ja.
1: Guten Morgen.
2: Ich finde, man hat es rausgehört.
4: Also Justin Bieber hatten wir ja schon.
2: Genau.
4: Als im Vordergrund. Aber mitgeschrieben hat das Lied Ed Sheeran. Und er singt da auch.
2: Ja, beides so richtig. Er hat sowohl mitgeschrieben, als auch, man hört doch diese hohe Stimme, finde ich, hört man, oder?
4: Ich finde den ganz grässlich, aber man hört.
2: Alles klar, danke. Ciao.
1: Ciao. Ciao. Ach, ich finde den nicht so schlimm.
2: Oh, hör doch mal ein bisschen lauter.

0: Ja, wer war denn das?
1: Also ich weiß zwar den Interpreten, den Hauptinterpreten, der ist mir bekannt, aber die Stimme kommt mir auch irgendwie bekannt vor, aber das ist so oft so, du denkst, eigentlich müsste ich wissen, aber ich weiß es doch nicht.
0: Komm, ich spiele nochmal genau den wichtigen Part vor. Ja. Mach nochmal lauter. Achtung, gleich geht's los.
1: Geh mal ans Telefon.
0: Ja.
1: Guten Morgen.
2: Ja, guten Morgen, Jungs.
1: Hallo Jürgen aus Kremmen.
2: Ich hab mal Kruse erkannt.
0: Ja. Richtig, das ist schon mal ein Punkt plus ein anderer Punkt, sind zwei.
2: Und da sind die Bayons mit, aber ich...
3: Oh. Ich komm nicht drauf.
0: Du hast doch schon gesagt.
3: Titel habe ich noch nicht gesagt.
0: Der Titel ist ja
1: wurscht. Ja wurscht.
0: Titel ist nicht so wichtig.
1: Du hast gerade einen Namen genannt.
0: Aber Beyoncé hast du nochmal zwei Punkte abgeholt. Sehr gut.
3: Okay, tschüss.
0: Danke, ciao.
1: Sag da was und glaub nicht mal dran.
0: Das ist ja unglaublich.
1: Und
0: ich glaube, ich meine, sie hat sogar mitgeschrieben. Bin mir aber nicht ganz sicher.
1: Das kann ich dir nicht sagen. Der Rich hat sich nur beschwert, dass seine Frau gesagt hat, das ist ganz bestimmt nicht Ed Sheeran.
0: Ja, Rich.
1: Ja. Tja. Nicht immer auf die Frauen hören.
0: Ich nicke nur. Zustimmend.
1: Ich sage ja nicht immer. Man kann schon auf Frauen hören, meistens haben die ja recht, aber halt nicht immer.
0: Ja, Ina meint übrigens, ist das gerade Musik, was wir im Hintergrund hören? Also Coldplay ist ja,
1: ja gut,
0: wirklich konsequent pro Jahr schlechter geworden.
1: Stimmt.
0: Aber da war es noch halbwegs okay, würde ich sagen, also so halbwegs.
1: Ja, es wurde, also, immer, mehr, einzeln, es wurde immer mehr schlagerartig, ja. Fand ich. Die sind ja dann sehr berühmt geworden, noch zusätzlich durch diese Kisscam.
0: Waren das die?
1: Das war bei einem Coldplay-Konzert. Okay. Ja. Hat zwei Leute den Job gekostet.
0: Ja, kann passieren. Heike kriegt übrigens einen Punkt.
1: Das ist schön, freut mich zu hören.
0: Und die Meisterin Dagi hat natürlich Coldplay und natürlich Beyoncé erkannt. Kriegt also drei Punkte.
1: Wunderbar.
0: So sieht's aus.
1: Hat damit die Führung übernommen.
0: Und Harzhamster meinte, das ist doch Imali.
1: Imali?
0: Nein. Aber die gibt's wirklich?
1: Ja.
0: Sagt mir zumindest was. Ja, aber nein. Nee, es ist definitiv Beyoncé. Man könnte natürlich jetzt behaupten, weil ich mir irgendwie sagte, den Namen Imali, was das vielleicht Beyoncé im richtigen Leben Imali heißt.
1: Keine Ahnung.
0: Da müssten wir mal recherchieren und mein Kompagnon und Mitstreiter
1: Imali,
0: gibt gerade in die Suchmaschine seiner Wahl Imali ein. Ich würde Imali Beyoncé eingeben.
1: Ja, keine Ahnung.
0: Und?
1: Das ist jemand anders.
0: Ist jemand anderes. Okay.
1: Eine Weitspringerin.
0: Ah, was?
1: Bronze,
0: eine Weitspringerin?
1: Nein, ist eine Leichtathletin, die im Sprint und Weitsprung an den Start geht. Maximilia Imali.
0: Ich glaube, er meinte jemand anderes. Aber egal. Beyoncé war
1: es. Es gibt noch eine kenianische Musikerin, Imali Mo.
0: Ich glaube, die meinte er.
1: Ja, egal. Popsängerin mit dem Namen Imali. Genau, Kenian, das ist die. Ja.
0: Aber war falsch. So, ich hatte ja letztes Mal, also vor zwei Wochen, der Katrin gesagt, bleib dran, es kommt noch was für dich. Mhm. Katrin, es ist was für dich.

0: Gebe doch mal das Telefon.
1: Guten Morgen.
2: Guten Morgen, hier ist Katrin.
3: Hallo, guten Morgen, Katrin.
2: Guten Morgen, singt der Bowie oder was?
3: Ja!
2: Also was er singt und so, keine Ahnung. Ich bin noch viel zu müde um irgendwie und ich bin ja musikalisch unterbelichtet. Aber den habe ich jetzt rausgehört, weil du es mir vorher gesagt hast.
3: Ja, aber man hört es aber auch, oder?
1: Ja, finde ich auch.
2: Ja. Ja,
1: also
2: man
1: kriegst du
2: auch.
1: 3 Punkte.
3: Ja. Aber da weißt du, wer die Band ist, weil er ist quasi im anderen, er ist wirklich nur im Hintergrund, er singt halt nur diese Strophe und im Rest singt er im Hintergrund so ein bisschen mit.
2: Ich habe keine Ahnung, das wissen andere.
1: Okay. Das wissen andere, kann schon sein.
3: Super, 3 Punkte auf jeden Fall.
2: Ciao.
3: Die Dagi kriegt auch 2 Punkte, weil sie hat David Bowie erkannt und Thorsten hat die Band erkannt. Also 1 Punkt.
1: Okay, Meister Dagi, 2 Punkte.
3: Harzhamster müsste ich eigentlich fast auch einen Punkt geben.
1: Ja?
3: Ja, aber es ist falsch.
1: Ja, dann kannst du ihm auch keinen Punkt geben. Sag mal, was hat er denn geschrieben, was falsch ist?
3: Er hat gesagt, Nick Cave als Sonderbeobachter der Einstürze in Neubauten. Aber
1: falsch.
3: Ich nehme an, er meint, weil auf dieser Platte
1: ja.
3: von dieser Band, die wir ja immer noch nicht gesagt
1: erkannt
3: bekommen,
1: haben,
3: wer sie
1: ja.
3: ist, spielt auf dem einen Lied Iggy Pop mit.
1: Ja.
3: Und auf dem anderen David Bowie. Das ist die einzige Platte weltweit, wo die beiden im Hintergrund
1: Hören sind. Die einzige Platte weltweit, ja. Wahrscheinlich, ja.
3: Aber wir wissen immer noch nicht, wie die Band heißt. Willst du hier irgendwelche Spitzfindigkeiten, dass ich das grammatikalisch vielleicht nicht ganz korrekt gesagt habe?
1: Nee, nein.
3: Oder doppelt gemappelt?
1: Nein. Ich habe das nur noch mal bestätigt.
3: Ah, die
1: einzige Platte weltweit.
3: Und da klingelt's!
1: Ja,
3: jetzt weiß es jemand.
1: Guten Morgen.
4: Ja, Jorgos Krem, ja, Bowie, und war das Arcade Fire?
3: Kannst du bitte nochmal wiederholen?
4: Arcade Fire,
3: nein, war es nicht.
1: Immerhin ein Anruferpunkt, ist doch auch was
4: mal,
1: wert.
4: Mir fällt noch eins ein, Nine Inch Nails, mit denen hat er doch auch mal zusammengearbeitet.
3: Nein, war es auch nicht. Ich gebe dir einen Tipp, es ist eine dänische Band.
1: Oh, so jetzt kannst du dich mal äußern, wie viele dänische Bands kennst du denn?
4: Überhaupt keine.
3: Okay. Nein. Ich gebe dir einen zweiten Tipp. Benannt nach einem Lied von Led Zeppelin.
4: Moment, ich kenne... Nee, dänisch, das ist ein Sänger. Placebo war auch mit Bowie. Aber sind die Dänen?
3: Nee.
1: Das gehörst du auch zu denen, die den Dänen nichts vormachen können?
4: Also Placebo ist es auch nicht.
3: Nein.
4: Dann habe ich keine Ahnung.
3: Okay, aber die Ina hat's gewusst.
1: Die Ina hat's gewusst, das ist schon mal gut.
3: Mit einem dieser Tipps hat sie jetzt den Abstauber einen Punkt. Ist ja nur die Band. Also ein Punkt für die Ina.
1: Ja, jetzt muss die hat nämlich jetzt ihren ersten Punkt.
3: Ja, hervorragend.
1: Das finde ich doch sehr schön. Ina kriegt
3: übrigens eine der besten Bands überhaupt.
1: Also ist okay,
3: Wahnsinn.
1: Aber nicht, ob sie wirklich die besten sind, weiß ich ja nicht.
3: Nee.
1: Vielleicht eine der besten dänischen Bands.
3: Nein. Musikalisch, kompositorisch.
1: Ja.
3: Hammer.
1: Okay. Aber ihr wisst es halt alle nicht.
3: Nee, deshalb löse ich
1: bis
3: auch.
1: Bis auf Ina. Ja. Warte, da kam gerade noch irgendwas.
3: Der Olsen Brothers.
1: Nein. Das war bestimmt von Dagi, oder?
3: Nee, das war von Heike.
1: Achso, ich habe nur kurz, das poppte nur kurz auf und dann habe ich noch was gesehen, aber dann nicht, ja.
3: Das ist Kashmir.
1: Ja.
3: Mit The Cynic. Und im Hintergrund, wie gesagt, David Bowie. So. Das könnte man wissen. Vielleicht aber auch nicht.
1: Bin gespannt.
3: Hört mal rein.
1: Ist das jetzt schon der Hintergrundsänger, den du meinst?
3: Man hört ganz leicht im Hintergrund.

0: Er ist ein bisschen tiefer zu hören als das Original.
1: Guten
0: aber
1: Morgen.
0: Ganz zart.
2: Guten Morgen, Jürgen aus Kremmen.
0: Ja. Hallo, Jürgen aus Kremmen.
2: Wir wollen another day in paradise. Kaschmir war das eben, ja natürlich, mit ja. Bowie. Wie kam ich nicht da drauf?
0: Ja, weiß ich auch nicht.
2: Und dann muss ich bei Phil Collins anrufen.
1: Ein Collins.
0: Gibst du mir wenigstens recht,
1: Collins,
0: dass Kaschmir ja. eine der besten Bands überhaupt ist?
2: Kaschmir natürlich in der Song von Led Zeppelin. Ah, ich stand auf dem Schlauch.
0: Ja, aber gibst du mir recht oder gibst du mir nicht recht bezüglich Kaschmir, einer der besten Bands?
2: Ja.
0: Ja, ein Punkt noch zusätzlich.
1: Ah, okay, also hast du jetzt schon mal einen Hannover-Punkt. Ein Kaschmir-Punkt und ein Phil Collins-Punkt. Sind schon mal drei. Und wenn du jetzt noch weißt, wer da im Hintergrund mitgrummelt, kriegst du noch zwei.
2: Nee, keine Ahnung.
0: Ja, das ist eigentlich das wirklich auch echt schwer.
2: Das überhaupt zu erkennen.
1: Naja, immerhin drei Punkte mit Phil Collins. Da ist man doch auch stolz.
2: Ja.
0: Ciao.
1: So, es klingelt nochmal auf Leitung 2. Wir gehen mal dran.
0: Ich lasse auch nicht mehr im Hintergrund laufen. Also, das braucht man
3: guten
0: jetzt.
3: Guten Tag.
0: Nicht. Hallo.
3: Hi, da grummelt im Hintergrund David Crosby.
0: David Crosby.
1: Und woher weiß man sowas?
3: Nerd.
1: Ja.
3: Ich mag das Lied eigentlich ganz gerne. Deshalb.
1: Wie gesagt, sagen wir mal so, ich fand Phil Collins als Schlagzeuger bei Brand X grandios. Und in den Anfangszeiten von Genesis auch ganz grandios. Und das war, glaube ich, die erste Solo-Platte von ihm, wo In the Air Tonight war, die war auch noch okay. Und danach wurde es immer schlimmer.
0: Aber er hat einen einmaligen Snare-Sound.
1: Ja, der durch Zufall entstanden ist.
0: Ja, aber er ist einmalig.
1: Ja, genau.
0: Aber ja, richtig.
1: Ciao.
3: Danke.
1: Der Zufall war nämlich, dass die, die haben ja normalerweise so Mikrofone, mit denen du mit den Künstlern aus dem Mischraum sprechen kannst, ja. So Walkie-Talkie ähnlich. Und der schneidet dann halt den Sound ab, den du aus dem Studio hörst. Und du drückst auf den Knopf und willst mit denen sprechen und denkst, wow, das klang aber gerade geil. Wo der halt den Nachhall der Snare abgeschnitten hat. Ja, und das war dann nachher auf allen Platten. Genauso wie die Shakuhachi, die Peter Gabriel das erste Mal irgendwie verwendet hat, auf Sledgehammer, auch dann überall zu hören war. Das ist so fürchterlich, wenn die Leute sagen, oh, das ist geil, das nehme ich jetzt auch.
0: Pfump. Ja, so ist manchmal.
1: So ist es manchmal, genau.
0: So, Ina kriegt einen Punkt Phil Collins. Heike habe ich hier, glaube ich, schon gesagt gehabt.
1: Hast du Heike gesagt?
0: Ja.
1: Ich glaube mal, dass ich das jetzt notiert habe.
0: Dagi ein und Rich ein. Und bei Mastodon, wo man ja wie gesagt mitmachen kann, unter @hausmeister@hessen.social im Notfall noch, auch noch. Hassamster hat gesagt Genesis.
1: Nee.
0: Das ist definitiv Phil Collins, ja.
1: Ja.
0: Er hat zwar hingeschrieben, Genesis mit Phil Collins und Peter Gabriel. Also von daher, das ist ja
1: komplett falsch.
0: Also
1: ja. Bei allem guten Willen, nein. Apropos, es ist 22:30 und ihr müsst natürlich wissen, wie ihr überhaupt mitspielen könnt.
0: Ja.
1: Ihr könnt anrufen, wie wir es ja schon häufiger gehört haben. 069 für Frankfurt, dann 299-71211. Und das sind dann die Leute, die zumindest fürs Anrufen einen extra Bonuspunkt schon mal bekommen.
0: Ja.
1: Für die richtige Antwort, welcher Song oder welcher Interpret oder beides, gibt's einen weiteren Punkt und für den geheimnisvollen Mitmusiker noch zwei weitere Punkte. Ihr könnt das aber auch auf WhatsApp uns kundtun. 01579-235-0245 oder eben tröten @hausmeister@mastodon.social.
0: Nee, Hessen.
1: @mastodon.hessen.social. Auf Mastodon einfach tröten.
0: Genau, kommt immer bei uns an. Wir haben ja sowieso die Hoheit über alle Accounts.
1: Genau, so sieht's doch aus.
0: Next one, da bin ich aber gespannt, ob man überhaupt die Originalinterpret kennt.

0: Muppets im Hintergrund oder was?
1: So, ich gebe ja zu, es war ein bisschen schwierig.
0: Also ich kenne auch das Original, sagt mir gar nichts.
1: Ja.
0: Ist es nur das Stück, das man nicht kennt, oder kennt man die Band auch nicht?
1: Ah, du könntest die Band eigentlich kennen.
0: Ja. Ja.
1: Es ist aber auch wirklich schwierig. So, jetzt habt ihr zumindest gehört, wie das Lied heißt.
0: Ja, ich hab wieder nicht aufgepasst.
1: So, Dagi meint Paul McCartney zu hören.
0: Nein. Den höre ich nicht.
1: Den höre ich nicht?
0: Ja, aber es geht, jemand anders hört den Telefonhörer. Guten Morgen.
2: Hi, das kam zu meinen besten Teenie-Zeiten raus. Wie es heißt, weiß ich nicht, aber das ist Squeeze.
1: Das ist Squeeze, richtig.
0: Das sind schon mal 2 Punkte.
2: Und wer auch zu der Zeit sehr unterwegs war, war ein gewisser Herr Elvis Costello. Und der singt da mit.
1: Der hat's auch mitgeschrieben, genau, so sieht's aus.
0: Das volle 4 Punkte, ja, der Wahnsinn.
1: Sehr gut.
2: Ciao.
1: Ostler. Ciao. Ciao. So, Truth is Discovered. Achso, das sollte das Lied heißen. Nein, es heißt Tempted.
0: Schreibt wer?
1: Ina.
0: Achso, kriegst du den Punkt.
1: Was? Nee, eigentlich heißt Tempted.
0: Achso. Ja. Ah. Tempted, ja.
1: Tempted. Okay. Das ist jetzt, das nächste Lied ist, glaube ich, ein bisschen einfacher. Ich hoffe es zumindest.
0: Wir sind gespannt.

0: deswegen.
1: Nein, sag doch mal.
0: Ich hab, nee, ich blamier mich dann
1: nur. Geht lieber ans Telefon, okay.
0: Ja, meine ich auch. Guten Morgen.
2: Ja, Mahlzeitchen aus Kremmen, Jürgen. Steve Winwood ist das, ich glaube, Higher Love hat er.
1: Ja, richtig. Das sind schon mal zwei Punkte.
2: Und wer da noch
1: mit? Kannst du es verdoppeln?
2: Dodel weiß ich ja leider nicht. Was gemacht? Nee.
1: Naja, macht nichts. Zwei Punkte ist auch super.
0: Ja, genau.
1: Okay. Danke dir.
0: Ciao. Ich habe neulich eine, ja, ich will nicht sagen Dokumentation über Steve Winwood gesehen, so ein 20 Minuten YouTube-Video war ganz interessant. Guten Morgen. Okay.
1: Moin.
3: Morgen. Da singt im Hintergrund noch die ziemlich coole Chaka Khan.
1: Die Chaka Khan. Let me rock you, Chaka Khan.
0: Genau. Ich hatte jetzt an Aretha Franklin gedacht, deswegen habe ich mich lieber nicht blamiert.
1: Ach ja, das wäre jetzt keine Blamage.
0: Also, das gibt nochmal drei Punkte für die Marmö.
1: Sehr gut.
3: Danke.
0: Ja, ciao. Ja, stimmt. Also, Aretha Franklin kann man immer mal ins Spiel bringen, weil die hat ja überall mitgesungen. Gute.
1: Boah, nicht mehr. Zu spät.
0: Zu spät.
1: Der Ducky kannst du drei Punkte geben, weil sie hat auch Chaka Khan gewusst. Und die Ina kriegt für Steve Winwood Higher Love einen Punkt. Ja, Chaka Khan war, glaube ich, rauszuhören. Also, das
0: ja,
1: war,
0: wie gesagt. Die hat ja auch sehr viel Beiträge sozusagen beigesteuert.
1: Zu,
0: die hat auch sehr oft irgendwo mitgesungen.
1: Ja. Und hier suchen wir nicht jemanden, der singt, sondern, naja gut, ihr hört's ja, was wir.

0: Guten Morgen.
1: Guten Morgen, warum musst du mir das jetzt auch noch so ins Ohr kniedeln?
2: Das ist
1: Michael Jackson.
2: Ja.
1: Und wer da so rumgeniedelt und gar nicht fertig wird, ist Slash.
3: Das ist Slash.
2: Das habe ich nämlich auch gewusst.
3: Sehr gut, ja. Dann kannst du ja auch einen Punkt geben.
2: Ach.
3: Doch,
2: ja, nein, ich mach da nicht mit.
3: Gib dir doch zwei Punkte.
2: Nein, ciao.
3: Jetzt gib dir mal zwei Punkte.
2: Ich gebe dir keine zwei, ich spiele.
3: Ah, wieder zu spät.
2: Muss nicht sein. Oh, das ist aber auch irgendwie sehr laut, dass du da spielst.
3: Wahrscheinlich habe ich bei der, als ich das rausgeschnitten habe, die Gitarre hochgepitcht ohne Ende.
2: Ja.
3: Obwohl ich ja das gleiche jetzt völlig überschätzt
2: nicht
3: werde.
2: Hochgepitcht, hochgepegelt.
3: Von mir ist auch das.
2: Ja.
3: Ich halte ihn trotzdem für überschätzt.
2: Ja.
3: So, in der Zwischenzeit.
2: Aber einen schönen Huter da.
3: Oh. Ina, einen Punkt.
2: Ina, einen Punkt.
3: Dagi, einen Punkt.
2: Ja, Moment, erstmal der Ina, einen Punkt. Dann der Dagi, einen Punkt.
3: Rich, drei Punkte.
2: Wow.
3: Heike, drei Punkte.
2: Yay.
3: Harzhamster, einen Punkt.
2: Ja.
3: Hat gemeint, es wäre Carlos Santana.
2: Nee, war's nicht.
3: War's nicht. Nee.
2: Lebt der eigentlich noch? Das weiß ich
3: glaube
2: nicht.
3: Ich glaube ja. So.
2: Ich meine,
3: die jetzt kommen, die haben wir irgendwie alle jetzt schon mal gehört. Aber echt? Erzähl erst mal weiter.
2: Es gibt, glaube ich, eine Webseite. Lebt eigentlich
3: ja, Punkt. Ja. So. Wer wird denn hier gesucht?
2: Ja, okay.
3: Im Hintergrund dieses Take Me.
2: Das weiß natürlich jemand sofort. Guten Morgen.
1: Dagi, das ist wieder Phil Collins mit Take Me Home. Und ich sag wieder Frieda. Aber es ist einfach nur so getippt.
3: Und es ist schon wieder falsch.
2: Was?
1: Na,
2: Frieda?
1: Dann ist ja eine Rate.
2: Was ist die Frieda
3: von ABBA?
2: Von ABBA, Anna.
1: Ja.
3: Nee, da hat er nur
1: die
3: das eine
1: gegenseitig.
3: Lied. Da hat er nur das eine Lied gemacht. Beziehungsweise die ganze Platte mitproduziert, aber wir haben ein Lied mit Schlagzeug gespielt, was wir letztes Mal zusammen gesucht haben, Dagi.
1: Ja.
3: Aber nein. Aber für uns ist ja ein Punkt und andere Punkte sind zwei Punkte. Ja. Sehr gut. So. Man könnte vermuten, ich wäre Phil Collins-Fan, ja? Aber es ist
2: ja. Guten Morgen.
1: Guten Morgen. Unverkennbar Sting im Hintergrund.
3: Sting ist auch zu hören, richtig.
2: Also, dann drei Punkte.
3: Weißt du, wer noch zu hören ist? Es ist nicht lustig. Nee.
2: Ach so.
3: Aber gut, ja, drei Punkte. Alles gut. Danke.
2: Könnte jetzt noch jemand mit jemandem anderen anrufen.
4: Drei Punkte.
2: Guten Morgen.
4: Hallo, ich rate mal, die Wüste Gabi ist es nicht.
3: Nein.
4: Aber wieder der Erzengel Gabriel.
3: Der ist der andere, genau.
4: Jo, danke, ciao.
3: Sehr gut, ciao. Das heißt also auch drei Punkte.
2: Eben, habe ich auch aufgeschrieben.
3: Sehr gut. Und für Phil Collins kannst du ihn hier über WhatsApp noch einen weiteren Punkt geben.
2: Ja, gut.
3: Die Heike meint schon wieder Phil Collins. Ja, es tut mir furchtbar leid. Rich meint wieder Phil Collins. Ja, das ist auch richtig.
2: Entschuldigung. Entschuldigung.
3: Aber ich verspreche, ich bin mir, glaube ich, also ich, mein,
2: ich bin mir relativ sicher,
3: dass
2: es noch zwei, dreimal Phil Collins kommt.
3: Sicher, kommt nicht noch einmal. Ich kann nur... Den Tipp kann ich geben, beim nächsten Lied ist er nicht dabei.
2: Das ist doch schon mal viel wert.
3: Ja. Wer ist aber dann dabei? Gesucht wird der, der die Hand zusammenklatscht.
2: Scooby-Doo!
3: Das ist übrigens kein Witz, er macht wirklich nur das.
2: Echt?
3: Ja.
2: Und woher soll man das bitte schön wissen?
3: Ja, entweder nur wissen, aber nicht draußen.
2: Ja. Das ist schon ein ganz besonderer Handklatscher.
5: Electrical.
3: Ja,
2: es gibt also, kein Leute offensichtlich. Guten Morgen.
6: Guten Morgen. Also ich dachte jetzt einfach nur, ich habe ein Foto, auf dem Stevie Wonder die Hände zusammenklatscht. Deswegen habe ich ihn jetzt genommen.
3: Wäre eine Option. Wäre eine Option. Ja,
2: aber wie heißt denn das Song?
3: Vom Alter her kommt es auch ungefähr hin. Aber nein,
6: Hello,
3: ist es
6: Mellow,
3: nicht.
6: Mellow, Hello.
2: Mellow Yellow.
3: Mellow Yellow von...
6: Ja, genau.
2: Donovan.
6: Keine Ahnung. Ja, Donovan. Keine Ahnung.
2: Also wirklich so schon richtig. Mal zwei Punkte. Das ist schon mal was wert.
6: Ja. Ja. Und ja, merke immerhin ich nicht
2: auch
6: hin,
2: sehr also intensiv versucht, ja, rauszukriegen, wer da
3: ist. Und wie gesagt, vom Alter her müsste es fast genau stimmen. Ich gucke gleich mal nach.
2: Okay, dann gucken wir mal, wer auf Leitung 2 telefoniert, solange die noch funktioniert. Guten Morgen.
4: Guten Morgen. Also Donovan schob ich auch schon.
3: Ja.
4: Irgendwie, irgendwann.
3: Doch.
4: Ich meine, es könnte vielleicht wieder einer von den Beatles sein. Soll ich mal einen Frau schauen? Nee. So irgendeinen?
2: Ja, nimm mal einen.
4: Sir Paul.
3: Ja, der ist es. Und ich habe gerade nachgeguckt, der ist doch etwas älter als Stevie Wonder. Ja.
4: Na dann. Ciao.
3: Ciao. Ja. Das hat man ja eindeutig am Klatschen erkannt, oder?
2: Eindeutig, ja.
3: Ich meine, wer klatscht, auf Leitung wer klatscht eins? So schön wie Paul McCartney?
2: Ja, niemand klatscht so schön wie Paul McCartney.
3: So, ich fordere Katrin heraus.
2: Ich bin gespannt. Wer schnippt mit den Fingern?
3: Nee, das ist jetzt die Stimme schon zu hören.

0: Guten Morgen.
1: Ja, guten Morgen, Jürgen aus Kreml. Das ist natürlich Lou Reed, Satellite of Love. Produziert von David Bowie und Mick Ronson. Was wollt ihr noch wissen?
2: Wer mitsingt?
1: Na, David Bowie.
2: Ja, richtig.
1: Mit dem Hintergrund singen.
0: 4 Punkte.
2: Sehr gut, hervorragend.
1: Ja, okay.
2: Und für Mick Ronson produziert kann man eigentlich fast noch einen extra Punkt
0: Meinst
2: geben.
0: Meinst du?
2: Aber wir wollen nicht
0: ich gehe mal auf Leitung 1, 2, guten Morgen.
2: Ja.
3: Guten Morgen. Ich wollte auch sagen, dass Bowie mitgeschnipst hat.
2: Ja.
3: Das war jetzt nur so halb geraten.
0: Ich mach doch nichts.
2: Hat auch mitgesungen, aber richtig. 3 Punkte für dich.
0: Ja.
3: Okay.
2: Sehr gut.
3: Danke.
0: Ciao. Ciao. Und Thorsten hat irgendwas von Lou Reed gesagt, das ist aber falsch. Oder?
2: Nein, das ist richtig.
0: War der auch dabei?
2: Nein, er hat das Lied gesungen.
0: Ach so, für das, den Punkt. Ja, stimmt. Ja. Ich dachte jetzt, das war natürlich nicht der, der noch mitgesungen hat.
2: Nein.
0: Also gibt es noch einen Punkt dafür. Entschuldigung.
2: Und Harzhamster kriegt 2 Punkte, weil ich Katrin gesagt habe. Ist er sofort auf David Bowie gekommen. Warum nur?
0: Ja.
2: Warum nur?
0: Ja.
2: Ja. Flutscht doch, oder?
0: Flutscht wunderbar.
2: Ja.
0: Wie geschnitten Brot, oder wie heißt das so schön? Das
2: wer klingelt denn da? Obwohl alles schon auf
0: Telefon. Guten Morgen.
3: Ich möchte nur mal eins feststellen. Ich mag vielleicht, aber das ist nicht mein Held, ja. Ich will es nur mal feststellen. Nicht, dass
0: you can be heroes, just
2: okay.
3: Ahoi.
2: Ahoi, ciao. Ja. Was heißt denn überhaupt Held?
0: Ja, genau. Ich brauche ein Kissen, mein Hintern tut weh.
2: Ja, also ich weiß, wer samstags von 10 bis 12 Held sein könnte für einen für 15 Minuten und mal 8. Ja. Aber das war es aber auch.
0: Ja, ja, genau.
2: Ja, mehr nicht.
0: We can be heroes.
2: So, ich hatte ja vorhin
0: just for 2 hours.
2: Sozusagen, genau. nach einem Gitarristen gefragt. Hier wird ein Bassist gesucht.
0: Oh, noch schwerer.
2: Ja, ist es schwer.

0: Da klingelt das Telefon, dann gehen wir doch mal dran. Guten Morgen.
1: Hi, oh, was lieb ich dieses Lied. Das ist Alanis Morissette mit You Ought to Know.
2: Ja.
1: Und der mit dem dicken Daumen, das ist der Flea.
2: Ja, er spielt aber so gut wie nie mit dem Daumen.
1: Ich weiß, aber es nennt sich ja doch immer so schön.
2: Ja.
1: Bock.
2: Genau, richtig. Das ist der Red Hot Chili Peppers Bassist.
0: Mhm.
2: Sehr gut.
0: Ja, ciao.
2: Prima, danke dir.
1: Ciao.
2: Und laut meinen Recherchen hat er das Lied wirklich komplett verändert, weil er den Bass, Originalbass-Part so grausam fand. Und dann hat er es halt gesagt, okay, ich spiele es.
0: Nee, das würde ich anders haben.
2: Ja. Angeblich.
0: Es gibt noch ein paar Punkte, habe ich im Hintergrund gesehen.
2: Ja, auf jeden Fall. Heike kriegt einen Punkt für Alanis Morissette.
0: Mhm.
2: Thorsten kriegt zwei Punkte für Fleur, wie immer man ihn ausspricht. Und Dagi, ein Punkt für Alanis Morissette. Und hat gemeint, warum habe ich nach der Ansage Bassist nicht sofort Flair geschrieben? Hat sie jetzt gerade noch.
0: Tja.
2: Ja, kannst du entscheiden, ob du ihr dann auch noch einen Punkt gibst oder nicht, wie du magst. Überlasse ich dir, wie es so schön heißt. Und Harzhamster kriegt für Alanis Morissette auch einen Punkt.
0: Mhm.
2: So. Ich sag ja, es flutscht. Bist du bereit für den nächsten
0: Song? Ich bin immer bereit.
2: Ja, weil das ist auch genau deine Musik.
0: Bin ich immer gespannt.

0: Oder WhatsApp 01579235024. Oder drücken
1: Dagi 1 Punkt.
0: At Hausmeister. Dagi 1 Punkt. Machen wir doch gerne.
1: Thorsten 1 Punkt.
0: Thorsten 1 Punkt.
1: Heike 1 Punkt.
0: Die alle noch wissen, wie der Song heißt.
1: Ja. Ina, 3 Punkte.
0: Hey, das ist doch schon mal schön. 3
1: Punkte. Yeah, yeah, yeah. Und Harzhamster, 1 Punkt. Das bedeutet, dass genau eine bis jetzt wusste, wen wir suchen.
0: Genau, ja. Nämlich die Ina. Yay. Ja.
1: Hervorragend, Ina. Und Heike wusste es jetzt auch.
0: Ja, also kriegt sie nochmal 2 Punkte obendrauf.
1: Ja. Sehr schön. Mal sehen, ob's
0: und dann schauen wir nochmal am Telefon. Guten Morgen.
2: Ja, morgen, Jungs. Das sind die Black Eyed Peas.
1: Yep.
2: Where is love?
1: Yep.
2: Was muss man jetzt noch wissen?
1: Wer ist diese hohe Stimme, die da gesungen hat?
0: Genau.
2: Das sind Timberlake.
1: Ja!
2: Ja?
1: Ja! Woher weißt du das?
0: 4 Punkte.
2: Das ist doch gut.
1: Ja, ja, aber woher weißt du das?
2: Ne, weil man es rausgehört hat. Nee, habe ich nicht wirklich. Aber wie du gesagt hast, die hohe Stimme. Das ist ja klar, weil ich habe das erste Album, Soloalbum von Herrn Timberlake. Und der mag ja schon ganz gut Falsett singen.
1: Ja, das stimmt.
2: Ja. Okay.
1: Super.
0: Not prima, yet. Danke.
1: Ciao. Und ich glaube auch, ich bin mir jetzt nicht ganz sicher, man kann mich korrigieren, dass er das Lied mitgeschrieben hat. Bin mir nicht ganz sicher. Man war's es nicht. Man war's es nicht. Man munkelt's nur.
0: Genau,
1: richtig. Jetzt kommt jemand, den wir vorhin schon mal gehört hatten. Aber warum auch nicht? Ich meine.
0: Wir haben ja auch Herrn Collins schon.
1: Ach, der ist ja schon mit. Nee, Quatsch. Nein, Witz, er ist es nicht.

0: Also wir haben hier mal, schon mal jemanden am Telefon, das finde ich schon mal gut. Guten Morgen.
1: Ja, hey, junges Cam, das ist die Wanda.
2: Ja.
1: Vielleicht du und Freund Michael Jackson im Hintergrund.
3: Hast du den da rausgehört oder was?

0: Geht.
1: Aber relativ weit unten.
0: Ja, da ist Sandro, kriegt einen Punkt.
1: Ja. Die Ina kriegt noch einen Punkt. Und die Heike kriegt noch einen Punkt.
0: Ja, gucken wir doch mal. Ina, hier ein Punkt.
1: Das war Stevie Wonder, was wir gerade gehört haben, mit All I Do.
0: Und im Hintergrund Heike einen Punkt,
1: war,
0: ne?
1: Michael gesagt, Jackson ja. zu hören.
0: Jo.
1: Ja. Ich habe ja gesagt, manche sind schwierig, manche sind leicht. Ich persönlich würde das nächste unter der Rubrik leicht.
0: Da bin ich gespannt.
1: Ja. Einsortieren.

0: Ja, das war's schon.
1: Das war's schon?
0: Ja. Und, das gehört?
1: Ich kenne das Stück.
0: Ja.
1: Aber...
0: Wollen wir es nochmal hören?
1: Nee, wir gehen erstmal ins Telefon.
0: Ja, genau.
1: Guten Morgen.
0: Oh, zu spät.
1: Zu spät, dann Leitung 2. Guten Morgen.
2: Hi. Das sind Tom Petty and the Heartbreakers.
0: Yep.
2: I Won't Back Down.
0: Ja.
2: Und da singt allen Ernstes schon wieder ein Beatle. Und diesmal ist es George Harrison.
0: Diesmal ist es George Harrison. Das ist korrekt. Und weißt du, wer noch mitsingt?
2: Nein.
0: Dann sage ich dir es auch jetzt nicht, weil vielleicht...
1: ja, also es gibt jedenfalls schon mal 4 Punkte.
0: Aber 4 Punkte, sehr gut.
1: Ja, ciao.
2: Ciao.
1: Ich hätte noch eine Idee, weil es klingt nämlich so ein bisschen wie ELO.
0: Und dann jetzt kriegst du all deine jetzt Punkte. Krieg ich, okay, jetzt kriegst du gut. Deine Punkte.
1: Wir gehen aber erstmal ans Telefon. Guten Morgen.
3: Ja, morgen, Jürgen, was kremt. Ja, George Harrison wurde ja schon genannt und ich komme jetzt gerade nicht auf den Namen von dem Sänger von Electric Light Orchestra, ist das Jeff Lynne.
1: Ja.
0: Jo, der war's.
1: Genau.
0: Sehr gut.
1: Jo.
0: Auch für dich nochmal.
1: Ciao.
0: 3 Punkte.
1: Ja, wo ist er? Da ist er. Warte mal, nehme ich erstmal meine Punkte.
0: Ja, die wollen wir nicht unterschlagen. Auf gar keinen Fall.
1: So, Meister Thomas. 2 Punkte.
0: 2 Punkte.
1: 2 Punkte, ja. Genau. Und dann kriegt der Jürgen noch mal 3.
0: Womit? Mit Recht.
1: Genau, dankeschön.
0: So, Ina kriegt 1 Punkt.
1: Ja, warte, erstmal den Jürgen, bevor ich es vergesse. 3 Punkte. Jürgen, 3 Punkte. Und wer hat Heike? 1, 2, 3, 15?
0: Nee, Ina war.
1: Ach so, Ina.
0: Ein. Ja.
1: Okay.
0: Und Thorsten, 3 Punkte.
1: Thorsten, 3 Punkte. Machen wir doch glatt.
0: Sehr gut. So, was haben wir denn? 10:54 Uhr. Ach, da ist noch lange keine Pause.
1: Ja, wollte ich gerade sagen. Hast du auch Musik für die Pause, oder?
0: Überlege ich mir jetzt Parallele zu dem nächsten Lied.
1: Okay, mach mal.
0: Ja. Apropos nächstes Lied, ich müsste es dann mal starten, oder?
1: Wäre eine Ansage.
0: Weil wenn man Musik rät, sollte man Musik hören vorher.
1: Guter Tipp!
0: Ha! Trotz des Alters.
1: Wäre ich nicht drauf gekommen.
0: Ja.
1: Ich habe die ganze Zeit schon gedacht, irgendwas fehlt.

0: Gib mal einen Tipp.
1: Der Tipp lautet, er war vorhin schon mal als Hintergrundsänger gesucht worden. Also ist ein Er.
0: Ja. Habe ich wieder nie aufgepasst.
1: Ja, man kann ja auch nicht alles merken.
0: Ja, also Ina hat den Titel erkannt, sehe ich gerade.
1: Ja.
0: War ja auch nicht so schwer, wurde ja oft genug gesungen.
1: Dagi, kannst du demzufolge auch einen Punkt geben und der Ina einen Punkt dafür.
0: Ja.
1: Und wenn ich sage, man hat ihn vorhin schon gesungen,

0: Buch, dann kann ich auch noch den Tipp geben, man kennt ihn hauptsächlich unter einem mit einer Band, die allerdings mehr oder minder keinen Bandnamen hat, sondern nur die Namen der Bandmitglieder hintereinander geschrieben.
1: Okay. Dann ist es
0: ja. Was?
1: Wahrscheinlich so.
0: Ich kann dir nicht folgen.
1: Egal.
0: Heike auf jeden Fall ein Punkt.
1: Ja. Heike, wo ist Heike? Ein Punkt.
0: Mach komm, ich lasse es nochmal laufen, aber man kann es ja eigentlich auch kaum erkennen. Muss man mehr oder mir fällt noch ein Tipp ein.
1: Tipp doch nochmal.
0: Der Tipp wäre noch, er ist der leibliche Vater von Melissa Etheridge adoptierten Kindern.
1: Aha. Also er hat die gezeugt und sie hat sie adoptiert, oder was?
0: Ja, es war, glaube ich, Samenspende. Sowas, ne? Irgendwas so. War es in der Richtung.
1: Okay. Ja. Ja, weil, wie gesagt, Melissa Etheridge ja eher meines Wissens nach...
0: Also suchen wir halt den Zeugen, vermutlich ein Amerikaner, ja.
1: Ja,
0: das ist richtig. Und ich hatte ja gesagt, die Band, der hauptsächlich bekannt geworden ist, besteht aus einer Reihenfolge
1: Da hat jetzt
0: Da hat auch ein Kanadier mitgespielt ab und zu, der war manchmal nicht dabei.
1: Ja.
0: Dann hat der Name nur noch aus drei, der Bandname nur noch aus drei bestanden.
1: Deswegen habe ich ja diese, die genannt ist. Der erste ist ein C.
0: Ja, und der ist es auch.
1: Ja.
0: Ja.
1: Und dann ist der zweite ist ein S.
0: Ja, aber ich suche jetzt nur den ersten.
1: Ja, aber warum hast du dann vorhin das überhaupt nicht verstanden? Hast du nicht aufgepasst?
0: Ja.
1: Wenn der Meister was sagt oder symbolisiert oder impersoniert, dann ist es immer von weltbewegender Bedeutung. Das musst du doch wissen.
0: Ja, ich kann nur Zahlen, Jens, die man mir vortanzt, erraten.
1: Ach so, Waldorfschule. Guten Morgen.
2: Ja, morgen, Jungs. Crosby, Stills, Nash & Young ist das Rätsel, was ihr da
1: gesucht
2: wird. Denke ich mal David Crosby.
0: Ja, richtig.
1: Kriegst du nochmal drei Punkte.
0: Sehr gut.
2: Okay.
1: Haben wir eigentlich das Lied schon genannt?
2: Und musste ich auch noch die Namen der Kinder wissen?
0: Nein, musst du nicht. Aber du kannst gerne sagen, wie das Lied eigentlich heißt.
2: Keine Ahnung, das ist Hootie and the Blowfish oder so ähnlich.
0: Ja, genau.
1: Ja, da hast du doch schon deine vier Punkte. Jetzt beschwer dich doch gar nicht.
0: Sehr gut.
2: Ja, cool. Beschweren kann man sich immer.
1: Das stimmt.
0: Ja, da sind wir Deutschen.
1: Was bringt, sei mal dahingestellt.
0: Da sind wir Deutschen ganz vorne.
1: Ciao.
0: Ciao. Ina, zwei Punkte.
1: Ja.
0: Und über WhatsApp kam TKKG.
1: Falsch.
0: Knapp vorbei ist auch daneben. So, in der Zwischenzeit habe ich die Halbzeitmusik gefunden.
1: Okay, ich habe übrigens neulich irgendwas gesehen. Leider fällt es mir nicht mehr ein, um was es ging. Es ging etwas, wo es weltweit 1,3 Millionen Entitäten gibt, also irgendwie Beschwerden, was auch immer. Davon kommen nur 800 nicht aus Deutschland.
0: Ja, das habe ich auch letzte Woche die Frage gestellt.
1: War das nicht das?
0: Ja,
1: genau.
0: Ja.
1: Das war doch, ist doch klasse.
0: Ja, allerdings.
1: Ja. Du hast eine Pausenmusik.
0: Ja, aber mach erst mal kurz runter, weil,
1: ach so,
0: weil kann ja sein, dass das, was vorher vorgeschaltet ist. Willst du die Punkte noch kurz?
1: Ja, bis jetzt, ja. Harzhamster 7.
0: Jetzt kannst du hochmachen.
1: Was?
0: Kannst du hochmachen.
1: Okay. Also Harzhamster 7, Heike 15, Ina 12, Jürgen 33, Katrin 8, Mamü 32, Dagi 24, Thorsten 24, 2 für mich, 7 für den Rich und 1 für den Sandro.
0: Ja, dann machen wir jetzt mal kurz Pause, weil gestern wurde Noel Gallagher 59.
1: Sowas aber auch.

0: Heide Witzka, das ging ja
1: schon. 4 Minuten schon rum, Wahnsinn. Danke, ich hoffe, das reichte für eine Kippe und einen Kaffee.
0: Ja.
1: Du musst ja nicht mitschreiben diesmal, glaube ich, oder doch, oder wie? Hast du eine Liste?
0: Ich kann es dir Dagi gerne schicken, wie immer, wenn ich die Sendung mache.
1: Das ist sehr brav, sehr löblich. Ja. Weil die Dagi, das müssen wir vielleicht nochmal klarstellen, schreibt samstags fast immer den Blog. Das ist eine Heidenarbeit und das kann man ihr gar nicht hoch genug anrechnen. Sie macht es wirklich gut. Und ausnahmsweise, heute hat sie noch irgendeine Veranstaltung bei sich oder wo auch immer, irgendeinen Weintest, habe ich gehört.
0: Nee, das ist glaube ich, in 3 Wochen oder sowas. Ja.
1: Ah, ich dachte. Ja. Ah, egal. Jedenfalls, sie macht es auf das Vortrefflichste und ihr könnt es alles nachlesen unter www.alpha-bet.de. Da ist jahrzehntelang archiviert worden, was wir alles so gefragt haben und welche Musik wir gespielt haben. Und meistens sogar mit Links zur Musik.
0: Ja, das absolut. Das ist schon echt von super cool. Sehr, sehr toll.
1: Sehr, sehr toll. Wie gesagt, Lob, Hudelei, hochziehen. Und zwar mit was?
0: Mit Recht.
1: Genau.
0: Das war, wie gesagt, eben Oasis mit Acquiescence. Oh, Jesus Christ, ich hoffe, dieses Lied Acquiesce müsste heißen. So.
1: Mir wurscht.
0: Ja, Heidewitzka. Ja, das ist auf jeden Fall von Noel Gallagher natürlich geschrieben, aber auch zum Teil gesungen. Deshalb habe ich es rausgesucht.
1: Ja?
0: Und es ist jetzt nicht so bekannt. Man muss ja nicht dauernd die Hits spielen.
1: Stimmt. Das versuche ich uns auch immer bei den Alphabet-Sendungen.
0: Löblich.
1: Ja.
0: Wir haben ja auch noch, wir versuchen gerade Zeit zu gewinnen, weil wir nur noch 13 Lieder haben. Wir haben ja auch mittwochs zwischen 22 und 23 Uhr eine fantastische Sendung namens Alphabet.
1: Genau.
0: In der einfach auch nur Musik gespielt wird.
1: Richtig, und erraten werden kann. Ja. Wir sind ja die Rätselfans. Und wir hatten anfangs, da waren wir noch nicht on air, haben wir uns unterhalten, der Jens und ich, haben gesagt, irgendwie haben wir das Gefühl, das ist eine Sendung, die nur die Hausmeister hören, weil auch nur die Hausmeister anrufen, bis auf Hans und jemand anderes, der mir gerade nicht einfällt. Aber könnt ihr euch anhören, es ist echt nett.
0: Ja, und man hört dann auch mal Lieder, die man sonst nicht hört.
1: Richtig, und dann geht noch mal jemand ans Telefon. Guten Morgen.
2: Guten Morgen. Ich hab nur kurz reingehört, aber ich hatte das Gefühl, die wiederholen sich und ich habe so richtig gemerkt, ich habe keine Ahnung von Musik und das kommt jedes Mal so klar raus. Und ich wollte eigentlich nur sagen, ich hätte so gern Sie will ein Fisch im Wasser sein gehört, aber vorgeschlagen, aber ich kam nicht dazu.
1: Ja. Das ist ein kurzes, aber schönes Stück. Und die Platte, zu Anfang habe ich, als die rauskam von Nina Hagen, ich fand die, was ist das denn? Und das war noch während meiner Ausbildung als Schreiner. Und der Geselle, der mich ausgebildet hat sozusagen, der hat die auch rauf und runter gehört. Und irgendwann hat es Klick gesagt und die Platte ist einfach klasse. Da ist nicht ein Stück dabei, was nicht gut ist. Finde ich.
2: Ja, und ich liebe halt dieses Lied, und das war das Einzige, was mir mit Fisch eingefallen ist.
1: Sie will ein Fisch in Flaschen, grünen Tiefen, sie will mit Wasser sich besaufen und paar Blasen überlassen. 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Und dann nochmal rückwärts irgendwann.
0: So, ich muss gerade mal gucken.
2: Und auch Lob an Dagi, ich leg mal auf.
1: Ja, leg mal auf.
0: Ja, ich glaube, ich bin da, ich wollte es der Katrin jetzt gerade noch sagen, ich glaube, bei der nächsten Sendung bin ich sogar derjenige, der das macht. Meine ich, glaube ich.
1: Was, welche Sendung?
0: Ja, die nächste Alphabet-Sendung.
1: Ach so.
0: Ja, und von daher, wenn das Thema Fisch ist,
1: kann ich dir sagen.
0: Dann kann ich das berücksichtigen, Katrins Wunsch.
1: Ja, Mittwoch, der 10. Juni, nee, das ist zu früh. Ja, doch, stimmt, genau, das ist die erste Mittwochsendung. Machst du.
0: Oh, ist doch super.
1: Ja.
0: Ich muss es mir nur merken.
1: Soll ich dir eine Mail schreiben?
0: Das ist im hohen Alter. Das wird. Ja, ich glaube, ich krieg's hin. Ich hoffe, ich krieg's hin.
1: Ja.
0: Und wenn nicht, liebe Katrin, musst du einfach anrufen und es dir nochmal wünschen. Ich kann dann unglaublich schnell reagieren.
1: Ja.
0: Also man glaubt es gar nicht, wie schnell
1: Beispiel
0: ich dann reagieren
1: während
0: kann.
1: Während der Sendung das nochmal spielen.
0: Ja. So, genug Zeit geschunden, weil wir haben es schon 11:08 und wir hören die zweite Stunde der Rätsel mit Hausmeistern zu dem unglaublichen Thema Uncredited Stars in the Background.
1: Ja.
0: Dieses Thema habe ich mir gerade
1: ausgedacht,
0: sehr schön. Aber es passt. Teil 2.
1: passt immer. Ja, genau.
0: Und ihr könnt mitmachen.
1: Also Anruf 069-299-71211, WhatsApp 01579-235-0245 oder tröten @hausmeister@hessen.social. Habe ich das richtig gesagt?
0: Ja, sehr gut. Löblich. So, jetzt kommt ein Lied, da sind so viele Menschen zu erraten.
1: Es ja. ist ja unglaublich.
0: Ihr kennt es auf jeden Fall.
1: Sie, genau.

0: Das ist aber schnell abgebürgt.
1: Glaube ich, schnell abgebürgt.
0: Wir gehen mal ans.
2: Hat es nicht gerade geklingelt?
0: Ja, gerade.
2: Ans Telefon. Guten Morgen.
3: Guten Morgen. Na, wer das ist, ist einfach. Das sind die Beatles mit All You Need Is Love.
1: Ja.
3: Und im Hintergrund ist einer der gnadenlosesten Schlagzeuger der Welt zu hören, nämlich Keith Moon.
1: Das ist stimmt sogar. Keith Moon ist auch dabei. Sehr gut.
2: Ja, das gibt schon mal 4 Punkte.
1: Weißt du auch, wer noch mit ist?
2: Oh, das können wir noch anderen zuhören.
1: Ja, das können wir anderen, ja, genau. Wir
2: können auch anderen.
1: Genau. Ja. Ich habe hier nämlich 1, 2, 3, 4, 5, 6
2: Stehen, die man noch erkennen könnte.
1: Die man erkennen, ja, die bekannt sind. Da sind auch noch ein paar, die ich jetzt nicht kenne. Vielleicht sind sie trotzdem bekannt, aber wer weiß.
2: Who knows? Och, Telefon. Guten Morgen.
4: Guten Morgen. Haben da nicht im Hintergrund auch Mick Jagger und Erich Klappstuhl gesungen?
1: Ja, beide sogar.
2: Also nochmal 3 Punkte.
4: Okay, ciao, ciao.
1: Sehr gut. Und ich habe hier noch weitere 3 Namen stehen. Da bin ich mal gespannt.
2: Da klingelt Leitung 2.
1: Ja.
2: Guten Morgen.
1: Zu spät.
2: Aber Leitung 1 klingelt, dann gehen wir da doch nochmal dran. Guten Morgen.
5: Guten Morgen. Also, ich habe neulich die Biografie von Marianne Faithfull gelesen. Also, ich behaupte jetzt einfach mal, da wäre Marianne Faithfull dabei.
1: Und das ist richtig. Sehr okay. Gut.
2: 3 Punkte für die Katrin.
1: Jetzt fehlen nur noch 2.
2: Zwei dabei.
1: Und ich sag mal so, der eine ist naheliegend, wenn der andere mitgemacht hat oder der schon genannt wurde. Von einer Band, die jetzt gerade vor kurzem wieder eine Platte rausgebracht hat und die damals schon gegeben hat.
2: Ja, dann hätte ich jetzt auf einen getippt.
1: Ja.
2: Guten Morgen.
4: Dann natürlich der, den man immer zum Bauen braucht. Keith Richards.
1: Ja, genau, der schon lange tot ist.
2: Keith Richards.
1: Jo. Ja,
2: genau.
1: Ja. Oh, es fehlt noch einer.
2: Ciao. Ja, ich hätte jetzt noch gedacht, wenn du eine andere Band, ich hatte jetzt auf die andere Band getippt, die es damals schon gab und heute noch gibt. Ja, Keith Moon, hast du ja gesagt.
1: Ach so.
2: The Who gibt's immer noch. Also das heißt,
1: ja, also,
2: The Who.
1: Das will ich jetzt aber erzählen. Als
2: nur doch, die treten auch noch
1: ja,
2: auf.
1: Ja, aber das ist doch nur. Die sind alle tot.
2: Nein, zwei leben noch.
1: Zwei sogar.
2: Roger Daltrey, der Sänger, und der Pete Townsend, der Gitarrist.
1: Ja. Gut,
2: also
1: gut,
2: bitte.
1: Gut. Zwei schon.
2: Und die finde ich beide gut.
1: Nee, den habe ich nicht gemeint.
2: Den Daltrey hat vor allem wegen seiner Attitüde. Und den Townsend, weil er einfach gut ist. Und vor allem wegen einer Sache, der spielt ja, hatte einen sehr interessanten Gitarrenstil.
1: Ja.
2: Und da ist er mal gefragt.
1: Genau,
2: ist er gefragt worden, wo er das gelernt hat. Hat er echt in einem Interview geantwortet, beim Bowling. Guten Morgen!
1: Das ist
4: guten
1: stimmt.
4: Morgen. Ich habe zwar nichts Sinnvolles beizutragen, aber ich musste irgendwann furchtbar drüber lachen, als jemand die Frage stellte, wie wollen wir diese Welt eigentlich Keith Richards hinterlassen?
1: Ja, das stimmt. Da sind wir auch gespannt drauf.
2: Ja, ja.
1: Alles klar.
4: Ciao.
1: Ciao. So, Dagi, kannst du übrigens 1 Punkt geben für Beatles All You Need Is Love. Mhm. Die Ina 1 Punkt für Beatles All You Need Is Love.
2: Ja, warte mal, wie geht das ans Telefon?
1: Ja.
4: Ich glaube, da war auch noch einer dabei, dessen Eltern gerne eine bestimmte Brotsorte gegessen haben.
1: Ja,
2: Karl-Heinz Knecke.
4: Nein, Graham-Brot kennt man doch.
2: Ja.
1: Ich nicht.
4: Ja. Graham Nass.
1: Ja, Graham Nash, genau.
2: Ja.
1: Der ist der noch gefehlt hat. Sehr gut.
2: So, nochmal 3 Punkte. Der Thorsten holt hier
1: ich kenn
2: massiv
1: kein Graham-Brot.
2: Auf. Doch, kenne ich auch. Graham-Brot habe ich das hier schon mal gehört.
1: Okay.
2: Ja, er hat sich auf Platz 2 vorgearbeitet.
1: Sehr gut. Hast du der Ina jetzt schon den Punkt
2: hab
1: gegeben?
2: Hab ich.
1: Der Heike?
2: Hab ich auch.
1: Sehr gut. Und der Dagi ja auch.
2: Hab ich auch.
1: Sehr gut, sehr gut. Löblich. So, dann machen wir einfach weiter.
2: Jetzt machen wir einfach weiter. Jetzt haben wir genug geschult.
1: Ja, genug. Erstmal.
2: Erstmal genug.
1: Ja.

0: spielt am Klavier. Und singt ein bisschen.
1: Guten Morgen.
2: Ja, Jungs. Das ist John Lennon, Whatever Gets You Through the Night.
0: Ja.
2: Die Single hatte mein Bruder gehabt, das weiß ich. Und ich denke mir, das ist Yoko Ono noch.
0: Nein, also vielleicht auch, aber die suche ich nicht.
2: Okay.
3: Ja. Also kriegst du erstmal nur 2 Punkte, ist aber auch nicht so schlecht.
0: Ja. Na,
3: ciao.
0: Ciao.
3: Damit ist er nämlich jetzt, hat er sich jetzt am Thorsten vorbeigeschoben.
0: Sehr gut.
3: Guten Morgen.
4: Hi. Piano und hoher Gesang. Elton John.
0: Elton John ist richtig. 3 Punkte für dich.
4: Dankeschön.
0: Ciao. Sehr gut. Und Meister Markus macht auch mit und hat John Lennon und Elton John erkannt. Sind 3 Punkte.
3: Ja, warte, dann müssen wir den hier noch featuren.
0: Ja! Die Teilnehmerliste wird riesengroß. Sehr gut.
3: Na, was ist denn jetzt hier los?
0: Ach hey, alle gelöscht.
3: Nein.
0: Ein Glück nicht.
3: Warte mal.
0: Thomas arbeitet
3: ja,
0: mit Mäusen
3: hier,
0: und sonstigen Sachen auf seinem Tablet. Aber was er da macht?
3: Ja, das muss man ja nicht alles wissen.
0: Das werde ich wahrscheinlich auch nie erfahren. Weil sein Tablet ist sein Tablet.
3: Ja, genau. Okay, also für den Meister Markus noch 3 Punkte.
0: Genau, und dann kann ich dir sagen, dass Thorsten für John Lennon noch 1 Punkt bekommt.
3: Okay.
0: Die Ina für John Lennon, Whatever Gets You Through the Night, 1 Punkt bekommt. Und die Dagi 3 Punkte bekommt.
3: Das ist schön.
0: Ja.
3: Dagi, wo ist sie? Meister Dagi, 3 Punkte. So,
0: dann hat sie noch
3: was mal. Wir hatten Ina und Thorsten mit jeweils noch ein, oder was habe ich jetzt? Ina hatte ich noch in Erinnerung.
0: Ja, ja.
3: 1 Punkt und wer noch?
0: Thorsten.
3: Und Thorsten, genau.
0: Ja. Dagi schreibt noch, John Lennon wollte nicht mehr auf die Bühne, Elton meinte aber, dass dieses Lied ein Hit wird und gewann die Wette und dafür ging John Lennon dann wieder auf die Bühne.
3: Ja.
0: Ob, das weiß ich nicht, keine Ahnung, aber klingt lustig.
3: Anekdoten finden wir immer gut.
0: Ja, ja. So, dann spielen wir das 6 Lied.
3: Ja.
0: Hier wird der Gitarrist gesucht.
3: Ah.
0: Zwölfseitige Gitarre.

0: Es klingelt. Guten Morgen.
1: Ja, ich wiederhole mich. Das ist jetzt Marianne Faithfull.
2: Das ist Marianne Faithfull. Ich hab als geklingelt, habe ich gedacht, das kann vielleicht die Katrin sein. Irgendwie soll sich wiederholen. Ja. Ich hatte recht gehabt. Ach.
0: So, das sind schon mal zwei Punkte. Aber was
1: also,
0: noch?
1: Wer die Gitarre gespielt hat, weiß ich nicht.
3: Aber der wird auch gesucht.
1: Ich habe keine Ahnung.
0: Ja.
1: Bitte?
2: Ja, aber der wird ja gesucht. Aber ich würde es auch nicht wissen. Also keine Ahnung. Kann man auch gar nicht hören. Kann man eigentlich nur irgendwie.
1: Also, das stand noch nicht mal in ihrer komischen Biografie drin, die ich gelesen habe. Also von daher.
2: Echt nicht?
1: Keine Chance.
0: Ja.
1: Nein.
0: Naja, immerhin hast du
1: nur,
0: zwei
1: sie
0: Punkte
1: hat die Platte aufgenommen, nicht, aber egal.
2: Okay. Ach, okay.
0: Ja, okay. Ciao. So, wir haben hier ein paar Wortmeldungen, habe ich gesehen.
2: Ja, ich gucke gleich mal nach.
0: Aber wir gehen erstmal ans Telefon. Ja. Guten Morgen.
4: Morgen, Marianne Faithfull, as tears go by.
0: Ja.
4: Und in der Version ist es nicht Keith Richards, nein, es ist Jimmy Page.
2: Es ist Jimmy Page, richtig. Sehr gut.
0: Gibt da nochmal drei Punkte.
2: Und die Dagi, kriegt nur einen Punkt.
0: Für?
2: Marianne Faithfull.
0: Ja, okay.
2: Weißt du, Thorsten kriegt zwei Punkte für Jimmy Page. Und die Ina kriegt einen Punkt. Und Ina und Dagi haben beide Keith Richards gesagt. Vielleicht ja, gibt es auch noch eine Version.
0: Der Anruf von der Mamü legte das ja nahe.
2: Ja,
0: das ist in der Version nicht Keith Richards. Ja. Man kann nicht alles wissen.
2: Nö, man kann nicht alles wissen.
0: Ja.
2: So, spielen wir eine weitere Band, die wir vorhin schon mal hatten. Macht ja aber auch nichts.
0: Nö.
2: Jetzt singt halt der andere im
0: Hintergrund. Jetzt ruft noch jemand an, aber
5: spät. 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
0: Okay, wir gehen mal ins Telefon. Guten Morgen.
4: Morgen. Oh Gott, oh Gott, oh Gott. Schon wieder kaltes Spiel.
0: Ja.
4: Ja, wer da jetzt irgendwie mitsingt, mitspielt, keine Ahnung. Aber ich weiß oder glaube zu wissen, dass bei dem Marianne Faithfull Song Keith Richards mitgeschrieben hat.
2: Aha.
0: Kann
2: vielleicht,
0: ja sein.
2: Vielleicht.
0: Okay, zwei Punkte für dich.
4: Jo,
0: danke,
4: ciao.
2: Wir müssen jetzt mal ganz kurz das Lied ein bisschen lauter machen, weil es geht wirklich. Sie singt nur eine einzige Zeile. Und die kommt relativ zum Schluss. Und dann bleibt dran an der Leitung. Gleich kommt. Das war's.
0: Die zwei Worte da im Hintergrund.
2: Ja.
0: Na gut, wir gehen mal ans Telefon. Vielleicht weiß es ja jemand. Guten Morgen.
6: Hi, die schrecklichen Coldplay, klar.
2: Ja.
6: Und es war die Ex vom Sänger, das war Gwyneth Paltrow.
2: Das war Gwyneth Paltrow, die auch dieses Lied lustigerweise mitgeschrieben hat, genau.
0: Und sie hat Musik, na gut.
2: Und sie hat sie, also den Text zumindest, und hat halt gesagt, dann trelle ich auch nochmal eine Zeile mit rein.
0: Okay, ja. Selber schuld.
2: Sehr gut.
0: Ja, ciao.
2: Vier Punkte.
0: So, was gibt's noch von den WhatsAppern und so weiter?
2: Dagi für Coldplay einen Punkt.
0: Ja.
2: Ina hat wieder Beyoncé gesagt, aber hat Coldplay auch gesagt.
0: Ich gehe nochmal ins Telefon. Punkt. Guten Morgen.
1: Guten Morgen. Also was da stand ist, dass As Tears Go By von den Stones komponiert worden ist.
2: Ah ja, stimmt, daher, genau. Ja,
1: ja. Okay, wollte ich nochmal loswerden.
2: Ja,
1: einmal klugscheißen am Tag.
0: Ja, ciao.
2: Ciao. Kriegst du auch einen Klugscheißerpunkt.
0: Schon vergeben.
2: Oh, sehr gut.
0: So, noch mehr von den sozialen Medien.
2: Hast du Ina mit Coldplay was gegeben?
0: Hab ich gegeben.
2: Und der Heike für Coldplay.
0: Heike, ja. Muss ich auch noch einen Punkt geben. Das ist klar.
2: So, ansonsten hat Meister Markus das wieder eingestellt.
0: Ja. Und eingestellt?
2: Ja,
0: macht nichts mehr.
2: Mach ich mehr, ja.
0: Ja.
2: Und sage ich wollte es gerade sagen, jetzt bettelt sie noch drum, weil ich habe gesagt, sie hatte geschrieben, Stones Punkt, da müsste mir ja auch einen geben und jetzt schreibt sie, ich will auch einen Klugscheißer Punkt. Jetzt ist natürlich die Frage, lassen wir uns da so unter Druck setzen?
0: Ja, klar.
2: Ja, okay.
0: Wir sind leicht unter Druck zu setzen.
2: Ja, wir sind ja auch nur
0: Dafür Männer. Sind wir manchmal auch...
2: Wir sind ja nur Männer.
0: Genau, sind wir manchmal auch ganz gemein. Ich mache ja auch immer gemeine Kommentare, da muss ich auch damit leben, dass ich auch mal klein beigeben muss. Das Leben ist hart, aber ungerecht, wissen wir ja.
2: Ja.
0: Ist ja unser Motto und deswegen
2: so.
0: Ist es halt so.
2: Ach, weißt du was, wir haben eben von ein paar gesprochen, jetzt spielen wir mal was davon.
0: Mach mal.
2: Ja. Ganz kurz, ja. Weil als ich den Anfang gehört habe, ist es nicht The Who.
0: Nein, nein, das habe ich mir schon gedacht, dass es nicht der Hu ist. Hallo?
2: Aber es klang, es war doch
0: klar, klang ein bisschen, ich denke, was ist das denn für ein Hu-Stück, kenne ich gar nicht. Und dann kam der Gesang.
2: Ja, das nur am Rande.
0: Und da klingelt es doch schon auf Leitung 1. Guten Morgen.
1: Also ich bin nicht die Ducky, aber das sind die Stones.
2: Das sind die Stones, richtig.
0: Und weißt du sonst noch was?
1: Ja, we love you.
0: We love you.
2: Doch, doch,
1: ja,
2: stimmt schon.
1: Ja, das hört sich ein bisschen Beatles-mäßig an. Haben die Beatles da vielleicht gerade mitgesungen?
2: Vielleicht?
1: Ich habe keine Ahnung. Also es ist jetzt dumm geraten. Ja?
2: Sag doch einfach was.
0: Sag doch mal irgendwie. Ja.
1: Die Beatles haben da mitgesungen?
2: Vielleicht alle oder nur ein paar, oder nur eine oder zwei oder drei?
1: Oh, ich sag mal, wer sind denn so die Einschlägigen? Also der John und der Paul.
2: Hey, beide richtig.
0: Das gibt dann vier Danke. Punkte.
2: Sehr gut.
0: Sehr schön.
2: Ciao. Ciao.
0: So. Das war ja, die haben ja sich gegenseitig auch ausgeholfen immer.
2: Ja, am
0: Guten
2: Anfang.
0: Morgen.
2: Ja, genau.
6: Hi, die Katrin war viel schneller als ich.
0: Ja, lass mal sehen.
6: 50% Beatles und genau die, die sie genannt hat.
0: Ja,
6: ja,
0: ja,
6: das war's.
0: Ja,
2: ciao. Ciao. Thorsten kriegt auch 3 Punkte.
0: Okay.
2: Oder eigentlich 4, weil Paul und John, ja.
0: Ja. Machen wir 4. Ja, dann müssen wir der Katrin aber eigentlich 6 Punkte
2: dann
0: geben lassen.
2: 6, ja.
0: Ja, gut, okay.
2: Und die Dagi. Dann auch 4. Und Meister Markus 1, weil er hat nur Stones und We Love You gesagt.
0: Mhm.
2: So, aber es klang wirklich wie The Who am Anfang.
0: Ja,
2: also,
0: ja.
2: Also wirklich.
0: Und ich finde, also The Who, Pinball Wizard,
2: ja, super.
0: Quadrophenia, ja. Toll.
2: Keine Frage, ja. Absolut.
0: Und mein absolutes Lieblingsstück ist Barbara O'Reilly.
2: Ja.
0: Und vor allen Dingen wegen der grandiosen Lasershow, die damals da abgezogen haben. Das war echt der Hammer. Die habe ich leider nicht live gesehen.
2: Ich auch nicht. Ja. Barbara Riley beginnt ja, glaube ich, mit so einem 3 Minuten.
0: Genau, so, genau, genau. So,
2: ja, ja. Ja, wir spielen aber jetzt trotzdem keinen Du.
0: Oh.
2: Sondern ist was anderes.
0: Kommen wir jetzt zu etwas völlig anderem.

0: Den habe ich jetzt gesucht, der gerade gesungen hat im Hintergrund.
1: Im Hintergrund. Okay. Habe ich mir schon gedacht, aber. Wir haben aber schon jemanden am Telefon. Guten Morgen!
2: Guten Morgen, also ich muss jetzt irgendwie versuchen mitzuraten. Also
3: ja.
2: Das ist jetzt irgendwie Elton John.
3: Ja.
2: Irgendwann aus den 80ern, glaube ich. Ja. Aber wer da im Hintergrund singt, keine Ahnung, Phil Collins.
3: Und Phil Collins ist immer richtig, aber hier nicht.
1: Ja, zwei Punkte.
2: War nur inflationär erprobt.
1: Ja, genau. Ciao. Ciao. Naja, man kann immer welche, die oft mitsingen, einfach raten.
3: Ja.
1: Guten Morgen.
4: Ja, guten Morgen, Jürgen aus Kremmen. Das ist Can You Feel Love Tonight von Elton John.
3: Ja, ja, richtig.
4: Und da trällern irgendwelche Leute mit. Ich weiß, dass da der Rick Astley dabei war. Mehr weiß ich nicht.
3: Wer kennt ihn nicht? Rick Astley.
1: Ja, ja.
3: Und das ist richtig.
4: Okay.
3: Sehr gut.
1: You've been Rickrolled.
4: Ciao.
3: Ciao. Aber Rick Astley war nicht alleine.
1: Dann waren es wahrscheinlich seine Kollegen noch mit dabei.
3: Nein.
1: Nicht?
3: Nein.
1: Guten Morgen.
5: Und wenn er nicht alleine war, dann tippe ich mal auf einen der üblichen Verdächtigen, nämlich Kiki Dee.
3: Kiki Dee war richtig. Ja.
1: Nochmal drei Punkte für den Thorsten.
3: Sehr gut. Und für Elton John kriegt er noch einen Punkt.
1: Achso, hat er noch hier gewonnen.
3: Ja,
1: das kann ich ja nicht wissen.
3: Ja, deshalb sage ich es ja. Und Ina kriegt noch einen Punkt für Elton John. Und Heike kriegt noch einen Punkt für Elton John.
1: So, erstmal Heike.
3: Und Dagi kriegt noch einen Punkt für Elton John.
1: Und Dagi und Telefon war doch auch noch. Guten Morgen.
4: Ja, morgen, Jung, noch mal aus.
1: Ja.
4: Der Sänger von Take That.
3: Ja, Gary Barlow.
4: Gary Barlow, genau.
3: Sehr gut, auch
1: ja,
3: noch.
1: Ja, ciao. Ja. Wo ist der Jürgen? Da kriegt er auch nochmal drei Punkte. Yay.
3: So, und
1: da waren aber sehr viele dabei.
3: Ja, und mein Arbeitskollege, der mir versprochen hat, vielleicht hört er mal rein,
1: ja,
3: hat mir jetzt hier eine WhatsApp-Nachricht gesendet. Die Menschen kennt doch kein Mensch. Man muss
1: bitte
3: dazu sagen, der hat wirklich von Musik
1: keine
3: überschaubar
1: Ahnung.
3: Viel Ahnung.
1: Sag mal, ist ja, ja.
3: Ja.
1: Aber wie gesagt,
3: hat er bestätigt
1: nebenbei
3: gerade
1: bemerkt, der Rick Astley, das war ja aus dieser Stock Aitken und Waterman Periode,
3: ja,
1: der ist nicht schlecht. Ja.
3: Da ist genau mit Stock Aitken Waterman ich verbinde, habe ich abgeschaltet.
1: Ja, aber da waren einige dabei, die das Problem war, diese haben ja nur diesen einen Mischmasch-Sound
3: genau
1: da gemacht. Ja. Aber da waren einige, zum Beispiel, überlege ich gerade, wie der heißt, wir sind mit dem zusammen, tatsächlich sogar mal aufgetreten, im ehemaligen, in dieser Disco da in der Wolterstraße, die es auch schon Ewigkeiten nicht mehr gibt. Wie hieß denn der?
3: Boah.
1: Egal, also jedenfalls ein schwarzer Sänger, und wo man auch gesagt hat, was ist das für ein Scheiß, der konnte wirklich singen, im Gegensatz zu den anderen, die da noch aufgetreten sind, und war super nett, ja, also überhaupt keine Star-Allüren und gar nichts, und wir waren ja irgendwie die komischen Frankfurter Experimentalmusiker, die von der Bühne gebuht wurden, ja, das war eine Veranstaltung, wo so eine Zigarettenmarke hat da was, das sogenannte Sowieso-Festival gemacht. Und das war so krass. Ich meine, das war von uns war super, weil wir haben richtig viel Geld verhältnismäßig bekommen für eine Viertelstunde.
3: Ja.
1: Das war sehr lustig.
3: Dagi meinte, war es vielleicht die Music Hall?
1: In der Wolterstraße, genau, die Music Hall.
3: Ja.
1: So hieß es.
3: Beziehungsweise, das war gar nicht die Dagi. Ich glaube, es war das war sowohl Mamü als auch Dagi. Die haben es parallel jetzt gerade. Deshalb. Ja. Sehr gut. Ja, dann kommen wir zu den letzten sechs. 1, 2, 3, 4, 5, 6, 7.
1: Ja, das schaffen wir noch in einer halben Stunde.
3: Ja. Ob man das kann man wirklich nicht heraushören.

0: Ich glaube, jetzt ist es noch schwieriger zu hören.
1: Okay, ich höre auf. Sehr freundlich umschrieben, halt die Klappe. Ne?
0: Ja.
1: Ja, ist ja gut.

0: Aber jemand hat was rausgehört. Guten Morgen.
1: Ja, morgen, junges Krim. Ich kenne da eine Coverversion, und zwar ist das You Lost That Love and Feeling, und ich kenne die Coverversion von Human League auf dem ersten Album. Und ich meine, das sind irgendwelche Brothers, Writers Brothers, glaube ich. Weiß nicht, ob das richtig ist, aber mehr weiß ich nicht.
2: Ja, das ist richtig. Das sind die Writers Brothers mit You Lost That Love and Feeling. Das ist ein Punkt, plus ein anderer Punkt, sind zwei.
0: Ja, genau.
2: Sehr gut.
0: Da gibt es aber viele Coverversionen davon.
2: Ja, ja, von dem gibt es tausende.
0: Au, warte, das sind ja Millionen.
2: Ein Punkt noch für die Ina.
0: Ja, für die Writers Brothers wahrscheinlich, oder Loving Feeling, eins von beiden. Ja.
2: Und Meister Markus habe ich für Can You Feel the Love Tonight vorhin vergessen. Der kriegt da auch noch einen Punkt.
0: Ja.
2: So, ich könnte einen Tipp geben. Diese Frau, die wir da im Hintergrund trällert, ich glaube, sie war damals 14.
0: Oh.
2: Sie lebt immer noch und wurde vor kurzem 80, meine ich. Oder wie manche Leute sagten, Teile von ihr wurden 80.
0: Dann weiß ich, wer es ist. Dann schreibe ich mir jetzt mal einen Punkt auf.
2: Ja, dann mach das doch mal. Ja, Tagi hat sofort diesen Gag erkannt und hat den Punkt ab. Und Ina hat ihn auch, obwohl sie nicht in dieser Gruppe ist, hat sie ihn klar.
0: Hallo?
3: Hallo, ich wollte noch Chair sagen.
0: Ja, genau.
2: Und du hast auch den Witz verstanden. Okay, hervorragend.
0: So, du hast nochmal gesagt, Dagi und Ina, ja?
3: Ahoi.
2: Ja, ciao. Und Heike auch. Ei, der Witzka.
0: Ja, das war ja aber auch so klar. Ja,
2: aber alles gibt alles zwei Punkte, wenn ich mal merke. Weil ich, Share war ja
0: Ah, stimmt, so. Stimmt. Ja, das muss ich jetzt noch korrigieren. Gut, dass du es sagst.
2: Und Meister Markus hat auch diesen Abstauberpunkt mit Share genommen.
0: Der muss mir ja auch zwei Punkte geben.
2: Ja, ja.
0: So, warte mal, den muss ich mir hier noch zwei
2: Ich weiß jetzt nicht, ob das gut ist, wenn man erkannt wird mit den Worten, Teile von einem wurden.
0: Ja, ich weiß.
2: Bin ich mir jetzt
0: ich
2: ganz sicher.
0: Gleich nochmal das Telefon. Und zwar jetzt. Guten Morgen.
2: Ah, zu spät.
0: Ja, das ist, aber da muss man mit leben. Ja. Also ich habe jetzt neulich, es gibt ja so recht lustige YouTube-Kanäle und da auf einem, den ich, der so querbeet alles irgendwie so macht, aber rundum irgendwie so Musik, Film, Zeitgeschichte und so weiter. Da war auch eins vor und nach der Operation.
2: Ach so, ich will es gar nicht wissen.
0: Da gibt's ganz schlimme, also Leute, die man auch wirklich bedauern muss. Guten Morgen.
4: Ja. Jo, Hallöchen. Abgesehen davon, dass ich auch Share geschrieben hatte, das hast du aber bei der Masse an Abstauerpunkten übersehen. Kann ich ja verstehen.
2: Nee, hatte ich auch gesagt. Glaube ich zumindest, dass ich gesagt hätte.
4: Aber Meister Markus hast du gesagt.
2: Oh, egal.
4: Macht nichts. Egal.
0: Ich hab's dir gerade
4: aber
0: notiert.
4: Ich glaube mal, Share sieht das ganz locker, weil jede Publicity ist gute Publicity oder so ähnlich.
2: Das war so.
0: Ja. Genau.
4: Ciao.
2: Okay, ciao. So, dann
0: da waren unter anderem diese Donna Versace, die ja nur wirklich völlig verrückt wurde.
2: Nein.
0: Und da, ich kann mich nur entsinnen, das fand ich sehr lustig.
2: Mach bitte kein Kopfkino an.
0: Nein, ist ja Stefan Raab, man kann ja über ihn sagen, was er will. Ja. Mittlerweile finde ich ihn unmöglich. Aber er hatte mal so eine Sendung gehabt, da hat er sich aus so zwei Wiener Würstchen so eine Maske gemacht, die Lippen darstellte.
2: Von Dolly Parton? Nee,
0: es war so eine deutsche.
2: Von Dolly Buster.
0: Dolly Buster oder was auch immer.
2: Dolly Parton.
0: Nicht gute Leute mit schlechten Leuten in einen Topf. Oh, wobei Gott. Diese Dolly Buster auch, die ist nicht dumm, ja. Die hat, glaube ich, sogar, ich will jetzt nicht sagen Doktorgrad, aber die hat studiert.
2: Ja, ja.
0: Und hat halt mit was Geld verdient, was wahrscheinlich weniger Aufwand war. Ich habe keine Ahnung.
2: So, wir widmen uns den letzten fünf Songs. Die ziehen wir jetzt noch hier noch durch.
0: Ja.
2: Wir haben ja sowieso noch 27 Minuten.
0: Ja, ja. Na, aber 20, sagen wir mal, wir müssen ja noch einen Abspann machen.
2: Genau, genau. Weißt
0: du, noch ein bisschen Zeit schinden.
2: Ja, Zeit schinden ist gut. Wir sind Arsenal London.

0: Ja, also so ein Rumgesäusel im Hintergrund. Meines Erachtens relativ einfach.
1: Ja, dann gehen wir doch mal ans Telefon, wenn es so einfach ist.
2: Ja. Rumgesäusel im Hintergrund. Also ich hätte jetzt eher bei diesem gedacht, das könnte Mariah Carey sein.
0: Ja, sag ich doch, Rumgesäusel im Hintergrund.
2: Also okay, das ist bei dir Gesäusel, okay.
0: Ja. Ja, wie willst du denn Mariah Carey sonst beschreiben, außer Rumgesäusel? Mir fällt kein anderes Wort ein. Fällt dir ein anderes Wort ein bei Mariah Carey? Und
1: Nein, ich muss das auch nicht haben. Ja. Also kriegt er jetzt 4 Punkte, der Thorsten. Das ist ja Wahnsinn.
0: Das ist allerdings Wahnsinn.
1: Ja, der Wahnsinn.
0: Wahnsinn.
1: Warum? Hölle. Warum kennt man diesen Scheiß?
0: Weiß ich auch nicht. Wahrscheinlich nur, weil man Zeit gewinnen will. Wer weiß das schon?
1: Ja, ja.
0: So, ich kann dir jetzt übrigens sagen, dass Ina keinen Punkt bekommt. Bei dem, Heike, ohne, hat es vorher geschrieben, bei dem Gejaule kann es nur Mariah Carey sein. Gut, sie hat auch noch eine andere genannt.
1: So, wer, Ina oder was?
0: Ja, nee, Heike.
1: Heike. So, ich hätte jetzt noch, ich habe noch gerade einen Song gefunden, den wir noch nicht gespielt haben.
0: Ja, ich habe aber jetzt noch immer.
1: Ja, wer weiß, den heben wir uns mal auf.
0: Den heben wir uns auf, da bin ich ja mal gespannt. So, viertletzter Song, glaube ich, oder? Lass mich mal kurz gucken. 1, 2, 3, 4, viertletzter Song. Das ist schwer zu hören.

0: Echt schwierig.
1: Ja.
0: Ja. Weil es waren wirklich nur 2-3 Töne. Und diese Band hat auch eigentlich fast nie irgendeinen Gastmusiker.
1: Ja.
0: Du hast erkannt, wer die Band war.
1: Nee, ich habe nicht zugehört, weil ich jetzt das Song, den Song gesucht habe, den ich dann vielleicht zur Not noch spielen sollte, wenn mir nicht genug Zeit steht.
0: Ich habe natürlich gemerkt, dass du nicht zugehört hast. Deshalb habe ich ja bewusst diese Frage gestellt.
1: Du Sau.
0: Ja, um dich bloßzustellen in aller Öffentlichkeit.
1: Genau.
0: Wofür ist man denn Samstag da?
1: Zum Bloßstellen.
0: Zum Bloßstellen.
1: Stimmt.
0: So. Aber welche Band würdest du denn bei mir vermuten, die ich
1: YouTube.
0: In aller Regel... Ja! Und dafür einen Punkt.
1: Hey.
0: Sehr gut.
1: Wir gehen mal ans Telefon.
0: Gehen mal ans Telefon.
2: Ja, Jung, was können das Summer of Love von U2 und ich meine, das war Lady Gaga.
0: Das war Lady Gaga. Woher weißt du denn eigentlich immer alles? Das ist ja unfassbar.
2: Ich weiß nicht alles. Ich kenne das. Man hört doch einiges so.
0: Sie hat es auch, glaube ich, mal einmal bei einem Gastauftritt mal live mitgesungen, meine ich. Ja. Ist allerdings wirklich nur so ein paar Tönchen, die sie dabei trennen.
2: Ja. Ich habe nur ihre peinlichen Darstellungen gesehen, damals zu Bowies Tod irgendwie, wo sie da so albern verkleidet als Spinne und Aladdin Sane auf die Bühne kam.
0: Das kann ich mich nicht erinnern.
1: Weiß ich nicht.
2: Thema.
1: Hatte Lady Gaga nicht mal ein Fleischkleid
0: angehabt? Ja, bei irgendeiner Oscarverleihung, glaube ich.
1: Ja.
0: Ich bei Summer Star is Born hatte doch
1: keine Ahnung.
0: Ja, doch.
1: Das ist,
0: also das ist schon eine geile Künstlerin, muss man ganz klar sagen.
1: Ja.
0: Also. So, Dagi einen Punkt.
1: Dagi einen Punkt.
0: Und Ina einen Punkt.
1: Moment, erstmal Dagi. Der hat schon so viele Punkte, dann muss ich dann hier weiter.
0: Aber Lady Gaga scrollen. Hat sonst keine.
1: Was hat Dagi und Ina?
0: Ja. Im Gegensatz zu Lady Gaga wird man die nächste Künstlerin, glaube ich, doch gut erkennen können.
1: Ich bin gespannt.
0: Ja.

0: Guten Morgen.
1: Hi, ich habe keine Ahnung, wer das ist und welches Lied das ist, aber deutlich zu hören ist Madonna.
2: Es ist Madonna, die man da hört, genau. Sehr gut.
1: Ja, ciao.
2: Danke, ciao.
0: Deswegen habe ich auch 2 Punkte dafür gekriegt.
2: Ja. Und das hat auch die Dagi gewusst und hat auch sogar die Band gewusst. Von daher gibt Dagi 3 Punkte über WhatsApp.
0: Mhm.
2: Ina, 2 Punkte für Madonna?
0: Ja, warte, kommt gleich. Ina, wo ist er hier? 2 Punkte.
2: Heike, 2 Punkte für Madonna?
0: Ja, und Heike. Ja,
2: okay. Und Björn aus dem hohen Norden.
0: Ja, kriegt auch Punkte.
2: Kriegt auch 2 Punkte für Madonna.
0: Ja, das ist doch gut.
2: Ja. Die Dagi hat gesagt, das war Madonnas erste Band. Das weiß ich jetzt ehrlich gesagt gar nicht.
0: Hat die eine Band gehabt?
2: Ja, scheinbar. Also wenn es stimmt. Aber ja, war das Jelly Bean mit Sidewalk Talk.
0: Mhm. Sandro kriegt auch noch einen Punkt,
2: ja,
0: habe ich gerade gesehen.
2: Sehr gut.
0: Also 2 Punkte.
2: 2, genau.
0: Ja. So.
2: Gut, gut, gut. Ich würde sagen, dann spielen wir doch mal was hier aus der Gegend.
0: Oder? Aus der Gegend?
2: Ja, aus der Gegend.
0: Die Rottgau Monotons.
2: Näher.

0: Weil für die Band kriegt er wahrscheinlich auch noch einen Punkt.
1: Du?
0: Ja. Ja.
1: Vielleicht?
0: Ja, ich sag ja aber nichts.
1: Ja, genau. Weil es hat ja bis jetzt eigentlich ehrlich gesagt, jetzt kommt was. Jetzt tröpfelt was rein.
0: Ja.
1: Ja. Ich könnte es ja normal spielen.
0: Mach.
1: Ja. Und nochmal die Telefonnummer sagen: 069 299 71211.
0: Genau, so sieht's aus.
1: Das gilt auch für Marc.
0: Dein weniger
1: genau der.
0: Musikalisch beleckter Kumpel. Du hast jetzt so gedisst. Der ist bestimmt nicht mehr.
1: Er hat gesagt, ich hätte recht.
0: Guten Morgen.
2: Guten Morgen. Also darf ja keiner sagen, wie lange sagt, ist halt Rödelheim, Hartreim, Projekt.
1: Ja.
0: Genau.
2: Gelle.
1: Und wer singt da im Hintergrund? Die
2: Sabrina!
1: Sabrina ist nicht richtig!
0: Dann kriege ich aber da auch keinen Punkt dafür. Okay.
1: Ciao.
0: Also zwei Punkte.
1: Es war die andere Sabrina.
0: Hä?
1: Ja, sie waren doch, haben doch zwei, drei Sachen zusammen gemacht sozusagen.
0: Ja, genau. Aber welche an? Ach so, nee.
1: Von daher.
0: Okay, habe ich falsch. Ich hatte auch an das Doppel-S gedacht, Sabrina Setlur.
1: Dagi hat es richtig erkannt, kriegt 3 Punkte.
0: Ja, das machen wir doch gerne.
1: Von daher, es ist nicht Schwester S.
0: Genau.
1: Aber Heike hat auch 3 Punkte, weil sie hat den man nicht ausspricht, geschrieben.
0: Ach so, echt?
1: Und Ina kriegt für die Band, die ja jetzt genannt wurde, nämlich Rödelheim-Hartheim-Projekt, 1 Punkt. Und auf Mastodon kommt leider nichts herein. So, jetzt gibt's die
0: Möglichkeit. Jetzt gehen wir ans Telefon. Guten Morgen.
3: Guten Morgen, Jungs. Kremen, der Unaussprechliche ist das der Mannheimer Xavier Naidu.
1: Ja.
0: Drei Punkte für dich.
1: Sehr gut. Es war auch nicht Lia Wöhr, liebe Ina.
0: Und auch nicht Liesel Christ.
1: Nein, die hatten wir ja schon bei den Namen, Straßennamen
0: gesucht. Ja, genau. Ja. Stimmt.
1: Wo übrigens in 2-3 Wochen, wenn ich das nächste Mal hier bin, glaube ich, die nächste Reihe kommt.
0: Ja, schauen wir mal.
1: Muss halt mal vorbereiten irgendwie.
0: Ja.
1: Irgendwie, irgendwo, irgendwann. Ja. So, lieber Thomas, jetzt kommt mein letztes Lied.
0: Dann können wir meins dann nachher sogar noch spielen.
1: Ja, aus 11.43 Uhr. Ja. Witzka. Mal sehen, wer das erkennt. Ich glaube im Vorhinein. Ach nee, ich sag's nicht.
0: Spiel mal.
1: Ich spiele einfach.

0: Ich glaube, ich habe den falschen Teil rausgeschnitten.
1: Wo niemand was macht, oder was?
0: Wo niemand was singt. Schauen wir mal.
1: Da singt immer was.
0: Ja, das ist aber jetzt keine Hintergrund.
1: Ja.
0: Warten wir noch mal ab.
1: Ah, jetzt habe ich das geschnitten. Wir haben aber jemanden am Telefon. Guten Morgen.
2: Den Matthias.
1: Hallo Matthias. Ja, das ist ja mal eine Überraschung.
2: Vor etlichen vielen Jahren Eis gegessen hier in der Tumburg. Das ist die Sandra.
0: Das ist Sandra, richtig.
2: Und weißt du, wer denn? Mit dem Lied bin ich am Zweifeln.
0: Wie bitte?
2: Mit dem Lied bin ich am Verzweifeln. Da gibt es mehrere. Ich glaube, es ist, aber wahrscheinlich ist es falsch, aber ich glaube trotzdem, es ist Maria Magdalena.
0: Es ist Maria Magdalena, richtig. Aber
1: ja, das nützt ja alles nichts, weil du musst jetzt noch wissen,
0: wer singt im Hintergrund. Man hat ihn bis jetzt noch nicht gehört.
2: Ja, das weiß ich leider nicht.
1: Dann kriegst du aber trotzdem zwei Punkte.
0: Ja, genau. Super. Ja,
1: ciao.
2: Dankeschön, ciao.
1: Ja, dann.
0: Soll ich jetzt mal den entscheidenden Punkt erstmal laufen lassen oder willst du ans Telefon gehen?
1: Ich gehe nochmal ans Telefon.
0: Ja, geh mal ans Telefon.
1: Guten Morgen.
3: Hi, das waren die schrecklichsten, dunkelsten Zeiten, wo das noch mit der NDW unterwegs war. Und das war Hubert K.
0: Das war Hubert K. Hier kommen ganz andere Namen, die hier reinflautern. Ja, zum Beispiel Michael Cretu.
1: Wie viele Punkte darf ich denen vergeben? Okay.
0: Ja, aber schauen wir mal, ob du recht hast. Weil Björn aus dem hohen Norden sagt zum Beispiel Falco. Ich sag mal so viel, das ist nicht richtig. Heike sagt aber Maria Magdalena mit Sandra. Mhm. Und jetzt spiele ich will den Lied des Tyler nochmal spielen. Mach nochmal lauter. So, jetzt das hier.

0: Genau, wer waren denn diese drei Zeilen?
1: Ich gehe nochmal ans Telefon. Guten Morgen.
2: Morgen, natürlich hat Michael Cretu das geschrieben, zusammen mit Hubert K. Und Hubert K. haben wir eben auch ganz deutlich gehört.
0: Hubert K., richtig,
2: ja.
0: Genau.
2: Ich schrub es ja auch schon vor Äonen.
0: Er hatte auch die Mamü recht, es war jo, Hubert
2: ciao.
0: K.
2: Ciao.
0: Super, danke, ciao. Dagi hat gemeint, es war Michael Cretu, aber nein, der hat, wie gesagt, das liegt nur
1: der hat bei anderen Songs bei anderen von Sandra, ja. Aber das waren auch Zeiten. Aber ach, naja, wir haben ja auch mal in dem Studio aufgenommen, wo der Hubert wo der Markus aufgenommen hat.
0: Ja?
1: Ja.
0: Okay. Ina übrigens noch einen Punkt.
1: Ja, und wir wären fast in der NDW gestartet, wenn unser Sänger nicht so alt gewesen wäre.
0: So.
1: Das war echt das Kriterium. Die haben uns gefragt, wie alt seid ihr? Nee, zu alt.
0: Echt?
1: Ja.
0: Diskriminierung.
1: Ja, so ist es.
0: Hartsamster kriegt für Sandra Maria Magdalena.
1: Sandra Maria Magdalena.
0: Noch einen Punkt.
1: Ja.
0: Und meinte, leider hat mein Fahrradladen die gleichen Öffnungszeiten wie eure Sendung.
1: Ja.
0: Deshalb war ich kurz weg.
1: Ja, so ist es im Leben. Da war ungerecht. So, jetzt du hast nichts mehr, hast du gesagt.
0: Ich habe theoretisch noch Sachen, die wir letzte Woche schon gespielt haben.
1: Ich könnte jetzt mal eins spielen.
0: Ja, dann mach das doch mal.
1: Da geht's um den Gitarristen, wenn ich das jetzt richtig verstanden habe.
0: Hoffentlich haben wir es noch nicht gespielt.
1: Nee, also ich meine nicht, dass wir das gespielt haben. Ich probiere es mal aus, ob es funktioniert.
0: Ja. Weil ich hätte noch ein einziges, hätte ich auch noch.
1: Ja.
0: Aber schauen wir erstmal.
1: Komm, lauf los.
0: Bisschen lauter?
1: Ich bin schon dabei.
0: Also welche Band ist, ist ja klar, von der haben wir ein paar Mal gesprochen.
1: Richtig.
0: Ja. Und da spielt ein anderer Gitarrist mit.
1: Ja. Guten Morgen. Ach, hier muss ich leise machen, Entschuldigung. Guten Morgen.
3: Morgen, Junge, Krempf. Das sind die Who, I Can't Explain.
1: Ja, das ist schon mal richtig.
3: Und ich habe keinen Plan, war da die Frau Fechel auch dran beteiligt?
1: Es geht um eine Gitarristin.
3: Ach, das ist was der gesagt,
1: und Marion Faithful, ich weiß nicht, ob sie Gitarre spielen konnte, keine Ahnung. Also es gibt jedenfalls schon mal zwei Punkte.
3: Okay.
1: Ja, ciao.
0: Ciao.
1: So, es klingelt auf Leitung 2, dann gehen wir nochmal dran. Guten Morgen.
4: Hi, den wusste ich vorhin auch schon mal, Jimmy Page.
1: Richtig.
0: Jimmy Page spielt
4: damals. Den kannte damals, glaube ich, echt noch kein Schwein. Ja?
1: Das kann sein, ja. Ja, das war eigentlich Led Zeppelin war immer ein bisschen später dann, ne?
0: Es war 74, genau, ja.
1: Ja, okay, ja, vorhin, das ist richtig.
3: Ciao.
0: Und ich glaube, es ist Tears Go By, vorhin war sogar 73, kann das sein? Ich weiß gar nicht mehr genau. Marianne Faithful.
1: Ich hab hier noch ein paar. Könnte jetzt noch eins suchen. Ah, da geht nochmal ans Telefon.
0: Ja, geh nochmal kurz ans Telefon.
1: Genau.
5: Hier ist Katrin. Also ich glaube, die war so 64 oder 63 war
0: gucken.
5: Die das erste Mal.
0: Ja, du hast recht, es war 64. Okay. Ich habe gerade geguckt. Ist ja Wahnsinn.
5: Okay, ciao.
0: Ja, von daher ciao. War er wahrscheinlich in 73 schon bekannt, Jimmy Page.
1: Wahrscheinlich.
0: Ja. So, soll ich das eine Lied, was ich noch habe, spielen oder du?
1: Kurz, wenn ich es so schnell finde. Der spielt natürlich jetzt irgendwas, das tut mir leid. Das ist Small Faces. Ich muss mal.
0: Kannst du dich auch runterziehen?
1: Ja, kann ich machen, natürlich. Du hast ja völlig recht.
0: Natürlich habe ich völlig recht.
1: Ja, ja.
0: Jimmy Page ist bereits 82 Jahre alt und konnte 1964 schon was, schreibt Meister Dagi. Ja.
1: So, jetzt gucken wir mal.
0: Jetzt gucke ich mal ganz.
1: Ja. Ohne Garantie, dass es stimmt. Das sagt meine KI, wie gesagt.
0: Was wird gegen gesucht?
1: Ja, eine Sängerin.
0: Sängerin.

0: Deine KI stimmt?
1: Leider ist irgendwie das Bluetooth hier ein bisschen wackelig. Und dann gehen wir aufs Telefon. Guten Morgen.
2: Also, ich rate jetzt einfach mal Kiki D.
1: Nein.
2: Als Background und Elton John.

0: Soll ich nochmal suchen, ob ich noch was finde?
1: Ich könnte ja jetzt trotzdem den einen Song, den ich noch habe, einfach mal spielen.
0: Ja, spiel den doch.
1: Ja, ich weiß allerdings nicht genau, wann man ihr es hört, von daher
0: machen wir ganz... Werden wir sehen, ja.
1: Mal kurz, wir machen das gleich mal da. Ich mach's ein bisschen weiter nach vorne. Ich vermute mal, dass sie erst hier hinten kommt.

0: Ja, genau. Guten Morgen.
1: Hi. U2 kann ich zwar echt nicht leiden, doch, aber die Sängerin kann ich leiden, nämlich Chrissy Hynde.
2: Das ist Chrissy Hynde. Sehr gut. Richtig. 4 Punkte für dich.
1: Merci.
0: Ja, ciao.
2: Während die Dagi für U2 einen Punkt bekommt.
0: Moment, erstmal Dagi einen und Mamü 4.
2: Ina kriegt noch einen.
0: Ina kriegt noch einen, das finde ich doch gut. Das
2: Björn aus dem hohen Norden kriegt noch einen. Heike kriegt noch einen. Und war vorhin irgendwie Elton John, ja, gell?
0: Ja, vorhin.
2: Ja, dann Meister Markus noch für Elton John. Und auch die Heike fällt schon noch mal ein.
0: Okay, und wo ist die Heike?
2: Und jetzt klingelt es immer noch.
0: Ja, ich gehe auch ans Telefon.
2: Bevor wir, ich wollte gerade sagen, dann...
0: Es klingelt hier nicht mehr bei mir.
2: Nicht mehr?
0: Nee. Na gut. Ich hätte noch eins. Das wäre vielleicht noch.
2: Würden wir noch eins machen oder eher keins mehr?
0: Mir egal.
2: Du entscheidest.
0: Naja, wir haben 44.
2: 54.
0: 54 meine ich doch. Weil ich hätte hier nämlich jetzt noch...
2: Ja, dann mach
0: halt. Aber ich habe es noch nicht gefunden. Deswegen so. Ich kann es mal sagen, das war von Björk, Under the Pink, und da singt Trent Reznor mit. Das wäre vielleicht ganz nett noch gewesen, aber ja, egal.
2: Von Nine Inch Nails.
0: Genau. So, wollen wir die Punkte vergeben?
2: Mach das mal.
0: So, dann müssen wir das mal sortieren. Warte mal. Sortieren nach Größe absteigend.
2: In der Zeit sende ich Dagi mal die Lieder, die gespielt wurden.
0: Also, es ist sehr knapp ausgegangen auf den Top 3. Ja, Mamü 59, Meister Thorsten 58 und Jürgen 56. Dann die Dagi mit 46, Heike 28, Ina 27 zusammen mit der Katrin. 9 immerhin bei mir. 8 für den Harzhamster, 7 für den Meister Markus und den Rich, 3 für Björn und Sandro und 2 für den Matthias aus Bad Homburg.
2: Oh, wie viel waren es denn?
0: Wie war es? Habe ich gar nicht mitgesehen. 1, 2, 3, 4, 5, 6, 7, 8, 9, 10, 11, 12, 13, 14. Ich schicke das auch gleich noch an die Dagi, dann hat sie das auch zur Verfügung.
2: Die Punkte meinst du?
0: Ja.
2: Sehr gut.
0: Wir müssen jetzt noch 2 Minuten überbrücken, bis der Nachspann anfängt. Ja.
2: Sandro sagt noch, wie gesagt, schönes Wochenende. Ja.
0: Mhm.
2: Sagen wir auch. Wir können einfach nochmal hier Werbung machen. Gell?
0: Ja, also, mach doch mal Werbung.
2: Wie gesagt, das
0: zu früh.
2: Kurfürstenplatzfest, jetzt hier vor 2 Stunden schon gestartet, hier um die Ecke, ungefähr 137 Meter Luftlinie von hier entfernt. Kommt vorbei, Infostände, Bühne,
0: ja.
2: Sportangebote, Workshops, Kunstinstallationen und so weiter.
0: Sowas alles haben die
2: möglich. Ja. Anschließend geht ihr zur Rödelheimer Musiknacht, Musik am Fluss, ab 16 Uhr rund um die Nidda. Ich glaube 30 Bands.
0: Roundabout, so viel.
2: Ja.
0: Ja, Wahnsinn.
2: Und wenn ihr dann noch könnt, geht ihr noch zum Orscheler Brunnenfest. Orscheler Brunnenfest.
0: Brunnenfest. Wo ist es in der
2: Innenstadt?
0: Innenstadt, in der Altstadt, also rund um den, wo dieser Platz ist, wo auch immer.
2: Ja, Marktplatz, Rathausplatz, also da, überall da, wo die Weht ist. Ja, also
0: wo ist die Fußgängerzone auch ist oder so. Ja, ja, ja.
2: Ist groß. Man kann es nicht über.
0: So, noch knapp 45
2: Sekunden. Dann
0: können
2: wir Sekunden. Immer noch sagen, alpha-bet.de, könnt ihr es gleich nachlesen. Und am Mittwoch ist keine Sendung, weil ja dann der erste Mittwoch in der Woche ist.
0: Ja.
2: Aber der Mittwoch drauf ist auf jeden Fall die Sendung über Fisch. Und ich werde auch Nina Hagen spielen.
0: Fisch immer so sein.

0: So. Und nächste Woche bist du und Markus dran, oder?
1: Ich glaube, ja. Also im Zweifelsfall bin ich dran. So. Ja.
0: Auf jeden Fall sagen wir in wenigen Augenblicken, genau. Macht's gut.
1: Und danke für den Fisch.
0: Schönes Wochenende.
1: Noch. Ja, ich will das natürlich, ich will das natürlich auch wirklich gut timen. Das ist genau um 12 Uhr. 3 Minuten und 4 Sekunden. Das heißt also, in 10 Sekunden ungefähr muss ich starten, jetzt noch in 5 Sekunden. Schauen wir mal.
0: Tschüss.
1: Macht's gut. Und hatten wir schon, glaube ich. Okay, und los geht's.

0: Ja, hallo. Hier ist Axiom, die Wissenschaftssendung auf Radio X 91.8 FM. Und im Studio begrüßt euch Felicia Herrschaft, die gerade so einen Pollenangriff überlebt hat auf dem Weg. Deshalb dieses leichte Husten. Auf jeden Fall, wir haben heute verschiedene Themenbereiche hier in dieser Sendung. Und angefangen hat es jetzt mit einem Konzert, das am 18. April stattgefunden hat mit Igor Levit und dem Orchestra dell'Accademia Nazionale di Santa Cecilia unter der Leitung von Daniel Harding in der Alten Oper Frankfurt. Und da stand eben Brahms Klavierkonzert Nummer 1 D-Moll Opus 15 auf dem Programm. Leider sorgte dann die Interpretation des Brahms-Konzerts für geteilte und kontroverse Reaktionen in der Fachkritik, während Levit nuanciertes und zartes Spiel eben gelobt wurde, stand die musikalische Leitung von Harding besonders in der Kritik. Rezensenten beschrieben die Orchesterbegleitung als extrem asketisch, dynamisch, stark reduziert und tempomäßig gebremst. Ja, das ist sozusagen ein Themenbereich, den wir hier heute haben. Der nächste ist sozusagen eine Ausstellung, die gestern eröffnet wurde von Elm Green und Dragset. Ein Künstlerduo, die seit Mitte der 90er Jahre zusammenarbeiten und zu den einflussreichsten zeitgenössischen Künstlern gehören. Und sie haben im Stielmuseum die Ausstellung Stillleben mit Gemüse eröffnet. Und sie werden zwar oft als Bildhauer bezeichnet, sind aber in einem weiten Spektrum tätig, das eben auch Installation, Performance und Architektur umfasst. Ihre Werke hinterfragen gewohnte räumliche Strukturen und laden sowohl öffentliche als auch institutionelle Orte atmosphärisch auf. Diese Ausstellung, man könnte fast sagen, stilles Leben mit Gemüse, das da stattfindet. Aber diese Ausstellung ist jetzt ab dem 20. Mai bis zum 17. Januar 2027 zu sehen. Und es ist sozusagen ein faszinierendes Spiel aus Realität und Illusion. Denn es werden Skulpturen und Installationen von Elm Green und Dragset gezeigt, die mit der Architektur und der über 700 Jahre umfassenden Sammlung des Städel-Museums in einen Dialog treten und neue Perspektiven eröffnen. Sie haben sozusagen figurative Skulpturen so arrangiert, dass sie das Publikum aktiv in das Erzählen von Geschichten einbeziehen, indem sie den Blick der Besucher lenken und verschieben, rücken die Künstler alltägliche, leicht übersehene Momente in den Fokus und verwandeln diese in poetische Szenen, die gleichermaßen von Kritik und Humor geprägt sind. Elm Green und Dragset stellen eben auf sehr anschauliche Weise dann auch dringliche Fragen zu sozialen Strukturen sowie in Konventionen und institutionellen Routinen verankerten Verhaltensmustern. Und dadurch beleuchten sie eben auch, wie Museen unsere Wahrnehmung der Kunstgeschichte prägen. Sie unterlaufen dadurch traditionelle Präsentationsformen und experimentieren mit den Regeln der Ausstellungsgestaltung. Diese Ausstellung Stillleben mit Gemüse erstreckt sich über das gesamte Städel-Museum. Zwei große Installationen in der Sammlung Gegenwartskunst bilden den Kern der Präsentation, die sich mit Skulpturen und Interventionen der Künstler durch das gesamte Haus bis in die benachbarte Liebighaus-Skulpturensammlung entfaltet. Und dadurch wird man als Besucher sozusagen wie auf eine Schatzsuche geschickt. Und das stellt dann eigentlich den Besucher auch in den Mittelpunkt. Denn es gibt sehr viele Überraschungen, die ich gar nicht so alle hier so erklären kann. Es gab zum Beispiel nach der Pressekonferenz keine Führung. Man musste sich wirklich selber diese Arbeiten zusammensuchen, die da überall verteilt sind. Svenja Krosser ist die Kuratorin der Ausstellung und Leiterin der Sammlung Gegenwartskunst. Und sie meint, dass eben vertraute museale Strukturen neu erfahrbar gemacht werden durch ihre gezielten Interventionen, eröffnen Elmgreen und Dragset eben Zwischenräume. Die Blickrichtungen und Erwartungen werden hinterfragt. Und dann bildet dort, das ist dann im Untergeschoss, das Herzstück der Ausstellung, eine begehbare Installation, The Cloud und Garden of Eden, die nicht zuletzt einen kritischen Blick auf die Spannungen zwischen Arbeit und Luxus, Ambition und Illusion werfen. Das Museum wird dabei zur Bühne von Elmgreen und Dragset und ihrer künstlerischen Praxis, in der nicht so eindeutig ist, wie es zunächst erscheint. Also, The Cloud und Garden of Eden. Das sind, das ist eben The Cloud, ein minimalistisch eingerichtetes Restaurant, die man auch für eine elegante Flughafenlounge halten kann. Und da sitzt dann an einem der Tische, nur an einem, eine Frauenskulptur aus Silikon. Es ist überhaupt erstaunlich, wie in dieser Ausstellung Silikon verwendet wird, denn solche, also es hängt eine Person sozusagen an einem Trapez in einem Raum und es sieht so, spielt in einer bestimmten Weise mit einer Belebung, die dann manchmal fast in der Blickrichtung zu merken ist, in der Irritation, dass sich vielleicht doch etwas bewegt, weil es so lebensecht aussieht, was da an der in der Luft hängt. Und dann gibt es eben Bilder, die auf hochglanzpolierten Edelstahlplatten gemalt sind, deren Oberflächen die Umgebung spiegeln. Und dann gibt's eine permanent installierte Mosaik Mirror Wall Piece. Das ist dann der Bezug zu John M. Armleder und so weiter. Also das ist etwas, das man, denke ich, in dieser Form im Museum noch nicht erlebt hat, weil das Rollen und das Verhalten eben von Museumsbesuchern hinterfragt wird. The Visitor von 2025 ist dann eben eine lebensgroße in weißem Lack gefasste Bronze eines jungen Mannes, zeigt den Akt des Betrachtens von Kunstwerken. Und diese Figur steht dann eben in der Dauerausstellung Alte Meister und schaut sich die Skulptur vor Kinelis de Helms Gemälde Stili mit Gemüse und Früchten vor einer Gartenbalustrade an, das der Ausstellung ihren Titel gibt. Aber wir haben jetzt auch ein Gespräch, nämlich die Vorstellung dieser Ausstellung, und da steigen wir jetzt ein. In dem nächsten Thema geht es dann um den Hessenpark und einen Besuch im Hessenpark im Freilichtmuseum. So, jetzt kommt Svenja Grosser zuerst.
1: Die Ausstellung, das haben wir jetzt schon gehört, tritt in einen intensiven Dialog mit der Architektur des Hauses und mit der Sammlung des Museums. Die insgesamt 22 Arbeiten, die in den vergangenen 20 Jahren entstanden sind, erscheinen dabei nicht als isolierte Werke. Vielmehr greifen sie gezielt in die Räume ein, verändern unseren Blick auf das Vertraute, epochenübergreifend durch sämtliche Sammlungsbereiche, von der Gegenwartskunst bis zu den alten Meistern, vom Garten bis hin zur Liebighaus-Skulpturensammlung. Elmgreen und Dragset arbeiten seit Mitte der 1990er Jahre zusammen und zählen heute zu den einflussreichsten Positionen der internationalen Gegenwartskunst. Mit ihren Arbeiten schaffen sie unerwartete, teils surreale Situationen, die gesellschaftliche Strukturen und alltägliche Verhaltensmuster sichtbar machen. Den Ausstellungstitel, den haben Sie nun wahrscheinlich schon mehrfach gehört und gelesen, und vielleicht haben Sie sich auch dabei kurz gewundert, denn der klingt zugegeben erstaunlich unzeitgemäß. Stillleben mit Gemüse. Das wirkt zunächst beinahe beiläufig, vielleicht sogar irritierend schlicht. Doch genau in dieser Irritation liegt ein zentraler Aspekt im Werk von Elmgreen und Dragset. Das Spiel mit Erwartungen, mit vertrauten Kategorien und mit deren ganz bewussten Verschiebung oder Auflösung. Der Titel verweist aber auch auf ein Werk aus der Sammlung des Städel, nämlich auf Cornelis de Heems Stillleben mit Gemüse und Früchten vor einer Gartenbalustrade aus dem Jahr 1658. Gleichzeitig bricht er aber auch mit unseren Erwartungen an zeitgenössische Kunst, die man zunächst wohl kaum mit dem Genre des Stilllebens in Verbindung bringen würde. Und doch zieht sich das Stillleben wie ein roter Faden durch die gesamte Ausstellung. Viele Arbeiten greifen das Genre auf, transformieren es oder treten in einen engen Dialog mit ihm. Gerade dieses Spiel mit kunsthistorischen Bezügen ist ein wichtiger Ausgangspunkt im gesamten Schaffen des Künstlerduos. Folgen wir also für einen Moment den Spuren der Ausstellung durch die Sammlungsbereiche des Städel, so entdecken wir immer wieder überraschende Verbindungen. Schon das Stillleben des Barock diente nicht allein der Darstellung kostbarer Dinge. Sie konnten Reichtum und gesellschaftlichen Status demonstrieren und zugleich dessen Vergänglichkeit oder moralische Fragwürdigkeit reflektieren. An diese Tradition knüpfen Elmgreen und Ruxett an. Auch sie inszenieren Oberflächen des Wohlstands. Doch hinter der ästhetischen Eleganz ihrer Arbeiten öffnet sich zugleich ein kritischer Blick auf gesellschaftliche Strukturen und Sehnsüchte. Die Ausstellung im Städel wird dabei von zwei zentralen Installationen geprägt. Eine davon haben Sie bereits auf dem Weg ins Metzler-Saal durchquert. The Cloud, ein elegantes, beinahe menschenleeres Restaurant. Eine einzelne Frau sitzt dort vertieft in ein digitales Gespräch. Die Szene wirkt zugleich vertraut und irritierend. Obwohl der Raum auf Begegnung und gesellschaftlichen Austausch ausgelegt ist, entsteht ein Eindruck von Isolation. Physische Anwesenheit und virtuelle Kommunikation treten in ein Spannungsverhältnis. Gleichzeitig erscheint das Restaurant als Bühne für Wohlstand und Exklusivität. Elmgreen und Ruxett greifen damit ein Motiv auf, das bereits viele historische Stillleben geprägt hat. Die Inszenierung materiellen Reichtums, doch wie im barocken Stillleben bleibt die Darstellung nicht affirmativ. Hinter der makellosen Oberfläche wird eine Leerstelle sichtbar. Einen deutlichen Kontrast bildet dazu die zweite großformatige Installation Garden of Eden, die sich direkt unter den Gartenhallen, also im Untergang, befindet. Statt sinnlicher Opulenz begegnet uns hier eine leere, streng strukturierte Bürolandschaft. Der Raum verkörpert moderne Arbeitswelten, funktional organisiert und anonym. Gerade dadurch wird sichtbar, auf welchen Strukturen der Glanz der oberen Etage beruht. Der vermeintliche Luxus erscheint nicht mehr als Zustand der Erfüllung, sondern als Teil eines endlosen Kreislaufs aus Arbeit, Leistung und Konsum. Wie im historischen Stillleben geht es also auch hier nicht nur um die Dinge selbst, sondern um die gesellschaftlichen Systeme, die sich in ihnen spiegeln. Und das Stillleben lebt von der bewussten Anordnung der Dinge. Gegenstände werden sorgfältig komponiert, aus ihrem alltäglichen Zusammenhang gelöst und in einen neuen Bedeutungsraum überführt. Nichts erscheint zufällig, jedes Objekt trägt zur Bildwirkung bei. Elmgreen und Ruxett übertragen dieses Prinzip in den realen Raum. Ihre Installationen wirken wie dreidimensionale Stillleben. Präzise arrangierte Szenen aus Möbeln, Alltagsgegenständen und Fragmenten moderner Lebenswelten. Die Objekte erscheinen vertraut, zugleich aber surreal entrückt. Gerade durch ihre Platzierung beginnen sie Bedeutung zu tragen. So begegnen uns beispielsweise in den menschenleeren Kulissen der Großraumbüros kleine Arrangements, die viele aus dem Alltag kennen dürften. Persönliche Gegenstände auf Schreibtischen, scheinbar beiläufige Spuren individueller Identität innerhalb einer standardisierten Arbeitswelt. Die Dinge erzählen von den Menschen, obwohl diese selbst abwesend bleiben. Auch der Übergang zwischen den Installationen wird bewusst inszeniert. Unterhalb der Treppe, die The Cloud mit Garden of Eden verbindet und hinunter in die Gartenhallen führt, kreist ein einzelnes Gepäckstück unaufhörlich auf einem Förderband. Die Installation aktiviert den Zwischenraum und erzeugt eine eigentümliche Spannung zwischen Bewegung und Stillstand, Transit und Verlorenheit. Elmgreen und Ruxett lösen gewöhnliche Objekte aus ihrem ursprünglichen Kontext und überführen sie in den musealen Raum. Dadurch verändern sich unsere Blickgewohnheiten. Alltägliche Dinge erscheinen plötzlich bedeutungsvoll, beinahe symbolisch. Besonders deutlich wird dies in einer weiteren Installation in den Gartenhallen, einem Kinderkarussell. Am Rand sitzt ein Terrier und blickt in die Ausstellungsräume des Städelmuseums, beinahe so, als würde er selbst die Kunstwerke betrachten. Die Szene wirkt zunächst humorvoll und leicht, entfaltet jedoch schnell eine weitere Ebene. Das sich endlos drehende Karussell mit dem Titel Social Media erinnert auch formal an die Logik sozialer Medien, an Wiederholung, permanente Bewegung und den nie abreißenden Strom von Bildern. Der Terrier wird so zum Sinnbild digitaler Aufmerksamkeitsschleifen und viraler Bildkulturen. Historische Stillleben, insbesondere Vanitas-Darstellungen, kreisen um Vergänglichkeit, Tod und die Eitelkeit des Menschen. Totenschädel, verwelkte Blumen oder verlöschende Kerzen erinnern daran, dass alles Irdische vergänglich ist. Die Bilder feiern den Reichtum der Zeit und stellen ihn zugleich in Frage. An die Stelle klassischer Vanitas-Symbole treten bei Elm Green and Ruxit verlassene Interieurs, sterile Räume und Spuren menschlicher Abwesenheit. Im Sammlungsbereich der alten Meister halten beispielsweise zwei kindliche Hände einen kleinen, im Sterben liegenden Vogel. Das Werk tritt in direkten Dialog mit einem historischen Stillleben von Jean-Simon Chardin, das ein totes Lebhuhn zeigt. Das klassische Stillleben wird hier durch den kleinen, noch zart atmenden Vogel irritierend belebt. Zugleich entsteht eine Szene von großer Verletzlichkeit. Sie erinnert an den Versuch, etwas festzuhalten oder zu retten, obwohl sein Verlust bereits spürbar ist. Auch die menschliche Zerbrechlichkeit selbst drückt in den Fokus. Eine hyperrealistische Skulptur zeigt einen Mann im Moment äußerster Instabilität. Noch hält er sich mit einer Hand an einem Trapez fest, doch der drohende Kontrollverlust scheint jederzeit möglich. Die Arbeit verdichtet jene Unsicherheit, die bereits viele historische Vanitas-Bilder begleitet. Das Bewusstsein dafür, wie prekär menschliche Existenz letztlich sein kann. Eine weitere Installation löst bereits auf den ersten Blick starke Emotionen aus. Ein abgestelltes, alleingelassenes Baby in einer Tragetasche. Gerade die scheinbar beiläufige Platzierung wirkt verstörend, denn über dem Säugling hängt Franz von Stucks Pietà von 1891, die Maria mit dem toten Christus zeigt. Im Zusammenspiel der Werke entsteht eine eindringliche Verbindung zwischen Anfang und Ende des Lebens, fast wie eine stille Vorahnung dessen, was jedem Menschen unausweichlich bevorsteht. Auch die eigens für das Städelmuseum entwickelte Performance Stillleben mit Muschel, Wasserglas und Löffel knüpft an diese Tradition an. Ausgangspunkt ist Louis Eisens Stillleben von 1869, das zum Zentrum eines inneren Monologs wird. Eine Stammbesucherin reflektiert über das Bild, seine Entstehung und ihre eigenen Erinnerungen. Erinnerungen an ihren verstorbenen Ehemann und die weit weggezogene Tochter und die Frage, was bleibt, wenn das Leben zunehmend von Verlust geprägt ist. Das historische Stillleben wird hier nicht nur betrachtet, sondern emotional fortgeschrieben. Verlassen wir schließlich gedanklich das Museum und treten hinaus in den Städelgarten, so begegnet uns auf einem kahlen Baum ein lebensgroßer Geier aus Bronze. Wachsam blickt er auf die Besucher hinab, als könnte er jeden Moment angreifen. Doch vor dem Museum nimmt er eine ambivalente Rolle ein. Er beobachtet die Besucher und wird zugleich selbst zum Objekt ihrer Blicke. Als Aasfresser steht der Geier traditionell für Tod, Verfall und Gier. Gleichzeitig wird er bei Elm Green and Ruxit zur Metapher für den Kunstbetrieb selbst, für seine Mechanismen von Bewertung, Macht und Hierarchien. Im klassischen Stillleben erscheint der Mensch meist nur indirekt. Die Bilder zeigen keine handelnden Figuren und doch erzählen die dargestellten Objekte von menschlicher Präsenz, von Gewohnheiten, Arbeit, Genuss, Reichtum oder Vergänglichkeit. Der Mensch selbst bleibt unsichtbar und ist doch spürbar. Auch bei den Künstlern spielt diese Form der Abwesenheit eine zentrale Rolle. Ihre Räume wirken häufig verlassen und zugleich voller Hinweise auf menschliches Leben. In The Cloud bleibt das elegante Restaurant beinahe leer. Im Garten of Eden begegnet uns ein vollständig verlassenes Großraumbüro. Persönliche Gegenstände, Möbel oder kleine Spuren individueller Nutzung deuten dennoch auf Menschen hin, die diese Orte einst belebt haben. Die Installationen wirken dadurch wie eingefrorene Momente, als hätte jemand den Raum gerade erst verlassen oder würde jeden Augenblick zurückkehren. Die Erzählungen entstehen nicht durch die Figuren selbst, sondern durch die Dinge, die sie hinterlassen. Besonders eindrücklich zeigt sich dieses Motiv im Sammlungsbereich der Moderne. Dort verweisen verblasste Wandspuren ehemaliger Gemälde auf etwas Abwesendes. Ein früher dort angebrachtes Selbstporträt der Künstler. Gerade durch das Fehlen der Bilder wird seine frühere Präsenz sichtbar. Elm Green and Ruxit hinterfragen damit Vorstellungen von Autorschaft, Identität und künstlerischer Selbstdarstellung in der Gegenwartskunst. An die Stelle eines klassischen Selbstporträts setzen sie die Leerstelle selbst als bewusstes konzeptuelles Mittel. So wird die Abwesenheit nicht zum Mangel, sondern zur eigentlichen Aussage. Das Stillleben, wie Sie wissen, war stets aber auch ein Ort künstlerischer Virtuosität. Stoffe, Glas, Metall, Früchte oder Porzellan boten Malerinnen und Malern die Möglichkeit, Lichttexturen und Materialien mit größter Präzision wiederzugeben. Besonders im Trompe-l'œil, wörtlich täuschte das Auge, wurde die illusionistische Kraft der Malerei zum eigentlichen Thema. Engrin und Ruxert übertragen diese Sensibilität für Oberfläche und Materialität in den Raum. Designobjekte, Möbel und architektonische Details wirken in ihren Installationen oft so selbstverständlich, dass sie erst auf den zweiten Blick als Teil eines Kunstwerks erkennbar werden. So greift etwa ein hyperrealistisch gestaltetes Kind vor unserem Goethe das Prinzip der Augentäuschung unmittelbar auf. Die Figur wirkt beinahe lebendig und irritiert gerade durch ihre scheinbare Selbstverständlichkeit im Ausstellungsraum. Auch die Skulptur 60 Minutes reflektiert kunsthistorische Traditionen. Formal erinnert sie an klassisch idealisierte Bronzeskulpturen. Gleichzeitig unterläuft die Arbeit bewusst die gewohnte Form ihrer Präsentation. Statt auf einem monumentalen Sockel sitzt die Figur auf einer gewöhnlichen, in Bronze gegossenen Waschmaschine. Wie im historischen Stillleben geht es also auch hier um weit mehr als bloße Oberfläche. Materialität, Inszenierung und Illusionen werden genutzt, um unsere Wahrnehmung zu schärfen und die Bedingungen des Sehens selbst sichtbar zu machen. Es steht also nicht nur das Sichtbare im Zentrum des Stilllebens und den Arbeiten von Engrin und Ruxert, sondern vor allem der Akt des Sehens selbst. Während das klassische Stillleben den Blick jedoch eher ordnet, stabilisiert und in eine kontrollierte Komposition festhält, wird genau diese Ordnung bei Engrin und Ruxert ins Wanken gebracht. Vor dem Gemälde Commedia dell'arte von Marc Chagall steht im Treppenhaus zur Sammlung der alten Meister eine männliche Figur mit Kamera. Mit auf das Gelände gestützten Armen fixiert sie das Bild, doch der freie Oberkörper und die lässige Kleidung erinnern eher an eine Urlaubssituation als an eine museale Betrachtung. Dadurch kippt die erwartete Ruhe des Museumsraums in einen Moment des beiläufigen, dokumentierenden, ja gar voyeuristischen Sehens. Frage nach Original und Reproduktion, nach Betrachter und Betrachtetem werden in diesem Kontext nicht abstrakt verhandelt, sondern räumlich inszeniert. Eine Umkehr dieser Beziehung vollzieht auch The Visitor. Vor Cornelius de Heems Stillleben steht eine lebensgroße Bronzefigur und übernimmt den Platz des Betrachters. Nicht mehr das Kunstwerk allein strukturiert den Blick, sondern die Figur selbst wird zum Fixpunkt der Wahrnehmung. In dieser Verschiebung wird der Akt des Sehens zum eigentlichen Thema. Im Liebighaus schließlich erweitert sich diese Perspektive ins Digitale. Eine in Weiß gefasste Bronzeplastik stellt einen Jungen dar, der ein VR-Headset trägt, das sein Gesicht teilweise verbirgt. Ganz in eine unsichtbare virtuelle Welt versunken, entzieht er sich dem physischen Raum der Skulptur. Statt einer still arrangierten Ordnung von Objekten tritt eine immaterielle Bildwelt, die in der Wahrnehmung nicht mehr an Dinge gebunden ist, sondern an digitale Erfahrungsräume. Das Stielemuseum, wie Sie wissen, vereint in der Sammlung über 700 Jahre Kunstgeschichte unter einem Dach. Mit der Ausstellung von Engrin und Ruxert, Stillleben mit Gemüse, begegnen sich diese Jahrhunderte auf neue Weise und es entsteht eine Verbindung, die über ein bloßes Nebeneinander hinausgeht. Eine Verklammerung zwischen den kunsthistorischen Sammlungen und einer der prägendsten Positionen der Gegenwartskunst. Vergangenheit und Gegenwart treten hier also nicht getrennt voneinander auf, sondern beginnen sich gegenseitig bereichernd zu kommentieren. Dabei geht es nicht nur um die Frage, was wir sehen, sondern wie wir sehen, welche Erwartungen wir als Museumsbesucher mitbringen, welche Bedeutung wir herstellen und wie schnell sich diese Konstrukte verschieben lassen. Engrin und Ruxert greifen diese Mechanismen auf, führen sie weiter und übersetzen sie in unsere Gegenwart. Ihre Arbeiten ordnen Dinge und Vorstellungen neu an, sodass wir selbst gefragt werden, unsere eigenen Geschichten darum zu entwickeln. So wird die Ausstellung nicht nur zu einem Dialog zwischen den Werken, sondern auch einem Dialog mit uns selbst als Betrachter. Herzlichen Dank.
2: Vielen lieben Dank, liebe Frau Rossmeier. Jetzt, the artists are present. Erzählt uns mal von euren Gedanken, von euren ersten Gedanken, die ihr hattet, als ihr in das Städel, durch das Städel gegangen seid. Wie geht ihr vor im wahrsten Sinne des Wortes?
3: Erstens, vielen Dank, dass wir überhaupt hier sein dürfen. Und danke für die schönen Worte. Wir werden auf Englisch antworten, wenn es Ihnen recht ist. Wir haben zwar lange in Deutschland gelebt, aber Englisch ist our main language, when we talk about art at least. it was from the beginning a very generous invitation from from the museum. 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
2: Vielen Dank, Frau Wasser. Ich habe Ihnen vor ein paar Tagen mal so spontan eine ganz einfache Frage gestellt, die häufig die schwierigsten Fragen zu beantworten sind, nämlich warum sind diese beiden Künstler eigentlich so toll? Und da haben Sie zu mir gesagt, natürlich eine rhetorische Frage, Herr Lehmann, war das noch richtige Künstler sind? Vielleicht ist das der nächste Bogen zu Ihrer Frage.
1: Ja, ein ganz wichtiger Part, und es ist vielleicht schon angedeutet in der Präsentation, ist Humor in den Arbeiten. And I'd like to know, what plays humor for a role in your artistic practice?
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2: Vielen Dank. Ja, ich musste daran denken, dass eine Freundin mir vor vielen Jahren mal den Rat gegeben hat, man müsse die völlige Absurdität des Lebens wohlwollend und wertschätzend anerkennen, ohne verrückt oder zynisch zu werden. Und da ist wahrscheinlich Humor wirklich das Ventil und auch der Ausweg. 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
4: 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I mean, everything is a coincidence, Zufälligkeit. We came in the back door, and as soon as we got too good at one thing, we tried to change. It's almost like the little mouse in front of the cat. In order not to be eaten, you need to come up with new tricks and change your way of doing things all the time. And In that way, we have been very lucky. 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

0: genau an diese 90er Jahre in Berlin und die Stimmung, die ihr dort beschreibt und der alle in Berlin seit 20 Jahren irgendwie auch ein bisschen nachtrauern. Insofern war das natürlich ein interessanter Bogen nochmal in diese Zeit, in der diese Kunst auch spezifisch entstanden ist, war auch nochmal ein Hinweis darauf, wie sich dieses Vokabular von euch einerseits immer weiterentwickelt hat, und das tun eben wirklich gute Künstler, die sich nicht revolutionär entwickeln, sondern evolutionär, die auf Werken aufbauen, auch auf Erfahrungen aufbauen, auch auf Lehren aufbauen und die dann eben zu einem so ausgereiften Werk führen, wie das bei Englund und Raxet der Fall ist. Meine Damen und Herren, gibt es Fragen, die wir beantworten dürfen? Fragen an uns, Fragen an die Künstler? Sehe ich doch, da sind zwei Fragen. Erstmal fangen wir an.
1: Hallo, mein Name ist Silke Hohmann vom Magazin Monopol. Ich kenne Engren und Raxet seit langer Zeit in Frankfurt. Ich glaube, im Kunstverein habe ich auch mal eine Arbeit von euch gesehen. Und ich habe durch euch verstanden, was gemeint ist, wenn es heißt, das Private ist politisch. Und es ist eine große Freude und irgendwie sehr schön, jetzt zu sehen, wie ihr dieses Thema auch immer wieder ästhetisch weitergetragen habt und dass es in Frankfurt ist, freut mich sehr. Jetzt muss ich noch eine Frage stellen. Ich habe euch als Konzeptkünstler verstanden immer, weil ihr sehr gut, because you were always very thoughtful on the society and how to bring something, a question of social impact into a certain form. But now I think, no, they are sculptures. Do you see yourself more as concept artists or more as sculptures?
2: I think, you know, there's in many of the sculptures, there's still elements of the conceptual way of thinking about art. And a lot of sculptures that we do still relate to space and architecture. You know, here, for instance, many of the sculptures get a new life in the way you make a constellation with other artworks. So there's still a conceptual thinking around how you present them. But of course, in the way we make the actual sculptures, it's a more traditional approach now than there used to be. That being said, though, I think also the sculptures are, the figurative sculptures are, of course, a development from performance as well. You know, the sculptures sort of replace us as performers to some extent.
0: Weitere Frage hat es hinten gegeben.
3: Martina Metzner, ich bin Design- und Architekturjournalistin. Vielen Dank für die tolle Erklärung. Ich fand das sehr, ja, auch sympathisch, muss man sagen, das ganze Podium, und sehr unprätentiös. Und ich glaube, die Leute, die Ausstellung suchen, werden das auch sofort alles verstehen. Das ist sehr catchy, ne? So, also eine Kunst, die sich wirklich sehr, sehr schnell erfahren lässt. Meine Frage ist eine sehr persönliche Frage. Ich habe mich gefreut hier drauf, richtig. Und zwar geht es um das kleine Karussell mit dem weißen Terrier drauf. Und das ist eine relativ einfache Frage. Wieso habt ihr einen West Highland Terrier ausgesucht? Ich selbst besitze einen und kann mich dem Charme nicht entziehen. Das ist daher einfach eine ganz banale Frage, die ich gerne so habe.
4: We have more versions of it. We use the corgi as well. The carousel is inspired by early Duchamp works, also with the hypnotic spirals that will make you dizzy. And it's called social media because we all know our bad days, and we open Facebook or Instagram, and because we at some point looked at a video with a funny dog, our social feed is suddenly filled with videos with funny dogs.

0: and we become even more in a bad mood. And the work is a little bit like that. How algorithms are kind of shaping our lives, our desires, our dreams in one big spin.
1: Und gleichzeitig alles kaputt machen. Und in der Sekunde, wo die KI in die Katzen- und Hundevideos eingezogen ist, ist die gesamte Magie dahin. Interessanter nächster Spin im Bereich von Social Media. Gibt es weitere Fragen, Anmerkungen? Sehe ich nicht, dann danke ich Ihnen ganz herzlich für Ihr Kommen, für Ihre Aufmerksamkeit. Wünsche Ihnen viel Vergnügen beim Gang durch das gesamte Städelmuseum und durchs Liebighaus. Und wir stehen natürlich auch im Nachgang noch für Fragen zur Verfügung. Vielen Dank.
2: Ja, also diese Ausstellung Stillleben mit Gemüse ist bis zum 27. Januar 2027 zu sehen. Nein, 17. Januar 27. Und Elmgreen und Dragset, die man hier in Frankfurt tatsächlich schon sehr lange kennt, 2003, also haben sie Spaced Out Powerless Structures, nämlich den Portikus abgerissen. Der Portikus, der damals noch an der schönen Aussicht stand und jetzt auf der alten Brücke lokalisiert ist, war dort. Und jetzt steht dort unsere Stadtbibliothek bzw. das Literaturhaus. Das wurde wieder rekonstruiert, weil dort vorher die Stadtbücherei war und so weiter. Also, lediglich der Boden, das Dach und die von innen sichtbare Lichtdecke sollen über einem Gerippe aus stützenden Wandpfeilern stehen bleiben. Dieser Eingriff markiert das Ende einer 16-jährigen Ausstellungsgeschichte und gleichzeitig wird die physische Öffnung des Portikus als Prototyp eines klassischen White Cube hin zum öffentlichen Stadtraum vollzogen. Eine Arbeit von Ihnen war nämlich auch, über 12 Stunden lang einen Raum immer wieder weiß zu streichen. Und damit spielen sie halt auch mit dieser Frage, was ist denn dieser White Cube? Woher kommen denn eigentlich unsere Vorstellungen davon, wie Kunst überhaupt ausgestellt wird? Und sie haben das tatsächlich zu einem Teil, sie haben das sozusagen aufgegeben und haben Teile dann des umgebenden Parks und einer Großbaustelle des Krankenhauses und einem weiteren Tor einer weiteren Einfallstraße aus dem Osten verbunden. Und sie haben auch den aufgrund der geplanten Bibliotheksrekonstruktion notwendig werdenden Umzug der Institution Portikus und den Abriss der Kunsthalle zu inszenieren, schon 2000

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Hallo, hallo, einen wunderschönen Freitagmittag wünsche ich euch. Klingt das mal wieder so komisch?

Es ging lässig los. Mit dem Hill Collective aus Brighton. Neu auf Bud of Records. Stücki ist Fire in Orbit. Kommt für mich so ein bisschen rüber wie Sun Ra. Mal gespannt, was da noch kommt. Und was wir gerade hören, das ist Tony Soprano Band. Ein Mixture von live gespielt und Sampling Action. Live Electronics. Tony Soprano Band, sehr interessante Platte. Podcast Professional Athletics. Bisschen klassisch bleibt es auch in der Sendung heute, aber auch es wird auch soulig. Und zwei Nachrufe am Ende des Programms heute. Wirklich viel Spaß beim Zuhören. Bis 13 Uhr.

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Das ist Musik aus Norwegen von Kronstadt Tre. Wie 23 auf Norwegisch ausgesprochen wird. Und das ist das Album draußen. Ach, das weiß ich nicht genau, wie man das ausspricht. Bildehavet, daraus der Titel Hiltrik. Davor aus Brasilien, Cidade Dormitorio, featuring Grisa mit Trailers do Futuro. Jetzt ein bisschen wunderbarer Fender Road Sound von Kazumi Kaneda, Being Suggestive.

fette neue Funk. Das waren Jeroboam mit Light Up von ihrem gleichnamigen Album. Also Jeroboam heißt das Album. Wunderbar. Ja, existiert schon eine Weile, aber so in dieser musikalischen Form. Neu. Für mich super gut. Aus Frankreich, glaube ich. Und davor, das war Earthonaut, auch mit neuen Album. Und der Titel ist This Is Day One. Raus auf Agogo Records. Und jetzt zum Abkühlen. Was von Kutiman und Dekel, die haben dann wunderschönen 7-Tracker rausgebracht namens Hope. Daraus hören wir die luftige Nummer. Everybody needs to be.

das war Musik von Asa Williams, südafrikanischer Musiker, in London lebend. Großartiges, abwechslungsreiches Album, nicht nur instrumental rausgebracht, Dala, What We Must. Das war mit dem Titel Cruisin' Kruger. Und jetzt zu meinem ersten Tribute. Sonny Rollins, einer der bedeutendsten Saxophonisten der Jazzgeschichte ever, ist vor ein paar Tagen gestorben, im stolzen Alter von 95 Jahren. Ihm zu Ehren ein Stück von ihm aus dem Jahr 1966, also ein Soundtrack für den Film, für den Musicalfilm Elfie. Und daraus Elfies Theme, differently, mit der Oliver Nelson Big Band.

alt. Miles Davis schaut aus dem nur seit 81er Comeback-Album The Man with the Horn nach ein paar Jahren gesundheitsbedingter Musikpause. Und Miles ist in der Jazzwelt dieses Jahr ein Thema, weil Miles wäre vor ein paar Tagen 100 Jahre alt geworden. Überall gibt's Jubiläen. Und auch bei mir wird's nächsten Mittwoch in der Jazz-Sendung eine Jubiläumssendung geben. Lauter Stücke von Miles Davis durch die Jahrzehnte. Und ich habe so einiges angesammelt im Laufe der Jahre. Yes, weiter geht's mit den Quiet Boys featuring Camille Hines und Everybody Loves the Sunshine. Ist es nicht so oder ist es heute schon zu heiß inzwischen?

Right, schöne Drum and Bass Version von den Quiet Boys. Everybody Love the Sunshine, ursprünglich von Ruiz natürlich. Wie gesagt, nächsten Mittwoch um 21 Uhr bei Jazz 91.8. Miles 100 Years, Miles Davis Treated. Und zum Schluss der heutigen Sendung noch ein kleiner Hybrid. Captain Yosarian, Full Worsted, Fela Kuti's Zombie, Zombie in Dub. Und ich wünsche euch ein tolles Wochenende.

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0: Einen wunderschönen Samstagnachmittag. Es ist der 5. Samstag im Monat, ausnahmsweise. Und hier ist trotzdem Radio Hessisch-Uganda, die Kulturnachrichten aus der Hanauer Provinz bei Virusmusikradio auf Radio X. Und ja, wir schmelzen dahin im Studio, mir gegenüber die Nora und...
1: Ja, hallo, genau. Heute nicht der 4. Samstag im Monat, sondern der 5. und begrüßt hat euch wie immer Luke. Und ja, uns läuft ein bisschen die Suppe, obwohl wir nur sitzen. Naja, jammern auf hohem Niveau.
0: So. Das, ja, man will ja die ganze Zeit Sommer und dann kommt sowas Ähnliches. Und
1: aber... Ja, das hast du, unfreiwillig hast du einen schönen Übergang hingelegt mal wieder. Denn wer es gerne etwas luftiger und frischer bei angenehmem Waldklima mag, der kann heute Abend diese Band, die wir gerade gehört haben, nämlich Acides, unter anderem auf dem Wagenfest in Rodenbach sehen. Da spielen neben Acides, die übrigens aus Mexiko kommen, der Song hieß Miseria, spielen auch noch Doxa aus Köln und Bunkerfieber aus Frankfurt und und Whitebeard aus Hanau. Genau, darüber hinaus gibt's lecker Essen aus dem Pizzaofen oder noch anderes. Man kann tatsächlich auch zelten. Cocktailstand, Feuerstellen, Tischkicker. Ja, und die Anreise, ich lese das mal vor, weil das ist vielleicht sonst wirklich schwierig zu finden, wer Interesse hat. Also mit den Öffis kommt man am besten erstmal zum Bahnhof in Rodenbach und folgt dann den Schildern mit dem kleinen Bauwagen. Mit dem Auto am Kreisel an der Adrib-Tankstelle Richtung Ober-Rodenbach fahren, steht hier. Dann dem Schild Wingerte folgen, in Klammern rechte Straßenseite gegenüber Bauhof. So, ja, aber...
0: Ich habe es mir jetzt nicht merken können.
1: Ich habe ehrlich gesagt wirklich einen Papierflyer in der Hand. Ich bin mir gar nicht sicher, wo man das im Netz findet. Wir können ja mal währenddessen nochmal schauen.
0: Das haben wir jedes Jahr. Jedes Jahr im Mai sitzen wir hier mit dem Wagenfest und jedes Jahr haben wir Informationen dabei in Papierform und finden nichts im Netz.
1: Also.
0: Ich habe vorhin nochmal geguckt. Es ist in Rodenbach kleinen Schilder haben einen Bauwagen drauf.
1: Genau. Also so. Und scheinbar ist ab dem Bahnhof dann schon... beschildert,
0: und
1: damit
0: Wald.
1: Man in genau, es ist viel Wald, schönes Waldklima, vier tolle Bands und alles bei freiem Eintritt tatsächlich auch, ja.
0: Das ist, übrigens auch freier Eintritt, auch draußen, nicht im Wald, passend zum Klima, Afrika-Wochenende in der Aoki. Alte Johanneskirche, mitten in der Hanauer Innenstadt, der neu gestaltete Platz ist fertig. Er ist schön, das Grün kommt erst noch, also es fängt jetzt langsam an, dass da rundherum grün ist und es sind neue Bäume gepflanzt. Das wird diese Saison nichts mehr mit Schatten bei den neu gepflanzten Bäumen. Aber
1: die sind noch ein bisschen mickrig,
0: die Perspektive ist da, es gibt Sonnenschirme, es ist Afrika-Wochenende und es ist ein wunderschönes Programm, quasi seit 6 Minuten und morgen nochmal ab 12 Uhr. Das Afrika-Fest an der alten Johanneskirche. Da gibt's Musik aus Afrika und Poetry Slam tatsächlich aus Afrika. Sehr, sehr spannend. Jam Session, Djembe Workshops und. Es gibt Info- und Verkaufsstände. Es gibt westafrikanische Kunst. Es gibt Essen aus Äthiopien, Westafrika und Eritrea. Kriege ich ein bisschen Hunger. Ist nämlich sehr leckeres Essen. Und morgen quasi... nochmal mit musikalischem Programm und den Infoverkaufsständen der Kunstausstellung, einem Vortrag und. Eintritt frei und bunt und fröhlich. Das wäre das Wochenende, wa?
1: Ja, und dann sind wir schon...
0: Also stimmt nicht, heute ist Karaoke im Kult 61.
1: Stimmt. Wer Karaoke singen möchte, muss heute ins Kult 61 nach Hanau-Groß-Auheim gehen. Und ich glaube, Magogo war auch noch... Second Skin oder so.
0: Sowas, ja. Also es ist bestimmt was los.
1: Es ist noch mehr los.
0: Und Hanau hat ja auch andere schöne Gelegenheiten zum draußen sitzen. Zum Beispiel die Gartenwirtschaft seit neuestem. Da kommen wir später nochmal näher zu. Bestimmt. Ich wollte jetzt nur noch mal aufs Kultprogramm kommen, weil da zeichnet sich die Sommerpause so langsam ab. Ne? Also Indoor-Veranstaltungen sind ein bisschen, lohnt sich nicht so sehr. Das heißt, im Juni geht die Schlagzahl auch im Kult ein bisschen runter, nutzen wir doch gerade die Gelegenheit. Mhm. Ne? Da ist im Juni, am 4. Juni noch mal die Inklusionsdisco, am 5. Juni eine Single-Party. 6. Juni klingt übrigens total spannend, ab 15 Uhr, das kann man wunderbar übrigens mit der Galerie Freihafen verbinden an dem Tag, dazu später auch mehr, ist Open Gate Day Drinking. Musik aus der Box und wahrscheinlich tatsächlich auch ein bisschen Biergartenatmosphäre beim Kult. Und dann ist erstmal Pause, das liegt in Hanau dran, dass ganz viele Pause machen, weil dann kommt das Lamboy-Fest.
1: Genau, und da lohnt sich's nun wirklich nicht irgendwie Parallelveranstaltungen irgendwo anders anzubieten in der Stadt.
0: Genau, da haben wir euch auch einiges von mitgebracht vom Lamboy-Fest. Aber was uns beim Blick ins Kult-Juni-Programm am meisten interessiert hat, ist der 26. Juni. Ab 19 Uhr gibt es nämlich ein Musikquiz und das Besondere dran ist, es ist ein Musikquiz mit Liveband.
1: Finde ich super. Ich glaube, da muss ich unbedingt hin.
0: Ja, ich bin auch schwer in Versuchung. Ich hoffe, das klappt. Am 27. Juni noch Flamenco. Und das war es tatsächlich auch schon im Juni im Kult. Die letzten Monate war da immer so richtig Vollgas und jetzt nicht mehr ganz so viel. Am 6. Juni übrigens, das ist jetzt der Switch zu den ganzen Open-Stage-Sachen, glaube ich. Also 6. Juni im Hanau Agogo die Wohnzimmerkonzerte. Der erste Samstag im Monat. Und am dritten Samstag im Monat gibt es jetzt neu bei den Südlichtern die Gartenbühne. Das ist auch eine Open Stage mit der Besonderheit.
1: Allerdings erweitert durch Comedy, Varieté und vieles mehr. Also sowohl Live-Musik als auch Comedy-Varieté. Und da kann man sich für anmelden im Voraus unter südlichter@gmx.de oder hier steht auch eine Telefonnummer. 0174 2054 961. Also da kann man sich vorab anmelden.
0: Das findet man aber übrigens auch im Internet. Mhm. Im Gegensatz zum Wagenfest. Findet man die Südlichter in Hanau im Internet. Auf Facebook mit der Gartenbühne, sogar mit einer eigenen Seite heutzutage. Also die Gartenbühne nochmal zusätzlich zu den Südlichtern. Da sind nochmal alle Informationen. Es wird tatsächlich um eine Voranmeldung gebeten, damit das ein rundes Programm wird. Aber ich habe gelesen,
1: es
0: gibt immer noch quasi ein oder zwei Spontan-Slots.
1: Mhm. Und immer der dritte Samstag im Monat von Mai bis September. Und Einlass ist um 18 Uhr, Beginn um 19 Uhr. Und der kommende Termin ist der 20. Juni.
0: Genau. Und wer nicht alleine auf die Bühne möchte und performen, sondern mitspielen möchte, der kann das bei der Jam-Session mit
1: Klammer
0: der Band.
1: Klammer auf, dort kann man natürlich auch mehr als nur alleine.
0: Selbstverständlich, aber ich wollte jetzt auf den Jam-Session Gedanken raus. Also ne, Instrument greifen und bei einer Band mit einsteigen sozusagen, vielleicht auch so ein bisschen im Hintergrund. Jam-Session mit Soulfabrik am dritten Freitag im Monat Aoki, auch Open Air aktuell. Also jetzt in der Sommersaison, das wäre der 19.06. dann in diesem Fall, der Feierabendmarkt, also wo wir bei draußen und Musik genießen, diesmal nicht mit selbst mitmachen, sondern einfach nur zuhören oder auch nicht zuhören. Sabo spielt live, ansonsten ist das aber auch einfach eine ganz großartige Atmosphäre, wallonisch-niederländische Kirche. Der Feierabendmarkt im Juni ist ausnahmsweise am zweiten Donnerstag. Das ist
1: wegen dem Lamboy-Fest, ist korrekt, ne? Schon wieder
0: Entschuldigung, ich muss es jetzt loswerden und ich entschuldige mich im Voraus. Wo ist der Unterschied zwischen einem Comedian und einem Kabarettisten? Der Comedian macht das wegen dem Geld, der Kabarettist macht das wegen des Geldes.
1: Ja. Okay. Kannte ich noch nicht, aber ja.
0: Ja. Das
1: ich sag
0: kann,
1: jetzt dazu
0: kann man
1: nix.
0: Auch mit Jazz und Schlagermusik oder sowas machen, aber gut, wo war ich stehen? Ach, genau, beim Feierabend. Nein, ich glaube, der Grund ist der Auftakt von Abendgold. Das ist dann nach dem Lamboy-Fest und das hätte sich mit dem Feierabendmarkt überschnitten.
1: Okay, macht Sinn. Aber gute Überleitung. Das heißt, es geht auch wieder mit Abendgold los am Altstädter Markt. Am 18. ist der erste Termin.
0: Da kommen wir später nochmal hin. Wir haben, ansonsten sind wir kurz vor dem Lamboy-Fest. Ich würde jetzt aber noch Das Open Gate Day Drinking im Kult 61, 6. Juni ab 15 Uhr und eben auch ab 15 Uhr am 6. Juni.
1: Fußläufig voneinander entfernt. Ja, schon, oder?
0: Also absolut, ja. Also man kann da hin und her laufen.
1: Wenn man normal zu Fuß ist, sagen wir das mal so.
0: Ja, ansonsten kann man auch gucken, dass irgendwelche Busse die... Aber es ist alles schwierig mit der Baustelle. Galerie Freihafen am Hafentor ist die nächste Vernissage am 6.6. um 15 Uhr. Und zwar Wolfgang J. Hombach und Charlotte Krömer mit ihrer Ausstellung Off Spaces 2. Und wir bewegen uns... ja, im Prinzip weitestgehend im Feld der abstrakten Malerei. Große Empfehlung, wer es zur Vernissage nicht schafft, kann vom 6. bis zum 28. Juni immer donnerstags und freitags von 17 bis 20 Uhr sowie samstags und sonntags von 15 bis 18 Uhr vorbeischauen. Künstler sind in der Regel an den Öffnungszeiten anwesend. Ich bin sicher, sie verkaufen ihre wunderschönen Werke auch teilweise und es lohnt sich. Und in diesem Zusammenhang tatsächlich, es geht richtig voran mit der Galerie Freihafen. Also es gibt jetzt mittlerweile im Prinzip jeden Monat eine Ausstellung. Mal ist es ein bisschen länger, mal ist es ein bisschen kürzer, aber im Prinzip kann man sich merken, es wird auch im Juli eine Ausstellung geben, es wird auch im August eine Ausstellung geben. Wir halten euch auf dem Laufenden. Es ist einiges geplant, es ist bunt und abwechslungsreich, passend bunt. Und ja, jetzt kommen wir zum Lamoy-Fest.
1: Genau.
0: Musik. Genug geredet für den Moment.
1: Richtig. Ja, das Lamboy-Fest findet vom 12. bis 14. Juni statt in der Altstadt in Hanau. Und ja, hat wieder diverse Bühnen mit Live-Musik parat.
0: Ja,
1: nicht
0: muss
1: nur
0: ich
1: das,
0: aber, doch, aber dann muss ich doch noch weiterreden. Das
1: musst du doch noch weiterreden?
0: Ja, weil eigentlich ist es ja mittlerweile so, dass das Lamboy-Fest ein bisschen früher losgeht.
1: Ah, also stimmt, okay. Ja, das
0: es gibt den historischen
1: Sinn.
0: Teil zum Lamboy-Fest. Also das Hanauer Lamboy-Fest bezieht sich ja sozusagen auf die Befreiung der Hanauer Altstadt im Dreißigjährigen Krieg am 13. Juni 1636. Also wir sind 390 Jahre seit dem Anlass für das Lamboy-Fest. Und um ein bisschen darauf hinzuweisen, gibt es seit vielen, vielen Jahren eine historische Ausstellung. Und um auf diese historische Ausstellung, also wo man ein bisschen zur Geschichte lernen kann und wie das damals so war und was so eine Belagerung da bedeutet hat. Da ein bisschen mehr Fokus drauf zu legen, gibt es ein Rahmenprogramm und das startet in der Regel in der Woche vor dem Lamboy-Fest, in diesem Falle am Dienstag, den 9. Juni in der Marienkirche und das ist was ich Menschen wirklich gerne ans Herz legen möchte. Da ist ein Stück, das heißt Simplicissimus, also nach dem gleichnamigen Werk von Grimmelshausen, dessen Todestag sich zum 350. Mal jährt in diesem Jahr, vom Art Ensemble Theater in Bochum. Das sind zwei Leute, die eine Inszenierung zu diesem Grauen aus dem Dreißigjährigen Krieg gemacht haben. Brandaktuell eigentlich. Also es gibt viele Parallelen in die heutige Zeit an viele Orte auf dieser Welt. Eintritt ist frei. Ab 18 Uhr ist Einlass. 18.30 Uhr ist die Eröffnung und um 19 Uhr dann das Theaterstück. Mittwoch in der alten Johanneskirche im Saal. Ab 17 Uhr Einlass wird dann die Ausstellung offiziell eröffnet und dann läuft sie parallel zum Fest. Und von da aus kommen wir dann aber auch zum Bühnenprogramm und jetzt wirklich erstmal Musik einfach, oder?
1: Ja, genau. Fangen wir mal mit alten Bekannten an, die direkt am Freitag, den 12. Juni, auf der neuen Bühne dieses Jahr, nämlich der Gartenbühne, im Schlosspark spielen. Und das sind die Companions. Und hier sind sie mit Come Together.

0: Come Together, Entschuldigung.
1: Von den Companions.
0: Ja, genau. Come Together. Wir dachten uns, was könnte passender sein, um in das Thema Lamboy-Fest einzusteigen als Come Together. Mit den Companions, Nora hat es schon gesagt, auf der Gartenbühne, nicht im Schlossgarten übrigens. Also die Bühne zur die Gartenwirtschaft ist quasi am Anfang des Schlossgartens neben dem Kongresspark. Und die Gartenbühne steht unter dem Spitzdach vom Kongresspark, wer das kennt und spielt quasi Richtung des Biergartens, eben der Gartenwirtschaft. Companions um 21 Uhr, davor noch, wie könnte es anders sein, Reverend Schulz, der dann bei den Companions sicherlich auch das ein oder andere Mal bei einem Song noch mit auf der Bühne steht. Ansonsten, es ist tatsächlich so, dass sich beim Lamboy-Fest in diesem Jahr einiges verändert hat. Es gibt alte Dinge, die wiedergekommen sind. Es gibt Dinge, die weggefallen sind. Also geht damit los, wer in den letzten Wochen und Monaten durch Hanau gelaufen ist und durch die Altstadt, der wird wahrgenommen haben, da ist ein großes Loch mit viel Zaun davor.
1: Ja.
0: Da wird, wo das Haus des Handwerks stand, ein neuer Bau für die Karl-Rehbein-Schule hingestellt. Diese Baustelle bleibt nicht ganz so groß, aber weil eben ein nicht unerheblicher Teil des Platzes weg ist, ist das Programm alles so ein bisschen umgeschichtet worden. Das heißt, auf dieser Bühne auf dem Schlossplatz, die von der Baugesellschaft sozusagen als Sponsor gebrandet wird, also wer ins Programm guckt, wird Baugebühne lesen für Baugesellschaft, da wird Samstag und Sonntag so ein bisschen das Tanz-, Artistik- und Kinderprogramm sein, das normalerweise an der Anlieferung vom CPH hinten in der Straße im Schlosshof gewesen ist. Und links, rechts von der Bühne ist Lamboy Keks, also das Spielmobil mit seinen Angeboten, das Goldschmiedehaus, wo man dann Samstag, Sonntagnachmittag mit Goldschmiedinnen zusammen sein eigenes Schmuckstück fertigen kann. Das darf man übrigens auch, wenn man kein Kind mehr ist. Habe ich mal mitgekriegt auf dem Fest. Und das heißt, das ist Samstag, Sonntag, tagsüber so ein bisschen das Familienprogramm. Das passt aber auch, weil eben ja die Gartenbühne neu dazugekommen ist. Und das würde sich ja alles so ein bisschen beißen. Und so hat sich das ein wenig verschoben. Und weil da dieses große Loch von dieser Baustelle ist, ist ja auch der Fronhof nicht mehr so groß. Da war in den letzten Jahren während des Lamboy-Festes immer der Nachtbummel. Und weil der da nicht mehr reinpasst, ist der Nachtbummel jetzt quasi rund um das alte Kanzleigebäude. Also sozusagen draußen auf der Straße. Und ja, es gibt natürlich den Nachtbummel, es gibt die Gartenwirtschaft mit ihrem Programm, auch die Wirtschaft im Hof macht natürlich, also sprich die alte Kanzlei am Schlossplatz und die Wirtschaft im Hof haben natürlich Programm. Na, der Nachtbummel führt drumrum, das Atelier Tacheles im alten Kanzleigebäude hat geöffnet. In der Wirtschaft im Hof legt Larry Law, Oldschool. Krasse Nummer, ich weiß immer noch, also wie alt ist Larry Law wohl im Moment? Also
1: Frage.
0: Mittlerweile. Also ich war jung und auf irgendwelchen Partys unterwegs, da hat Larry Law aufgelegt. Also gut, Larry Law legt mit Back to the Old School R&B Soul 80s, 90s Club Classics in der Wirtschaft auf ab 18 Uhr und auch schon Tradition auf dem Lamboy-Fest im Kanzlei-Club, dann sozusagen die After-Hour ab 23 Uhr mit DJ Ricardo. Und was auch neu ist auf dem Lamboy-Fest in diesem Jahr, weil dieser Schlossplatz eben nicht mehr mit einer Bühne den ganzen Tag bespielt wird, ist, dass DJ Shindy ein bisschen chillige Afrobeats, Reggaeton und South Asian Beats, internationale Club-Sounds zum Besten gibt, auf der Fläche vor dem Soul-Ticker, also wird auf der Terrasse vom Soul-Ticker quasi auflegen, ab 19 Uhr und den Schlossplatz so ein bisschen in den Abend führen. Und schon mal vorab erwähnt beim Soul-Ticker, also das wird Freitag und Samstagabend sein, DJ Shindy. Aber total geil finde ich persönlich, Samstag und Sonntagnachmittags kann man beim Soul-Ticker in einem kostenlosen Fly-By-Workshop, also da gibt es den Zeitraum, ein kostenloser, also Fly-By-Workshop bedeutet irgendwie keine feste Anfangszeit, kommt einfach vorbei. Eine Runde mitmachen dauert etwa so 15 Minuten oder sowas und man kann ein bisschen was über indische Gewürze lernen und seine eigene Gewürzmischung zusammenstellen und auch mit nach Hause nehmen, je nachdem wie man das mag und kriegt das ein bisschen erklärt, was die verschiedenen Aromen sind. Und das finde ich einfach eine mega Aktion. Das ist dann im Soul-Ticker im Restaurant, Samstag, Sonntag, ich glaube jeweils ab 14 Uhr für 2-3 Stunden und man kann einfach mittendrin reinplatzen, gucken, ob da ein Tisch frei ist und dann loslegen mit dem Chef vom Soul-Ticker zusammen. Finde ich ein absolut großartiges Angebot auf so einem Fest. Ist übrigens schön klimatisiert da drinnen. Nur so, wer weiß, wie das Wetter wird beim Lamboy-Fest. Aber das Soul-Ticker ist auch neu auf dem Dietrich-Bonhoeffer-Platz beziehungsweise in der Rappengasse, wo man die letzten Jahre die Frau-Trude-Bühne gefunden hat, hat das jetzt Radio Hanau sozusagen geentert. Und ja, das waren jetzt eigentlich so fast die ganzen großen Neuigkeiten. Es gibt natürlich auch wieder die Aoki-Bühne. Und in der alten Johanneskirche im Saal im ersten Stock ist dann während der Festtage auch die Ausstellung geöffnet. Und Samstag, Sonntag gibt es noch Vorträge. Und die Aoki-Bühne war die letzten Jahre immer so ein bisschen schwer zu erreichen wegen der Baustelle von dem Platz. Und der Platz ist jetzt wunderschön und neu und offen. Das heißt, ich bin sehr gespannt, wie das denn wird. Und da ist natürlich dann auch ab 18.30 Uhr Programm. Und der Vollständigkeit halber, ist völlig chaotisch, habe es völlig komplett vergessen. Offizielle Eröffnung des Festes, 18.30 Uhr, Tradition, Sparkasse Hanau-Bühne am Goldschmiedehaus. Und danach geht es damit, nach der offiziellen Eröffnung, Freibieranstich, Oberbürgermeister und so, was halt so sein muss. 19 Uhr Max Matthias Müller Band, 21.30 Uhr Fayette, so jetzt aber Aoki-Bühne am Freitag. Da ist Kontrast, eine Band mit internationalem Pop und Rock bis Halay, also türkisch. Skaya mit JJ und Masha Wu und Garden of Delight am Freitagabend. Und von Skaya haben wir euch einen Song mitgebracht.
1: Genau, und der heißt Escape to the Moon.

0: Ja, Escape to the Moon von Skaya war das gerade, die auf dem Lamboy-Fest am Freitag um 20.30 Uhr auf der Aoki-Bühne stehen, zusammen mit JJ und Masha Wu.
1: So ist es. Und im Anschluss dann da noch Garden of Delight. Und am Samstag tagsüber, und es freut mich tatsächlich sehr, ne, es war über viele Jahre immer so ein bisschen, wo ist die nächste Band beim Lamboy-Fest? Und es ist jetzt wirklich sehr bunt und abwechslungsreich geworden. Auf dem Schlossplatz um 14 Uhr, auch das hat tatsächlich eine gewisse Tradition beim Lamboy-Fest, zeigt das Festspielensemble der Brüder Grimm-Festspiele Kostproben aus ihrem Musical Tischlein Deck dich. Hochgelobt übrigens, also hatte Premiere vor einem knappen Monat. Danach kommt Artistik, Tänze von Hanauer Vereinen, die Passionsspiele der Demokratie, ein Theaterprojekt zur Revolution 1848, teast selbiges auf der Bühne an. Ein bisschen lustig für Kinder und Comedy-Artistik ist die fahrende Bank mit Paul und Easy. Dann gibt's nochmal Artistik, Tänze und so weiter. Das ist der Tag auf dem Schlossplatz. Und beim Schlossplatz in der alten Kanzlei ist natürlich wieder der Nachtbummel. Und auch das neben dem Atelier im Kanzleigebäude präsentiert sich Anderwelt. Die sind da jetzt eingezogen mit ihrem Spielestammtisch und haben sich entschieden, beim Lamboy-Fest mitzumachen. Da kann man den Verein kennenlernen und alle möglichen Brett- und Kartenspiele ausprobieren und kennenlernen von 14 bis circa 21 Uhr. Das Spielmobil Augustinchen und die Goldschmiede sind ab 13 Uhr auf dem Platz und dann gibt's natürlich die ganzen anderen Bühnen. Sparkasse Hanau Bühne Estelina legt um 14 Uhr los, dann kommt das DJ-Duo Jackie Green. Um 19.30 Uhr ist Marc ja dran. Auf der Gartenbühne ist am frühen Abend Esprit de Paris, abends ist DJ-Programm. Wirtschaft im Hof natürlich wieder DJ-Programm, Soulticker hatten wir gesagt, die Radio Hanau Bühne macht tatsächlich am Samstag um 10 Uhr schon die Gute Morge Hanau, die Morningshow sozusagen, live vom Lamboy-Fest. Also wer sich da nach dem harten Freitag schon rausschälen kann, darf da live hin. Zu Gast in der Morningshow ist der Singer-Songwriter CJ Taylor. Dann kommt die Tanzschule Bernet und DJ Money. Am Aoki geht es am Nachmittag mit Kera Mono los. In der alten Johanneskirche ist der Vortrag zur Ausstellung und Rock for the Fidelities und Doppelbock Marienkirche. Die Nachricht des Tages am Samstag allerdings ist eigentlich Van Baker. Nach unfassbar vielen Jahren, eine Nacht in Gold, deutsche Partyhits vom Feinsten, wie es auch immer hieß über die Jahre, Van Baker haben, ich glaube, so oft wie kaum eine andere Band auf dem Lamboy-Fest gespielt. Und es ist immer, wenn mal versucht wurde, sie nicht zu buchen, gab es einen Aufschrei. Und nicht nur von der Band, die nicht gebucht wurde, sondern auch aus dem Publikum heraus. Und jetzt ist es aber soweit. Nach 20 Jahren beenden Van Baker ihre Bühnenkarriere. Van Baker und Band, also genau genommen ist Van Baker der aufhört. Spielen im Herbst noch ein Konzert in der Schweiz und dann war's das nach 20 Jahren. Und die spielen deshalb dieses Jahr auch nicht wie traditionell am Freitag, sondern am Samstag um 22 Uhr auf der Sparkasse Hanau Bühne am Goldschmiedehaus. Und weil wir das normalerweise nicht machen, sondern einfach nur erwähnen, weil da der Platz eh immer voll gestopft ist, weil sie ihr Abschlusskonzert nach 20 Jahren spielen, haben wir euch mal die uralte EP, die Van Baker mal gemacht haben, ausgegraben und präsentieren euch ihre Version des 41 Jahre alten Klassikers von Heinz Rudolf Kunze, Dein ist mein ganzes Herz.

0: Sunbaker und Band, Dein ist mein ganzes Herz, ihre Interpretation von Heinz Rudolf Kunze mit ihrer Abschiedsshow in Deutschland am Samstag, den 13. Juni auf der Sparkasse Hanau Bühne am Goldschmiedehaus auf dem Hanauer Lamboy-Fest. Und weil wir hier so durchs Programm durchrennen und ganz viel erzählen, wollen wir doch wenigstens einmal ganz kurz zwischendurch erwähnen, auf lamboyfest.hanau.de findet ihr das komplette Programm. Da kann man sich das als PDF runterladen oder im Internet als Flipbook anschauen.
1: Richtig, uns kann man wahrscheinlich jetzt nur bedingt folgen mit allen Terminen, die wir so loslassen.
0: Ich weiß, was was am Freitag beim Lamboyfest ist und was ich erzählt habe. Und wir nähern uns dem letzten Drittel hier bei Radio Hessisch Uganda, den coolen Nachrichten aus der Hanauer Provinz bei Virus Musik Radio auf Radio X. Und ich gucke tatsächlich so ein bisschen auf unseren Plan und unsere Songs, die wir noch dabei haben. Und deshalb,
1: alles wird wohl nicht mehr hinhauen.
0: Nicht ganz. Und deshalb würde ich jetzt aber auch einfach sagen, wir machen noch mit dem zweiten Song für Samstagabend weiter, oder?
1: Ja,
0: bevor
1: genau.
0: Wir dann ein bisschen was über den Sonntag erzählen.
1: Quasi zeitgleich zu Van Baker und Band.
0: So ist es. Auf der Aoki-Bühne. Doppelbock. Und die haben wir hier mit dabei mit ihrem Song Späti.

0: Ja, das waren Doppelbock mit ihrem Song Späti und die spielen um 22.30 Uhr auf der Aoki-Bühne am Samstag beim Lamboy-Fest.
1: Ja. 13. Juni.
0: Stimmt, Datum wäre auch gar nicht verkehrt.
1: Ja, hatten wir zwischendurch auch schon mal. Samstag und Sonntag tagsüber übrigens ist mir eingefallen, habe ich auch komplett verdrängt, obwohl das endlich wieder da ist, auf wirklich vielfachen Wunsch von ganz vielen Menschen, dass ihnen das doch sehr fehlen würde beim Lamboy-Fest. Samstag, Sonntagnachmittag sind wieder Stelzenläufer und andere Walk-Acts in den Gassen der Hanauer Altstadt unterwegs und füllen auch so ein bisschen die Umbaupausen mit Unterhaltung für die Menschen, die sich in den Gassen und auf den Plätzen so tummeln und sind auch immer eine wunderbare Fotogelegenheit und ähnliches. Und Samstagnachmittag-Programm haben wir auch komplett vergessen, ne?
0: Jo.
1: Waren so schnell beim Abend.
0: Jo, genau. Deswegen holen wir das jetzt nach. Und zwar gibt es in der Gartenwirtschaft auf der Bühne am Schlosspark, wie bereits erwähnt, neben dem CPH, Esprit de Paris am Samstag um 18 Uhr. Und da haben wir auch einen mitgebracht. Und zwar Je veux.

0: Esprit de Paris mit Je veux waren das.
1: So ist es. Das Hanauer Lamboy-Fest mit dem historischen Teil ab dem 9. Juni, das Fest in den Gassen der Hanauer Altstadt vom 12. bis zum 14. Juni. Wir geben es einfach auf, euch jetzt hier irgendwelche Programmteile vorzulesen, die sich keiner merken kann. Nochmal, lamboyfest.hanau.de findet sich das komplette Heftchen digital, PDF, Flipbook, was auch immer das Herz
0: so ist
1: begehrt.
0: Es, denn wir sind ja nur bis zum Samstag gekommen. Es gibt natürlich Sonntag auch noch ein dickes, großes,
1: so
0: vollgepacktes Programm.
1: Genau, da lassen wir euch neugierig sein und einfach auf die Internetseite gehen. Denn der Juni hat auch noch ein bisschen was zu bieten, wenn das Lamboy-Fest vorbei ist.
0: Und richtig, und wir haben nur noch 10 Minuten.
1: Ein oder andere wollen wir euch nicht vorenthalten. So zum Beispiel, auch das ist schon eine Tradition in der Hanauer Provinz. Am Donnerstag nach dem Lamboy-Fest ist der Saisonauftakt fürs Abendgold, das dann alle 2 Wochen bis in den September rein auf dem Altstädter Markt mit Musik und der ansässigen Gastronomie die Leute anlockt. Und zum Auftakt am 18. Juni, am Donnerstag nach dem Lamboy-Fest, spielt beim Abendgold Sebastian Bogensperger, und den haben wir euch mitgebracht. Und bei, man muss allerdings dazu sagen, beim Abendgold wird er solo auftreten. Das klingt auch sehr geil, weil der kann das wirklich, was er tut, und ist ein großartiger Entertainer, ist aber was anderes als das, was ihr jetzt hört mit Sweetie.

0: Jo, das war Sebastian Bogensberger mit Sweetie.
1: So ist es.
0: Er spielt am 18.06. bei der ersten Abendgold-Veranstaltung auf dem Altstädter Markt in Hanau.
1: Genau, und ab dann alle 14 Tage abendgold.hanau.de. Das ist schon mit diesen städtischen Veranstaltungen, das ist schön einfach, wenn man den Titel

0: und zwar mit Hardcore. Ground to A, One Step Back, Fight Against Monuments spielen da. Und von Ground to A haben wir euch was mitgebracht. Aber bevor ich es dann doch vergesse auf die letzten paar Meter, auch die Metzgerstraße ist beim Lamboy-Fest dabei am Freitag und Samstag mit dem Bütchen Nummer 8. Die Metzgerstraße ist nicht geöffnet, aber es gibt einen Verkauf aus dem Fenster. Ja, mit Musik natürlich auch.
1: As usual. Jo. So ist es.
0: Okay.
1: Und ich würde jetzt tatsächlich, also bevor es dann hinten raus zu spät wird, einen habe ich noch vor mir liegen. Für den Juni, nämlich am 21. Juni an der Hafenstraße 2, also auf dem in dem neu angelegten Park, wo früher der Bolzplatz war, hinter dem Hafentorgebäude, ist der Hafenbazar von 11 bis 16 Uhr am 21. Juni. Also ein etwas anderer Flohmarkt, Secondhand, Trödel, Textildruck, sicherlich auch der ein oder andere Kunstgegenstand, weil da ja so viele Kreative wohnen. Und Musik, Kaffee und Kuchen gibt's auch noch. Wer einen Stand da machen möchte und sagt, ich habe was da super reinpasst, quartiersbüro@hanau-hafentor.de, die Standgebühr ist ein Kuchen.
0: Das ist doch schön.
1: Also überschaubar, ne? Also
0: ja.
1: Fürs Kuchenbuffet müssen die Standbetreiber,
0: gut
1: also die Leute, die Stände machen wollen, müssen einen Kuchen mitbringen und so hat man das dann. Und jetzt spielen wir noch Ground 2A für
0: genau.
1: euch in der Metzgerstraße Ende Juni und danach sagen wir ganz schnell Tschüss und
0: so ist es.
1: Viel Spaß mit Take the Time passend.

0: Ground to A, take the time. Zeit haben wir jetzt nicht mehr viel. Ground to A spielen am 27. Juni in der Metzgerstraße in Hanau. Und ja.
1: Jetzt habe ich schon zugeklappt. Ich könnte nicht mal sagen, wer noch mitspielt. Das ist echt ein Drama.
0: One Step Back und Fight Against Monuments.
1: Siehste, immerhin haben wir auch das noch erledigt. Es war ein wilder Ritt, Freundinnen und Freunde. Das Lamboy-Fest war das zentrale Thema, aber auch ansonsten merkt ihr, in der Hanauer Provinz ist unfassbar viel los, auch wenn es draußen warm ist. Und wir freuen uns drüber, dass wir in unserer Sendung mittlerweile ja immer in Zeitstress kommen, um alles zu erzählen, was denn in Hanau so alles passiert. In diesem Sinne, das war für diesen Monat Radio Hessisch Uganda, die Kulturnachrichten aus der Hanauer Provinz bei Virusmusik Radio auf Radio X. Und wir sind im Juni wieder für euch da, dann aller Wahrscheinlichkeit nach auch am vierten Samstag, auch wenn ich nicht den Hauch

0: keine Ahnung habe, welches Datum das sein könnte.
1: Und wahrscheinlich der 27.
0: Das dürfte dann der... Ja, am Ende ist das so.
1: Tschüss, ihr Lieben. Am Ende ist es der 27.
0: Macht's gut. Tschüss.
2: 18 Uhr die Nachrichten. Zunächst die Übersicht. Wolfgang Kubicki ist neuer Vorsitzender der FDP. An der Brenner-Autobahn in Österreich haben mehrere tausend Menschen gegen das hohe Verkehrsaufkommen demonstriert. WHO-Chef Tedros ist wegen des schweren Ebola-Ausbruchs in die Demokratische Republik Kongo gereist. Und hier die Meldungen im Einzelnen. Die FDP hat den bisherigen stellvertretenden Parteichef Kubicki zum neuen Bundesvorsitzenden gewählt. Beim Parteitag in Berlin setzte er sich in einer Kampfabstimmung gegen die Europa- und Verteidigungspolitikerin Strack-Zimmermann durch. Für Kubicki stimmten 390 Delegierte, das entspricht 59,3%. Auf Strack-Zimmermann entfielen 259 Stimmen. Sie hatte sich erst am Nachmittag bereit erklärt, doch anzutreten. Kubicki sprach im Sender Phoenix von einem ordentlichen Ergebnis für beide Bewerber. Er betonte, die FDP sei eine durch und durch demokratische Partei, bei der man sich bis zum Schluss für eine Kandidatur entscheiden könne. Als nächste Herausforderung nannte er die im Herbst anstehenden Landtagswahlen. Zu stellvertretenden Parteivorsitzenden wählten die Delegierten den nordrhein-westfälischen FDP-Chef Höhne, die Europaabgeordnete Hahn und die frühere Generalsekretärin Teuteberg. Zum Auftakt des Parteitags hatte der scheidende FDP-Chef Dürr davor gewarnt, die Freien Demokraten nach den jüngsten Wahlniederlagen abzuschreiben. Mehrere tausend Menschen haben in Tirol gegen das stark gestiegene Verkehrsaufkommen am Brennerpass in den Alpen protestiert. Seit dem Vormittag sind die Autobahnen zwischen Österreich und Italien sowie sämtliche Nebenstrecken gesperrt. Der Gemeindebürgermeister und Initiator der Demonstration Mühlsteiger sagte, die Schmerzgrenze der Bevölkerung im Wipptal sei erreicht. Man kollabiere unter den extremen Abgasen. Die Strecke gilt mit zuletzt fast 11 Millionen Autos und rund 2,4 Millionen Lastwagen pro Jahr als die verkehrsreichste Nord-Süd-Verbindung der Alpen. Die Anwohner fordern unter anderem, die Lkw-Maut auf Schweizer Niveau anzuheben, um Verkehr dorthin sowie auf die Bahn zu verlagern. Sie wollen zudem einen besseren Lärmschutz. Die Sperrung endet auf österreichischer Seite um 19 Uhr und auf italienischer Seite um 20 Uhr. Rund um die Grenze blieb ein Verkehrschaos aus. Auch in Bayern war es laut Polizei auf den Straßen deutlich ruhiger als sonst an Reisetagen in den Ferien. Die Berliner AfD hat auf einem Parteitag in Brandenburg-Havel ihre Spitzenkandidatin Brinker zur Kandidatin für das Amt des regierenden Bürgermeisters gekürt. Brinker sagte, sie wolle einen Neuanfang für Berlin. In dem Wahlprogramm für die Landtagswahl legt die AfD Schwerpunkte auf die Themen Wohnen, Sicherheit, Migration und Bildung. Sie fordert etwa eine vorrangige Vergabe kommunaler Wohnungen an Menschen, die schon länger in Berlin leben. Das Landesamt für Einwanderung will die Partei in ein Landesamt für Einwanderung, Asyl und Remigration umbauen mit Fokus auf Rückführungen. Auch die AfD in Mecklenburg-Vorpommern hat ihr Programm für die Landtagswahl im September beschlossen. Sie plant unter anderem eine Rückkehr zur Kernenergie und ein Ende der CO2-Besteuerung. In der Migrationspolitik strebt die AfD eine sogenannte Grenz- und Rückführungspolizei innerhalb der Landespolizei an, sowie eine Abschiebehafteinrichtung. Bundesfamilienministerin Prien hat vor den negativen Auswirkungen von zu viel Medienkonsum bei Kindern gewarnt. Es müsse eigentlich gesellschaftlicher Standard sein, dass Kinder unter 3 Jahren überhaupt keinen Zugang zu digitalen Medien hätten, sagte die CDU-Politikerin der Welt am Sonntag. Um das zu erreichen, könne über gesetzliche Regelungen zumindest nachgedacht werden. Eltern müssten viel deutlicher vermittelt bekommen, wie schädlich ein zu früher Medienkonsum für die Entwicklung ihrer Kinder sei. In Hamm haben mehrere tausend Menschen gegen den Bau neuer Gaskraftwerke in Deutschland protestiert. Die Polizei sprach von knapp 3000 Teilnehmern, Die Organisatoren rund um Fridays for Future, Greenpeace und BUND von rund 5000. Die Umweltverbände erklärten, Gas heize die Klimakrise an und führe viele Menschen in eine Kostenfalle. Nur mit den erneuerbaren Energien könnten Energiekosten bezahlbar und langfristig stabil bleiben. Die Bundesregierung hatte Mitte Mai den Bau neuer Gaskraftwerke auf den Weg gebracht. Sie sollen sogenannte Dunkelflauten ausgleichen, also Phasen, in denen weder Sonne noch Wind genug Strom liefern. In Hamm haben sich seit mehreren Tagen rund 1000 Aktivisten in einem Klimacamp versammelt. An mehreren Orten im Ruhrgebiet gab es Protestaktionen und Blockaden, unter anderem in Gelsenkirchen, Dortmund und Mülheim an der Ruhr. Eine vermeintliche Drohnensichtung hat den Betrieb am Flughafen München heute früh vorübergehend lahmgelegt. Starts und Landungen wurden für rund eine Stunde eingestellt, nachdem zwei Piloten mögliche Drohnen am Flughafen gemeldet hatten. Eine Überprüfung durch die Polizei ergab aber keine Gefährdung. Für Fluggäste bedeutete der Vorfall Verspätungen oder Umleitungen zu anderen Airports. Betroffen waren rund 20 Flüge. Russische Behörden haben nach ukrainischen Gegenattacken mehrere Tote gemeldet. Nach Angaben des regionalen Krisenstabs wurden in der Grenzregion Belgorod 3 Männer bei Drohnenangriffen getötet. In Armavir im südrussischen Gebiet Krasnodar brach laut Behörden ein Feuer auf dem Gelände eines Öllagers aus. Im Hafen von Taganrog in der Region Rostov gerieten ein Tanker, ein Treibstofftank sowie ein Gebäude in Brand. Die Ukraine bestätigte die Angriffe auf Armavir und Taganrog. Bei einem russischen Drohnenangriff wurde in Saporischschja ein Mensch getötet, 2 weitere seien verletzt worden. Behörden meldeten außerdem 3 Verletzte in Cherson. In Malta läuft die vorgezogene Parlamentswahl. Mehr als 300.000 Menschen sind aufgerufen, ihre Stimme abzugeben. In Umfragen liegt die sozialdemokratische Labour-Partei von Ministerpräsident Abela vorn. Stärkster Konkurrent ist die konservative Oppositionspartei Nationalist Party. Die Labour-Partei ist seit 13 Jahren an der Regierung. Ministerpräsident Abela hatte Ende April die eigentlich für kommendes Jahr erwartete Parlamentswahl vorgezogen. Er erklärte, seine Regierung brauche ein neues Mandat, um das Land durch die drohende Energiekrise zu führen. Malta ist der kleinste Staat in der EU. Der Chef der Weltgesundheitsorganisation WHO, Tedros, ist in das Zentrum der Ebola-Epidemie im Osten der Demokratischen Republik Kongo gereist. In der Provinz Ituri will er ein Behandlungszentrum besuchen und mit Vertretern der örtlichen Behörden sowie betroffenen Familien sprechen. Bei seiner Ankunft sagte Tedros, die WHO sei dazu bereit, jede notwendige Hilfe im Kampf gegen Ebola zur Verfügung zu stellen. Für den jüngsten Ebola-Ausbruch Mitte Mai ist die seltene Bundibugyo-Variante des Virus verantwortlich, gegen die es derzeit weder eine Impfung noch Medikamente gibt. Die Weltgesundheitsorganisation geht bisher von mindestens 223 Todesfällen aus. Betroffen sind vor allem 3 Provinzen in der Demokratischen Republik Kongo sowie das Nachbarland Uganda. Der französische Soziologe und Philosoph Edgar Morin ist tot. Nach Angaben seiner Familie starb er im Alter von 104 Jahren. Morin gehörte zu den einflussreichsten Intellektuellen des 20. und frühen 21. Jahrhunderts. Bekannt wurde er 1946 mit dem Buch »Das Jahr Null – Ein Franzose sieht Deutschland«. Morin war während des Zweiten Weltkriegs in der Resistance, später Kommunist, dann kritischer Beobachter aller Ideologien. Bis zuletzt äußerte er sich zu aktuellen Themen wie die Globalisierung, die Klimakrise oder den Nahostkonflikt. Der deutsche Tennisprofi Alexander Zverev steht im Achtelfinale der French Open. Er gewann gegen den Franzosen Quentin Alice mit 6:4, 6:3, 5:7 und 6:2. Mitfavorit Novak Djokovic ist bereits ausgeschieden, ebenso der Weltranglistenerste Jannik Sinner. Zverev trifft im Achtelfinale auf Jesper de Jong aus den Niederlanden. Und hier noch einmal die Übersicht. Wolfgang Kubicki ist neuer Vorsitzender der FDP. An der Brenner Autobahn in Österreich haben mehrere tausend Menschen gegen das hohe Verkehrsaufkommen demonstriert. WHO-Chef Tedros ist wegen des schweren Ebola-Ausbruchs in die Demokratische Republik Kongo gereist. Das Wetter? In der Nacht teils stark bewölkt, in der Südhälfte zunächst nur vereinzelte, später häufiger Schauer und Gewitter mit Starkregen, sonst niederschlagsfrei, Abkühlung auf 18 bis 7 Grad. Das waren die Nachrichten. Deutschlandfunk.
3: Information. Ja, das waren die Nachrichten in einer Übernahme vom Deutschlandfunk. Es folgt X wird aus.
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0: Ja, herzlich willkommen heute bei X will raus. Heute am 30. Mai. Ja, super schönes Wetter ist draußen und wir sind hier im stickigen Studio. Ne? Aber wir werden euch ganz viele schöne Infos geben zu Events, die heute in der Stadt sind. Das Kufi-Fest ist hier am Kurfürstenplatz. Da bin ich vorhin drüber gelaufen. Da werde ich euch ein paar Sachen dazu sagen. Die Peng-Ausstellung findet dieses Wochenende statt. Gusti feiert Geburtstag und ja, bei uns wird es heute sehr um Kunst gehen, um eine besondere Ausstellung und um einen besonderen Künstler. Mir gegenüber sitzt Daniel Hörl. Schön, dass du da bist.
1: Ja, vielen Dank. Ich freue mich, hier zu sein und danke dir sehr dafür.
0: Ja, du hast gerade deine Ausstellung im Kunstverein Familie Montes. Da werden wir den Leuten ein paar Infos dazu geben, ein bisschen einen Einblick, was es dort zu sehen gibt, aber auch insgesamt eben über dich reden, wie du zur Kunst kamst, warum du machst, was du machst und auch deine besonderen Techniken ein bisschen zu beleuchten, weil ich finde es schon sehr faszinierend, abgefahren, was du da teilweise irgendwie zusammenbastelst. Da muss man erstmal auf solche Ideen eben kommen. Ja, also es wird sehr spannend, aber wie immer nach den Nachrichten etwas Musik, dass er etwas aufwacht und in die X-Wir-Raus-Sendung reinkommt. Und wir spielen hier einen Wunschsong von dir, und zwar von Pavement, Grave Architecture. Sagt da was dazu, du hast gemeint, dass...
1: Ja, ich habe ja auch den Hintergrund, dass ich mit Stein arbeite. Ich habe ja auch so eine klassische Ausbildung gemacht. Und da geht es auch um Grabsteine in dem Song. Und ja, Pavement hat mich eigentlich durch meine ganze Jugend so begleitet und ist wirklich eine sehr wichtige Band für mich, was Musik angeht.
0: Ja, dann hört rein. Viel Spaß damit und wir sind gleich wieder da.

0: Ja, ein schöner Starter-Song. Und wir haben ja zum Start auch ein paar Events, die schon gestartet sind. Ja, ich habe schon gemeint, das Kufü-Fest, sehr, sehr, sehr tolles Fest am Kurfürstenplatz. Ja, falls ihr das kennt, das ist so eine kleine Wiese noch mit Tischtennis und so. Also so ein kleiner Park hier in Bockenheim und der ist wirklich komplett gefüllt mit den unterschiedlichsten Ständen. Also irgendwie das offene Haus ist da vertreten, irgendwie B in Bo, also Begegnen in Bockenheim, verschiedenste Vereine, irgendwie Sportkreis Frankfurt und so, und alle haben ja Infostände, aber auch tolles Angebot, so Mitmachangebot, vor allem für Kids. Ja, es gibt super leckeres Essen, also ich werde da nachher auf jeden Fall, ich hatte jetzt keine Zeit, da was zu futtern, aber ich war, also die Gerüche und so an jedem Stand, irgendwie Langosch und irgendwie Gebratenes und Süßigkeiten. Also es ist wirklich so ein kunterbuntes Fest, was einlädt, hinzugehen und sich die Sachen anzuschauen. Ich habe kurz gefragt, die meinten, also bis um 22 Uhr läuft es auf jeden Fall noch und da gibt es ja auch etwas Musik. Und wir hatten auch eine sehr schöne Sendung hier bei X wird raus, beim Julian und mit Julian und Anne. War vor 2 Wochen, da waren die Organisatoren, also von Begegnen in Bockenheim hier im Studio. Diese Sendung kann man sich auch noch nachhören auf unserem Kanal und da haben sie die sehr umfangreich über das Fest gesprochen. So, dann zweite Sache, die auch schon früh losgeht. Ja, das Gusti feiert Geburtstag. Da ging es auch schon um 15 Uhr los. 8 DJs, unterschiedliche Musikgenres von Hip-Hop über irgendwie Jazz, Elektro, alles dabei. Und da geht es auch bis spät in die Nacht. Gusti Kulturkiosk, sehr, sehr toller Ort. Und heute könnt ihr mit denen Geburtstag feiern. Also jetzt schon oder später. Da geht's meistens bis 2 oder etwas länger manchmal. Und auch noch eine fantastische dritte Sache, die auch schon losging, eigentlich gestern schon. Das ist nämlich die Peng-Ausstellung. Das Ganze im Rahmen von den Kunstansichten Offenbach. Also die laufen auch gerade. Verschiedene Kunstorte in Offenbach haben Ausstellungen, verschiedene Events, alles rund um Kunst. Und ein Event davon eben, das ich als sehr besonders empfinde, ist die Peng-Ausstellung im Radraum. Gestern war da das Opening. Die haben da so ein Critical Mass Happening draus gemacht zuerst. Also Critical Mass, die sind mit dem Fahrrad in der Gegend rumgefahren zu verschiedenen Offenbacher Peng-Motiven. Also zuerst so eine Fahrradtour, dann ging es zur Ausstellung. Und dort wurde dann ein neuer Kurzfilm von Peng gezeigt. Über Peng, es war quasi die Premiere. Heute ging das auch schon um 10 Uhr los, morgen übrigens auch noch. Und heute Abend wird der Film gezeigt, heute hier, morgen dort, auch ein Peng-Film. Und noch ein Überraschungsfilm und danach ist eine Peng-Party mit DJs, mit verschiedenen DJs. Und morgen ist das Ganze auch nochmal geöffnet, auch wieder von 10 Uhr bis abends. Und da gibt's auch noch zwischen 12 und 18 Uhr den Peng Flash Day, wo man sich Peng-Tattoos stechen lassen kann. Und zwar vom Tattoo-Künstler Musterknabel. Und genau, um 19 Uhr wird auch nochmal der Film gezeigt, heute hier, morgen dort. Also ein ganzes Peng-Wochenende im Radraum. Kurz zum Radraum. Der Name sagt ja schon, also ein Fahrradladen, aber einer der etwas anderen Art, weil dort immer wieder Kunstevents sind, Filme, Diskussionsstunden. Also ist auch so ein kreativer Alternativort, wo es sich lohnt, mal vorbeizugehen. Und musikalisch haben die auch immer sehr schöne Sachen zu bieten. So, nun zu meinem Studiogast, Daniel. Ja, ich habe mir auch überlegt, wie so bei, als ich den Text geschrieben habe, so für die Ankündigung, welche Worte ich da verwende, und habe da mehrere reingepackt, also irgendwie so Collagist und Fotografie und Malerei und Installation, und weil du machst ja sehr viel unterschiedliche Sachen oder verknüpfst und verbindest viele Techniken, was ich finde, Collage trifft es ganz gut, aber ja, du musst uns das ein bisschen genauer selbst beschreiben, aber ja, erklär uns erstmal, wie kamst du überhaupt zur Kunst? Wie hat das bei dir angefangen? Hast du eine Ausbildung gemacht oder wie bist du Künstler geworden?
1: Ja, mir hat es schon immer gelegen, auch mit meinen Händen was zu arbeiten tatsächlich. Und der erste Schritt war damals eine Ausbildung bei einer Schreinerei. Das fand ich schon nicht schlecht, aber dann bin ich wirklich zu diesem Medium Stein gekommen. Und das hat mich wirklich sehr fasziniert und da habe ich auch sofort gemerkt, dass ich da irgendwie richtig bin, weil man da so ein richtiges Gegenüber hat. Und dann habe ich erstmal ganz klassisch eine Ausbildung gemacht. Und klar bietet diese Ausbildung auch schon viel kreatives Potenzial, aber das hat mir dann nicht gereicht und dann habe ich den Schritt noch zu einem Kunststudium genommen.
0: Genau, du warst ja dann an der Städel auch noch, aber
1: vorher in Nürnberg und davor habe ich sogar auch noch den Meister in Freiburg gemacht. Also ich habe wirklich die handwerkliche Ausbildung ja so komplett durchlaufen bis zum Meister und das hat Vor- und Nachteile. Also beim freien Kunststudium war es dann so, dass mich das anfangs sogar blockiert hat, weil man so gelernt hat, strukturiert zu arbeiten und auch weiß, wie manches funktioniert. Und da habe ich auch anfangs gar nicht mehr mit Stein zum Beispiel gearbeitet. Also ich musste dann erstmal den Stein auch sein lassen, tatsächlich.
0: Und bei der Kunst musstest du ja dann verschiedene Regeln oder Normen durchbrechen und einfach Neues ausprobieren. Das war ja dann so das Kreative vielleicht dabei, wo du vorher gedacht hast, okay, das baue ich so und so und auf einmal entstehen ja dann so Ideen, naja, aber was passiert denn jetzt, wenn ich das einfach mal so zusammenbaue, was ja jetzt im praktischen Nutzen überhaupt keinen Sinn macht, aber im Kreativen schon.
1: Also das ganze Studium ist ja so ein Findungsprozess. Also da gibt es ja auch niemanden, der einem sagt, was man zu tun und zu lassen hat. Und im Handwerk hat man natürlich auch immer klar einen Auftrag, den man vielleicht gut gestaltet oder so, aber das ist was ganz anderes. Und ja, man durchschreitet da so einen Weg. Und jetzt bin ich auch gerade aktuell bei sehr persönlichen Dingen gelandet.
0: Ja, ja, also das geht wirklich sehr, wenn man dann auf die jetzige Ausstellung geht schon sehr in die Tiefe, auch sehr ins Persönliche. Aber zunächst nochmal zu auch vielleicht ältesten Werken, was mich sehr geflasht hat, war, wo ich so durch deinen Kanälen durchgegangen bin. Und jetzt, wo du auch sagst, ja, so das mit der Schreinerei und du hast da ja verschiedene Möbelstücke bei einer Ausstellung irgendwie zusammengezimmert und irgendwie neue zusammengefügt, wo man ja, also keine neuen. Also hast du die irgendwie vom Sperrmüll oder geschenkt bekommen oder erzähl uns da, weil ich fand die einfach so, ich muss da hingucken und dann, mich hat das irgendwie fasziniert, wie du das da irgendwie zusammen geschustert hast und dann da so Objekte draus gemacht hast.
1: Genau, also es ging im Prinzip mit Fundstücken los, die ich dann aber gezielt durch Sammeln erweitert habe und ja, es sind wie so Möbelarchitekturen, also die waren dann auch eingebettet in so eine Wohnlandschaft, also der ganze Raum ist zu einer Landschaft geworden, also das ist auch eine begehbare Landschaft gewesen. Das war eine sehr aufwendige Unterkonstruktion.
0: Ja, allein schon, du hast da auch Fotos gehabt, erstmal nur von dieser Konstruktion. Allein die sah ja schon sehr, sehr krass aus.
1: Ja, das war auf jeden Fall aufwendig. Das war meine erste Einzelausstellung damals in Fürth. Das ist auch schon sehr lange her, das war 2010.
0: Ja. Aber da, also das war ja schon dann eben halt Holz. Du hast jetzt keine irgendwelche Eisen Kästen oder so, das war die ganzen Elemente
1: genau, das
0: waren
1: war,
0: aus Holz.
1: War aus Holz. Aber teilweise waren es auch sogar HiFi-Geräte. Also es waren auch CD-Spieler und Plattenspieler. Da gibt es auch ein kubusartiges Objekt, was komplett aus HiFi-Geräten ist.
0: Ja. Ah, okay, das war bei der gleichen Ausstellung. Ich habe gedacht, das wäre dann was Separates, weil das fand ich auch sehr, sehr cool. Wir hatten uns vorher im Vorraum ja dieses komische Gerät, das Radio-Ding da, was auch, mich auch an das erinnern. Du hast da ein Bild, genau, wo du so verschiedene Kassettendinge, aber auch alles so aus den, keine Ahnung, 60er, 70er, 80er zusammengebaut hast, was das so ein, aussah wie so ein irgendwie retro-futuristisches Gerät, oder ist das so ein Mix aus allem?
1: Ja, das hat schon so einen Bezug auch zur Architektur, weil diese Möbelarchitekturen oder Möbelskulpturen waren wiederum bestückt mit Objekten wie zum Beispiel einer Fernbedienung oder irgendwelchen zum Beispiel Bürsten, die man zum Reinigen von Schallplatten nimmt, und sowas kann dann im Maßstabssprung auch wieder sowas wie ein Sofa sein zum Beispiel. Mhm. Also es war auch so ein Spiel mit Maßstäben.
0: Ja, du hast da auch schon viel dann auch Fotografie mit eingebaut, zumindest in deinem Kanal, also vielleicht in der Ausstellung waren es dann wirklich nur die Objekte. Aber ich habe da schon gemerkt, okay, du findest das auch selber so optisch, ästhetisch irgendwie interessant. Also diesen komischen Retro-Look oder auch so dieses bisschen dirty underground irgendwie, was auf der Straße, also das eine Foto mit den Telefonzelle, die so halb im Eimer ist und dann steht da, telefonieren funktioniert gerade nicht. Also so komische Szenerien auf der Straße, die aber irgendwie faszinierend auch wieder sind.
1: Ja, sowas inspiriert einen natürlich. Also ich beginne die Arbeit oft mit Collagen tatsächlich. Also was die Möbelskulpturen angeht, habe ich auch begonnen, so Alpenlandschaften oder sagen wir es so, aus Zeitschriften alte Möbel in solche alpinen Landschaften zu setzen. Und das fand ich auch cool. Das war so ein Startpunkt für mich. Und das ist eigentlich bis heute auch so geblieben, weil Papier erstmal auch ein Medium ist, was nicht so schwer ist wie Stein natürlich. Und man kann relativ schnell sich auch ein Stück weit Klarheit verschaffen. Und mittlerweile ist es wirklich so, dass ich da teilweise ja mit Fotos und mit Drucken auch das 1:1 fast umsetze, was ich vorher in Papier mache. Und
0: genau dieses eine Bild, das fand ich auch cool, weil da sieht man dieses Alpendörfchen und du hast halt da über so ein traditionelles Alpenhaus, hast du halt dann einfach so einen Schreibtisch drüber gesetzt, genau. Und hast das farblich angepasst, das auf den ersten Blick fast so aussieht, als gehört das dazu, und dann guckt man näher hin, denkt, was ist denn das? Wie hast du das gemacht?
1: Das muss man einfach entdecken beim Tun. Viel passiert einfach wirklich beim Tun. Also, dass man so einen Blick auch hat vielleicht für Perspektive, weil da ist es ganz wichtig, dass die Perspektive natürlich auch passt.
0: Aber ich meine, hast du dann quasi das eine Foto dann ausgeschnitten und dann draufgelegt oder zusammen?
1: Genau. Ja. Okay, also es sind oft so richtige Collagen, dass ich Sachen ausschneide und ich arbeite auch viel mit Büchern zum Beispiel, die ich finde. Es gibt ja hier in Frankfurt auch diese tollen Bücherschränke. Ich glaube auch mittlerweile in anderen Städten. Und ich hole meine Bilder sehr gerne aus richtigen Printmedien und nicht aus dem Internet. Und mag auch dieses haptische Arbeiten damit sehr gerne.
0: Nochmal eine schöne Sache, die auch ich so noch gar nicht oder ganz selten gesehen haben, da wären wir dann wieder bei Stein. Das hast du, glaube ich, war das in Hamburg oder in Ensheim, du hast so eine so schwenkbare Steintafeln gemacht. Das waren also aus Stein, aber die waren dann beidseitig irgendwie, also war was drauf und man konnte die so hin und her klappen. Was sagen uns da ein paar Worte dazu?
1: Also das war tatsächlich in Frankfurt.
0: Ah, das war hier.
1: Das war die St. Michaelskirche.
0: Das war in der Kirche dann.
1: Genau, und das war eine totale Entdeckung für mich, dieser Raum, weil also Rudolf Schwarz ist der Architekt und das ist wirklich ein ganz besonderer Raum. Und da ist jetzt übrigens so ein Urnenkolumbarium reingekommen. Also man wird sich da jetzt beerdigen drin können mit einer Urne. Und ich habe das Glück gehabt, in diese Zeitspanne zu fallen, dass ich den Raum nochmal bespielen durfte. Also ich bin da einfach, so ein Trauerzentrum hat diese Kirche genutzt und ich bin wirklich einfach da hingegangen und habe gesagt, ich bin wirklich beeindruckt von diesem Raum und würde da gerne ausstellen und habe dann grünes Licht bekommen. Und dann habe ich mir natürlich überlegt, wie kann ich mit diesem Raum umgehen. Und dann bin ich zu diesem Konzept gekommen, weil Steinarbeiten, so wie ich sie jetzt mache, sind sehr abhängig auch vom Licht. Das heißt, ein Relief funktioniert viel über Streiflicht und durch diese Schwenkbarkeit war man oder ist man halt in der Lage, auch die Arbeiten in ein bestimmtes Licht zu drehen. Und ja, es war so ein Gesamtkonzept. Also mir hat es auch gefallen, dass diese Arbeit dann, eigentlich war es eine Arbeit, also so ein Reigen, den man abschreiten kann und der auch einen Zusammenhang hat. Aber das Tolle war auch, dass das immer in Bewegung war. Also die Arbeit war ja nie gleich, sondern die hat sich immer bewegt.
0: Und eine Dynamik auch durchgehend dann, ja.
1: Ja, und ich stelle auch wirklich fest, dass die Leute, die wollen den Stein immer anfassen. Und das war dann auch für mich so ein Schritt, dass man ihn halt auch bewusst bewegen darf.
0: Ja, interaktiv, dass der Besucher quasi mitmacht und mit dem Kunstwerk auch irgendwie ja, interagiert.
1: Also das ist jetzt aber auch nicht bei allen meiner Arbeiten gegeben, sondern das war halt, gehörte da zum Konzept. Und jetzt ist es eher wieder ein bisschen problematisch, weil jetzt habe ich auch so zwei wirklich große Arbeiten im Lula Montes Kunstverein hängen. Die hängen an zwei Stahlseilen und eine dieser Platten wiegt jeweils ungefähr 210 Kilo. Und ja, da habe ich wirklich schon Leute gesehen, die dann da einfach dran wackeln.
0: Das wäre nicht dann, gut, wenn das...
1: Nee.
0: Ja, noch kurz zur Kirche. Also der, ja, wie du schon sagst, der Raum ist schon sehr interessant, weil das ist ja auch so irgendwie so ein bisschen oval
1: oder
0: so.
1: Genau, der hat eine ganz also besondere Form auch, ja.
0: Die Architektur und auch an der Stelle vielleicht auch zu deinem Instagram-Kanal, weil die Fotos dazu hat der Ralf Bad Helmes oder viele davon gemacht, die du dann auch gepostet hast. Der ist ja auch hier bei Radio X, Double Diamond und auch im Vorstand von unserem schönen Sender. Genau, da hat er Fotos gemacht und die findet man auf deinem Instagram-Kanal. Sag ihn kurz durch, wenn die Leute schon followen.
1: Hörl.Daniel und Hörl mit UE.
0: Genau, da findet man einen guten Überblick, auch so zu deinen letzten Jahren, zu vielen Arbeiten und dann aber auch halt Infos zur jetzigen Ausstellung oder auch was später dann kommt. Ja. Dann vielleicht noch eine ja, Sache, was ich auch, also gut, das eine war genau in der Kirche, St. Michel, das war 2022. Fear of Missing Hearts, war das nur ein Werk oder hieß die ganze Ausstellung?
1: Das ist der Titel der ganzen Ausstellung, genau.
0: Genau, dann hattest du, also du hattest einige Ausstellungen, aber da war zum Beispiel in Halle auch was, das war 2023 dann so im Juni in der Galaxie Neuer Künste, Ort Öfte de Pampelmuse.
1: Ja, das war eine Gruppenausstellung.
0: Was hast du da gezeigt?
1: Das waren auch so drei Arbeiten, die... Das ist jetzt gar nicht so einfach zu erklären. Das sind... die haben Formen von Organen und haben aber auch so einen Anklang zu Nierentischchen zum Beispiel. Aber okay. Das eine war dann ein Lebertischchen und das andere hatte die Form von einem Magen. Und die Milz gab es noch. Und die waren auch reliefartig dann durchzogen von Krankheitssymptomen zum Beispiel. Also dann gab es zum Beispiel Leberzirrhose und ja und Milzbrand und der Magen hatte noch wirklich auch so einen Spiegel, der eingearbeitet war als Referenz zur Magenspiegelung und das hat aber auch so einen persönlichen Bezug zu mir natürlich.
0: Ja, ich genau auf deinem Kanal. Sieht man dann optische Sachen dazu, dann kann man sich das, glaube ich, besser vorstellen. Genau, ich würde Ja, ich würde erstmal jetzt noch einen Song spielen. Da habe ich hier noch so zwei, drei Ausstellungen, auf die wir eingehen und dann natürlich eben auf die aktuelle Ausstellung, die jetzt im Kunstverein läuft. Und wir spielen jetzt von Karate There Are Ghosts. Warum dieser Song?
1: Ja, Karate ist auch für mich eine ganz wichtige Band und es war auch eine ganz wichtige Zeit, wo ich das gehört habe. Das ist so auch die Zeit, wo mein Sohn auf die Welt gekommen ist und das ist schon für mich ein besonderer Zeitabschnitt und ich schätze die Band einfach.
0: Ja, viel Spaß damit und wir sind gleich wieder da.

0: So, das war der Song. Ja, zunächst ein paar Events für heute Abend wieder. Also, wenn ihr Lust habt, auf Konzerte zu gehen, da haben wir einige schöne. Im Elver ist heute Abend ab 20 Uhr Rock mit Walk the Night. Und da sind auf der Bühne Host of Nightmare, No Rest for Spirits und Joyride. Im Hafen 2 wird es heute auch rockig ab 21 Uhr mit Kreidler. Im Cave gibt es heute einen Rock- und Indie-Abend, aber DJ-Musik, und zwar Hörraum-Rockers. Die werden Hardcore-Metal, Classics und Punk-Rock auflegen. Und das sind die DJs Daniel and Friends am Start. Im Dreikönigskeller gibt es heute auch was. Das wird aber eher Country-Musik zuerst. 20 Uhr mit Joe's Truck Stop. Er macht Country-Sounds und danach ist die Bumblebees-Party. Mit den Bumblebees. Hier noch ein paar Jazz-Events. In der Mosaic Jazz und Chanson Bar ist heute am Tango-Abend mit Jack Höhn, der Hahn. Der macht Tango-Musik ab 20 Uhr. In der Romanfabrik gibt es heute Jazz mit dem Tarun Balani Quartett. Da spielt Kadani Milan Dasin. Das ist ein Album-Release-Konzert mit, ja, zu seinem neuen Album. Er ist auch Teil von der Jazz-Initiative Frankfurt, die das Ganze organisiert ab 20 Uhr in der Romanfabrik. Im MAMF haben wir heute auch Jazz. Da wird es heute brasilianisch mit Tina Freitas und ihrem Programm Musica Popular. Im Jazzkeller ab 21.30 Uhr ist heute auch natürlich Jazz mit dem Sam Hoggard Trio featuring Rory Ingham. Gibt schöne Jazz-Sounds ab 21.30 Uhr. So, Daniel, wieder zu dir. Bevor wir zu Montes übergehen, noch kurz zwei Events. Das waren, glaube ich, so die letzten Ausstellungen, oder das eine eben in Hamburg, Fragments and Relation in the Space City. Das war genau letztes Jahr im Frühjahr, hattest du da ausgestellt.
1: Ja, das ist ein toller Ausstellungsraum. Saris macht den, und da habe ich mich sehr gefreut, dass ich da eingeladen worden bin. Und die zwei Arbeiten sind auch tatsächlich in meiner aktuellen Ausstellung auch noch zu sehen, die ich extra für dort gemacht hatte. Und die haben, ja, da ging es auch schon um dieses Thema, oder auch, dass es so persönlich geworden ist mit meiner Familie. Also das war so der Einstieg, und da bin ich dann auch dran geblieben tatsächlich.
0: Genau, deshalb finde ich, dass auch wenn man sich das Ganze ein bisschen genauer anschaut, dann sieht man auch so einen Entwicklungsweg. Also jetzt nicht von, also ich sag mal, von größer oder kleiner oder besser oder schlechter, sondern eher so du als Person, wie du dich mit verschiedenen Dingen eben auseinandergesetzt hast. Vielleicht zuerst mehr der Fokus auf die Materialien, aber jetzt mittlerweile. Du hast ja auch am Telefon erzählt, die Werke, vor allem jetzt im Montes, sind schon wirklich sehr persönlich, weil du ja auch eigene Fotos und deine eigene Geschichte mit reinbringst und verarbeitest.
1: Ja, also es geht um transgenerationales Traumata auch, dass Dinge von den Generationen vorher weitergegeben werden und die dann aber auch was Diffuses haben, weil vielleicht nicht drüber gesprochen worden ist. Und es geht auch um Gefühle, die ich mir tatsächlich auch erarbeiten musste. Also ich habe viel an mir gearbeitet und kann das auch jedem nur empfehlen, an sich zu arbeiten. Ich finde, das ist eigentlich das Sinnvollste, was man machen kann. Und
0: ja, also genau, da sind wir fast beim Montes. Ich hatte ja nur noch, ja, das hatte ich mir aufgeschrieben mit Ensheim, aber das war ja gar keine Ausstellung, sondern da...
1: Da lebe ich jetzt. Also ich habe in Frankfurt-Bornheim lange Zeit gelebt, mit meinem Sohn auch, und bin jetzt aufs Land nach Rheinhessen gezogen und habe dort ein altes Winzerhaus mit Hof und Scheune gemietet. Bin da sehr glücklich und kann da arbeiten.
0: Ja, deshalb, weil das waren ja auch teilweise Fotos und da stand halt Ensheim, aber das sah aus, als wäre das, da war ich nicht sicher, ist das jetzt ein Ausstellungsort oder so eine, wie so eine Scheune, aber dann ist das quasi dein Atelier und Arbeitsraum dort bei dir zu Hause.
1: Genau, also ich habe hier in Frankfurt auch ein bisschen Pech gehabt mit meinen Studios oder den Ateliers. Ich musste immer umziehen und mit Steinen umziehen ist wirklich auch nicht so angenehm. Und
0: oh ja, da, vor allem diese riesen Dinger, das ist schon einiges an Gewicht, was dann hin und her transportiert werden muss. Ja, die jetzige Ausstellung, da muss man, ja, müssen wir euch, liebe Leute, sagen, dass wir sind etwas spät dann, also das nächste Mal planen wir das etwas früher. Das hat sich jetzt eben halt so ergeben. Aber die Ausstellung neigt sich jetzt fast schon dem Ende zu. Und wenn ihr die noch sehen möchtet, ist morgen eben noch die letzte Gelegenheit. Also falls ihr das noch nicht mitbekommen habt, super tolle Sachen im Montes und ja, Spaziergang am Main Sonntag, da kann man das gut kombinieren mit einem Besuch im Kunstverein. Ja, erzähl uns da etwas dazu. Wie lief es bisher? Wie zufrieden bist du bisher damit?
1: Also erstmal würde ich mich freuen, wenn morgen noch Leute Lust haben zu kommen. Um 17 Uhr ist nochmal geöffnet und ich bin auch persönlich da.
0: Genau, da kann man zum Beispiel dich, das ist auch noch eine gute Gelegenheit, dich persönlich auch zu sehen, ja.
1: Ja, genau, sehr gerne. Ja, die Räume, also der Raum ist einfach toll. Das ist ja unter der Brücke und der Raum macht so einen, ja, diesen Brückenbogen. Und zwei Arbeiten habe ich dann extra auch mit diesen Drahtseilen aufgehängt, wegen dem Bogen. Also man agiert natürlich auch dann mit dem Raum oder man überlegt sich extra Lösungen für den Raum. Und diese Hauptwand ist zum Beispiel, da würden so große Arbeiten auch gar nicht gehen.
0: Also der Name vielleicht noch kurz zur Ausstellung, Joy was the hardest piece. Das ist ja der, genau, Ausstellungsname, dass wir das auch noch erwähnen.
1: Also die Freude, ich bin jetzt bei der Freude angelangt in meinem Leben sozusagen. Und das war auch ein weiter Weg für mich bis dahin. So. Und es sind zwei neue Serien zum Beispiel zu sehen.
0: Also du hast ja, ich meine, das eine mit den Steinen, so, aber du hast...
1: Das sind alle Arbeiten aus Stein.
0: Alle irgendwie mit Stein, aber... Ja. Weil ich ja auch gemeint habe, das mit der Collage, also Collagist, du kombinierst dann ja eben diese Dinge, zum Beispiel diese Fotos, was ja auch persönliche Fotos von dir irgendwie sind, die du dann in verschiedenen Variationen genommen hast und dann aber auf die Fotos verschiedene Dinge irgendwie wieder gelegt hast. Zum Beispiel das eine, da war ich mir nicht sicher, ist das eine Stadtkarte oder ist das so eine Territorialkarte, die du dann übereinander gelegt hast?
1: Also es gibt ein Kinderbild von mir, wo ich 3 Jahre alt bin. Das ist auch auf der Einladungskarte und dem Plakat zu sehen. Ja, das, ja. Und das ist sozusagen oder dient als Schlüssel für diese beiden neuen Serien. In der einen Serie setze ich mir Skulpturenmasken auf. Also es sind ganz viele Masken aus der Kunstgeschichte, die ich mir da aufsetze, die ja fungieren als oder sind stellvertretend für Gefühle und Emotionen. Und dann gibt es noch die andere Serie, die heißt zum Beispiel Deep Relief. Da ist es wie so eine Art Doppelbelichtung. Also da ist auch dieses Kinderbild von mir und da lege ich aber dann nochmal ein Foto von einem Familienmitglied oben drüber oder unten drunter. Und da ist zum Beispiel ich gucke ja auf diesem Bild sehr ja, sehr traurig und dann war für mich zum Beispiel ein Kriterium, die ganzen Familienbilder durchzusuchen nach einem Foto, wo wirklich Freude da ist, wo man ein richtiges Lächeln sieht und die Zähne. Und diese beiden Bilder oder diese Bilder habe ich dann übereinander gelegt und dann entsteht wie eine dritte Person. Und was du jetzt noch meintest, ist, dass als Hintergrund, als Relief in den Stein eingearbeitet ist, sind Orte, die mit,
0: ja, genau,
1: mit der Person und mir zu tun haben. Zum Beispiel von meinem Onkel, der hatte in Nürnberg gelebt und ich habe mein Kunststudium ja erst in Nürnberg begonnen.
0: Ja. Ja, du hast auch da schon ein paar Titel oder Begriffe gesagt. Es ist klar eine Ausstellung, aber insgesamt arbeitest du ja oft mit so Serien, dass du so einzelne Serien hast, zum Beispiel dieses Deep Relief oder What Wanted to be Felt oder Elephant Memory und Some Things, wo dann eben mehrere Einzelwerke zu einem Thema dann entstehen. Also diese Ausstellung ist quasi zusammengestellt mit verschiedenen Serien, die in den letzten Jahren entstanden sind.
1: Genau, also zwei Serien sind ganz neu. Oder
0: ganz neu.
1: Das ist jetzt in den letzten 3 Monaten tatsächlich entstanden. Also ich arbeite dann auch, wenn ich arbeite, so am Stück. Also ich kann das nicht so gut mit so Unterbrechungen arbeiten. Ich brauche das dann immer so am Stück.
0: Ja. Nee, sehr schön. Und morgen, du meinst ab 17
1: Uhr? Ab 17 Uhr, genau.
0: Bist du da? Also der Kunstverein hat ja schon früher geöffnet, kann man auch schon, aber du bist dann...
1: Genau, ab 13 Uhr hat er geöffnet.
0: Genau, und dich kann man dann ab 17 Uhr bis, wann haben die, 22?
1: Naja, 19 Uhr eigentlich offiziell, glaube ich, aber...
0: Ja, aber wenn dann morgen 1000 Leute da sind, dann... Ja, auf jeden Fall sehr, sehr, sehr interessante Werke. Ich würde sagen, wir spielen noch mal kurz was. Auch ein sehr schöner Song, den du dir gewünscht hast, von Solid Space, 10th Planet. Noch die Version von 1982. Warum der Song?
1: Mag ich einfach tatsächlich. Also es auch spiegelt so eine Seite von mir vielleicht wieder, weil es einfach noch mal in eine andere Richtung Sound geht.
0: Okay, dann viel Spaß, wir sind gleich wieder da.

0: So, hier sind wir wieder. Die letzten paar Minuten, bevor es hier weitergeht mit Rough FM, der besten Drum and Bass Sendung ever. Die Jungschen schon am Start. Ja, Daniel, morgen ist noch eine Gelegenheit zu den tollen Werken. Und ja, wir hatten schon, also dass auch der Raum da im Mondes wirklich sehr interessant ist, dadurch, dass es auch so hoch ist. Du konntest die Wände nutzen, konntest aber auch wirklich ein paar von deinen riesen Steindingern dahin hängen. Was hat's mit den Steinen, mit den großen Steinen auf sich?
1: Ja, die großen Steine. Ja, ich mag einfach auch mit dem Stein zu arbeiten. Und na gut, die großen Steinarbeiten sind auch nochmal anders als die kleinen vielleicht, aber die sind halt auch viel schwerer tatsächlich, auch sehr viel schwerer zu handhaben natürlich.
0: Ja, was ich auch nochmal spannend fand, das muss man den Zuhörern auch sagen, waren ja vorhin dann in dem Vorraum und haben uns dann nochmal so ein paar Werke und so angeguckt. Und also wirklich ein Video oder Reel, das du da bei Instagram gepostet hast, das ging ja wirklich komplett durch die Decke, also viral. Das hat ja irgendwie über 100.000 Leute erreicht und sich, also das ist sehr krass. Und um das euch ein bisschen zu beschreiben, also auf seinem Kanal könnt ihr euch das selber gleich angucken, aber du hast da quasi solche Steinwerke gemacht, die dann einem bestimmten Lichteinfluss ein Muster geben, und wenn man dann, also du zeigst es dann auch in diesem Reel, hebst ja dann deine Hand hin, dass es einen Schatten ergibt, und auf einmal sieht man ein Gesicht. Also es ist so krass eigentlich, wie du das so rausgearbeitet hast, dass es diesen Effekt gibt.
1: Ja, das hat damit zu tun, dass ich auf unterschiedliche raue Oberflächen gedruckt habe und der Druck aber auch einen Glanz besitzt und dann in gewissem Lichteinfluss der Druck nicht mehr zu sehen ist, beziehungsweise natürlich die Struktur des Steins dann in den Vordergrund tritt. Und das hat natürlich auch einen starken Effekt. Und ich arbeite da viel mit Reliefen und Drucken, und die sind sehr vom Licht eben abhängig. Ich glaube, das hatte ich sogar auch schon gesagt.
0: Ja, aber ich finde, es ist faszinierend, diese Kombination zum einen, die du machst und was dann auch rauskommt, weil du meinst, ja, nimmst zwei verschiedene Werke, tust sie zusammen und es entsteht was komplett Neues, ein drittes Werk. Und also die Ergebnisse sind faszinierend, aber man muss erstmal ja auch überhaupt auf die Idee kommen oder sich dafür zu interessieren, da rumzuexperimentieren.
1: Ja, genau, das ist schon so ein Forschungsfeld auch, weil ich unterschiedliche Drucke einsetze und ich sehe da auch noch viele Möglichkeiten. Ich habe auch Lust, da weiterzugehen.
0: Ja, sehr, sehr spannend. Also, liebe Zuhörer, morgen habt ihr auf jeden Fall noch die Gelegenheit, schaut vorbei beim Kunstverein Familie Montes. Ab 17 Uhr ist der Daniel vor Ort. Könnt ihr euch auch mit ihm unterhalten. Er steht Frage und Antwort. Und ansonsten, sag nochmal deinen Instagram-Kanal. Das ist, denke ich, so der Hauptkontaktpunkt gerade.
1: Hörl.Daniel und Hörl mit UE.
0: Ja, und wenn man dich irgendwie kontaktieren will, am besten da, oder weil das meine Webseite ist noch ein bisschen
1: im Aufbau, genau, die wird auch, aber wahrscheinlich wird es nicht mehr so lange dauern, bis die online geht, weil das schon so grob steht, aber wenn man da drauf geht, findet man auf jeden Fall auch meine E-Mail-Adresse, wenn man möchte, kann man mich auch gerne per E-Mail kontaktieren.
0: Genau, und jetzt als Abschlusssong nehmen wir von Maria Shinzo no Tobira, japanische Künstlerin, sehr toller Sound. Und ja, wir wünschen euch ein schönes Wochenende. Im Studio war der Günther und
1: der Daniel.
0: Macht's gut, tschüss.

Herzlich willkommen. Der fünfte Samstag im Monat. Rough FM, Magnitude, eine Stunde Drum Bass. Heute mit mir fresh zum Monatsabschluss. In diesem Sinn, lehnt euch zurück, genießt die Wetter, nehmt die Musik mit raus und dann gucken wir, was passiert.

0: Und ihr habt Halbzeit, noch eine halbe Stunde mit mir, Fresh, viel Spaß.
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So, und das war's von mir. Und weiter geht's wahrscheinlich mit Familie Fastes Welt. In diesem Sinn, genießt das schöne Wetter, lasst euch nicht ärgern. Und wir hören uns nächsten Monat wieder. Erster Samstag, zweiter Samstag. Und ansonsten hört immer Radio X und Rough FM.

Willkommen in Familie Festus Welt auf Radio X heute, und das hatte ich ja letzte Woche schon befürchtet, wieder mit Tom Fasto, denn Lexi, Cousin Lexi, will noch etwas länger im Urlaub bleiben und das sei ihm natürlich gegönnt, und so trete ich nochmal an. Letzte Woche hatte ich ja in Aussicht gestellt, dass es entweder um das Küssen gehen wird oder dass es um das Tanzen gehen wird. Und dann hat eine Hörerin gesagt, das Thema Küssen wäre für sie sehr reizvoll. Melanie war das, liebe Grüße. Und das war mir natürlich Befehl, denn wenn Feedback kommt, dann halte ich mich natürlich daran. Deshalb war das Küssen angesetzt. Und jetzt hat das Schicksal aber bitterböse zugeschlagen. Ihr kennt das von meinen Sendungen ja, dass ich versuche, Talent durch Einsatz wettzumachen. Das heißt, ich bereite mich immer sehr akribisch, das heißt schon fast Method-Acting-artig auf die Sendungen vor, wenn es um Disco geht. Dann tanze ich eine Woche lang nur Disco, ich höre nur Disco. Ich versuche so zu sprechen, wie die Leute eben in Disco-Zeiten gesprochen haben. Das gleiche gilt für, was weiß ich, Reisesendungen oder Drogensendungen. Ich bin mittendrin. So, jetzt ist aber das Blöde, dass mich eine Ohrenentzündung, die seit 2 Stunden etwa jetzt auch in meinem Hals weitergeht. Das heißt also, ich habe eine kombinierte Ohren- und Halsentzündung. Und allein die Vorstellung, meine Zunge zu bewegen oder dass mich irgendeine Holde leidenschaftlich mit den Händen am Kopf hält und mich küssen will, das ist kein schöner Gedanke. Das ist Horror, die Vorstellung. Ich möchte das nicht. Und dann, dass ich jetzt, ich habe schon genug an meinem eigenen Speichel zu schlucken, wenn ich jetzt auch noch von jemand anderem den Speichel über den wunden Hals, ach, hör mir auf. Deshalb wird es bestimmt schwierig für mich, mich so einzufühlen und so richtig in das Thema reinzugehen. Ich hoffe natürlich, dass ihr trotzdem Freude bei der nächsten Stunde empfindet und vielleicht für euch so ein bisschen vor euch hinküsst oder darüber nachdenkt. Ja, das ist es schon. Also eins kann ich mit Sicherheit sagen, der weltbeste Küsser bin ich nicht, aber vielleicht ist ja die Liedauswahl für euch dann wenigstens eine gute. Viel Vergnügen!

auch erwähnt haben, ich schwöre, das ist das letzte Mal in dieser Sendung, dass ich rumjammer. Und das ist jetzt ja auch kein Jammern, sondern eine Erklärung. Und zwar bin ich total höreingeschränkt seit ein paar Tagen. Das ist saudämlich, weil ich höre das Telefon nicht, und wenn ich es dann mal sehe, dass ich angerufen werde, dann ist es so unangenehm, den Telefonhörer dahin zu halten, und ich höre auch einfach über den Hörer nichts. So, und so ist es natürlich jetzt hier auch mit den Kopfhörern. Ich höre mich eher diffus brummeln, und deshalb müsst ihr, glaube ich, heute auf mein wirklich ja notengenaues, taktgenaues Mixen auch verzichten, weil ich einfach das nur als einheitliche Suppe wahrnehme. Ich hoffe, es nervt auch nicht zu sehr, dass ich spreche, glaube ich, auch anders dadurch, dass ich mich selbst nicht höre. So, genug. Und jetzt nur noch Spaß und frohe Laune, gute Laune, den Anfang in der Sendung, das habt ihr eben schon gehört, ist eher ein elektronisch inspirierter. Und ich habe auch zwei Songs in der Sendung von Teilnehmern der Sendung aus der letzten Woche. Denn man kann keine Sendung über das Küssen machen ohne Rez O'Hara, den von mir so geschätzten, zu Wort kommen zu lassen.

Das ist ja letztlich mein Reden. Ein Kuss ist schlussendlich einfach nur ein Kuss. Und wir waren mit einer Gruppe von, oder ich war mit einer Gruppe von anderen Jugendlichen und jungen Erwachsenen in Rom, und es kann sein, dass da geküsst wurde. Daran erinnere ich mich jetzt nicht mehr so gut. Ich erinnere mich aber daran, dass das mein erster Kontakt mit Yoga war. Und wir hingen in dem einen Zimmer rum und machten Yoga auf Anleitung einer Teilnehmerin. Und dann ging die Tür plötzlich auf und jemand sagte, Kurt Cobain ist tot. Das war irgendwie krass. Also, weil ich weiß, es war jetzt nicht nur ein Musiker, den wir hörten, tot, sondern wir sahen ja alle ein bisschen aus wie Kurt Cobain. Also zumindest hatten wir Holzfällerhemden und zerrissene Jeans. Ja, schöne Scheiße.

Formulierung gefällt mir. In Bezug jetzt darauf zu sagen, wir stehen in einer offenen Tür. Gut getextet von Nils Kopruch, der ja leider auch schon, ich glaube, über 10 Jahre tot ist jetzt. Aber ich will gar nicht über sowas Trauriges sprechen, sondern das nächste Stück heißt The Best Kiss. Ich überlege nur, ich habe mir in dem Zusammenhang nur eben gerade, ging mir durch den Kopf, als ich es auflegte, dass eigentlich ja noch besser als das Küssen selbst ist ja beim ersten Kuss der Moment, bei dem man all in geht und auch die Möglichkeit besteht, dass man vielleicht was missinterpretiert hat und gar nicht zurückgekusst werden möchte und man dann natürlich seinen Versuch auch abbricht. Aber das ist ja auch ein Nervenkitzel, der mir eigentlich ganz gut gefällt, beziehungsweise gefallen hat. Jetzt küsse ich mit einem ganz festgelegten Personenkreis nur noch. The Best Kiss. Ich breche mal an der Stelle hier ab.

Ich muss euch trotzdem, falls ihr es nicht so gut sprecht wie ich, werde ich euch mal kurz zusammenfassen, um was es geht. Es geht um einen gemeinsamen Heimweg und sie nimmt extra den etwas längeren Weg, damit sie seinen Geruch länger um sich hat. Es wird billiges Bier getrunken und es für mich bleibt ein bisschen unklar, ob das alles immer ausgesprochen ist oder nur Gedanken sind, die sie sich machen. Aber es spielt auch keine Rolle, denn beide wissen, wenn wir uns küssen, wird das zu nichts Gutem führen. Es wird im Schmerz für uns beide enden. Wir sollten es besser lassen. Und sagt dann, so ganz in Schwarz mit seinen Fransenhaaren, mit seinen schwarzen und dem blauen Anorak sieht er einfach zu gut aus. Und er antwortet irgendwie so, der Wald macht etwas mit mir. Und er sagt dann etwas zu ehrlich, küss mich nicht. Das führt sowieso nur zu Schmerzen, küss mich nicht. Dann singen sie das beide eigentlich die ganze Zeit, küss mich nicht, küss mich nicht. Dann sagt er nochmal, du siehst in mir etwas, was ich dir nicht geben kann, was ich nicht habe, was ich nicht bin. Und Geplänkel, Geplänkel, Geplänkel. Und zum Schluss, ja, küssen sie sich eben und alles wird in der Katastrophe enden. Verdammt nochmal, ich finde es sogar eine recht geglückte Übersetzung.

Ihr hört Familie Fastos Welt auf Radio X. Heute mit Tom Fasto und dem Thema Küssen. Und nochmal zurück zu der Übersetzung eben. Ich bitte alle schwedischen und norwegischen ZuhörerInnen von der Kontaktaufnahme in den nächsten Tagen abzusehen. Danke. Wir kommen zu einem meiner Lieblingskusslieder. Das Original stammt von Bill Withers, aber hier in der Spanky Wilson Version ist es einfach auch nur wow.

Das war's für heute im Familie fast was will zum Thema Küssen. Nächste Woche natürlich wieder um 20 Uhr am Samstag. Familie Fastus-Welt mit Steffen, da freuen wir uns drauf. Die Playlist zur Sendung findet ihr auf familie-fastu.de. Demnächst, wenn ihr jetzt hier dran bleibt, dann kommen die Bonds und wenn ihr am Montag zuhört, die Superstar Rotation. Zum Schluss lassen wir uns noch ein paar Küsse von Motown Girls zu werfen. Ich hoffe, ihr hattet bis hierhin einen schönen Abend und schaltet demnächst wieder ein.

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Hallo und herzlich willkommen bei Music for Films. Mein Name ist Antje Meyer-Hirsch und ich bin die nächsten 2 Stunden zuständig. Ja, und die schlechten Nachrichten gleich vorneweg. Ich bin heute entgegen meiner Ankündigung leider alleine im Studio, denn Herr Jörg Ritter musste sehr kurzfristig absagen, weil ihm ja wichtige private Dinge dazwischen gegrätscht sind, die leider erledigt werden müssen. Also keine Sorge, es geht ihm gut, aber er kann leider nicht hier sein, bedauert das, glaube ich, selbst sehr. Und jetzt muss ich mich hier alleine durchhangeln. Das hat sich, wie gesagt, auch sehr kurzfristig ergeben. Gestern dachten wir noch, er wird sich nur verspäten. Heute am späten Nachmittag hat sich aber herausgestellt, es geht halt nicht. Also mache ich das heute alleine ohne Herrn Jörg Ritter. Das ist wirklich schade und ich hoffe, dass er dann bei der nächsten Sendung, die aber auch erst im August sein wird, wieder am Start ist, denn ihr wisst ja vielleicht, wenn ihr das schon öfter gehört habt, was aber auch schon länger her sein dürfte, dass diese Sendung Music for Films ja nicht mehr so oft kommt, nämlich nur noch dann, wenn es einen 5. Samstag im Monat gibt und das kommt im Jahr nicht so häufig vor, 4, maximal 5 Mal im Jahr, eine war schon. Unsere letzte Sendung war im Januar und ja, jetzt hätten wir nochmal ein bisschen Revue passieren können und das sorgt auch dafür, dass man mit den Themen nicht immer so ganz up-to-date ist. Aber Music for Films ist ja auch nicht wirklich eine Neuheitensendung, sondern eine Sendung für Tipps. Und das, was mich angeht, Serientipps sind. Und naja, Herr Jörg Ritter ist ja der Spezialist für den etwas abseitigen Film. Und heute nicht. Jedenfalls, wie gesagt, ich eher Serien und nichtsdestotrotz bin ich aber tatsächlich auch im Kino gewesen. Ich fange ja oft die Sendung damit an, dass ich erzähle, dass ich eben nicht im Kino war, obwohl die Sendung ja Music for Films heißt, aber Filme sind ja Serien, Serien sind ja im Grunde auch kleine Filme. Aber ihr wisst, was ich meine. Aber ich bin tatsächlich im Kino gewesen und sogar seit das letzte Mal hier an dieser Stelle gesprochen haben, 3 Mal. Das ist ein Rekord quasi. Und das erste Stück, das wir gehört haben, kam auch aus einem der Filme, die ich gesehen habe. Und das war einer, der auch den Jörg ausgesucht hat, Herr Jörg Ritter. Denn den haben wir zusammen gesehen in einer größeren Gruppe an seinem Geburtstag. Und er hat diesen Film ausgewählt. Und deswegen hätte er jetzt auch wunderbar darüber referieren können an dieser Stelle. Aber jetzt halt heute doch nicht. Und dieser Film, der hat schon einen so grandiosen Titel, das alleine ist schon erwähnenswert. Das kann man sich einfach als Lebensmotto auf die Stirn tätowieren, aber vielleicht auch an die Kühlschranktür pinnen reicht. Good luck, have fun, don't die. Das ist doch ein Motto, oder? Good luck, have fun, don't die. Es ist ein Science-Fiction-Film und es ist ein Film über Zeitreisen. Und er hat auch so ein bisschen ewig grüßt das Murmeltier-Vibes, denn diese Zeitreisenden in diesem Film befinden sich in so einer Art Zeitschleife. Also sie müssen immer wieder dieselbe Tour unternehmen, bis sie alles richtig gemacht haben und dann nicht sterben oder so ähnlich. Es beginnt damit, dass eine sehr wild und weird aussehende Person in einem Diner einschlägt, ankommt und dann da die anwesenden Gäste versucht davon zu überzeugen, dass sie jetzt halt mit ihm mitkommen müssten aus Gründen. Und die Anwesenden sind erst wenig begeistert von dieser Aufforderung, aber mit sanftem Druck bringt er sie dann doch dazu, dieser Aufforderung zu folgen. Und dann geht's los. Ein sehr witziger und unterhaltsamer Film, den ich an dieser Stelle auf jeden Fall empfehlen würde. Ich befürchte, im Kino läuft er nicht mehr. Wir haben ihn im April gesehen. Aber er wird wahrscheinlich gestreamt, schätze ich mal. Ihr werdet ihn bestimmt in irgendeinem Streamingdienst eurer Wahl finden. Good luck, have fun, don't die. Und die Musik, die wir da eben gehört haben, kam von Gerov Zanelli. Macht mit dieser Information jetzt, was ihr wollt. Der zweite Film, den ich gesehen habe, das war, ich weiß gar nicht, wann war es denn? Ach, auch schon wieder bestimmt 2 Monate her. Was ganz anderes, da bin ich auch überredet worden, von einer lieben Freundin ins Kino zu gehen. Das war
Ein Film mit dem Titel, mein Gott, ich habe es mir doch hier aufgeschrieben, wo ist es denn jetzt? Ein Film über die Schwester von Alexander Kluge. Ach ja, hier, genau. Ich friere auch im Winter. Das Doppelleben der Alexandra Kluge. Das ist ein Dokumentarfilm über die Schwester von Alexander Kluge, die leider auch schon früh verstorben ist. Ein Film aus dem Jahr 68, der lief im kommunalen Kino, also im Kino des Filmmuseums. Und wir haben den gesehen und eine Woche später ist Alexander Kluge verstorben. Na, also, was soll ich dazu sagen? Ja. Der hat mir damals, als wir damals, vor 2 Monaten, also er war interessant, sagen wir es mal so. Aber etwas hat mir auch nicht so gut gefallen. Ich habe eine leichte Kritik daran gehabt, dass die Frau, die den Film gemacht hat, die auch eben sehr lange mit Alexander Klug spricht und auch anderen Zeitzeugen. Es geht vor allem um den Film Abschied von gestern, in dem Alexandra Kluge die Hauptrolle spielt. Was sind das eigentlich für Eltern, die ihre beiden Kinder Alexander und Alexandra nennen? Aber okay, andere Sache. Alexandra Kluge spielt da die Hauptrolle. Aber eigentlich war Alexandra Kluge gar keine Schauspielerin. Die war eigentlich Ärztin in ihrem richtigen Leben. Und irgendwie hatte sie auch danach nicht allzu große Lust, noch weiter ihre Schauspielkarriere zu verfolgen, obwohl sie mit dem Film ja auch sehr bekannt geworden ist und auch irgendwie Preise bekommen hat. Aber irgendwie war das für sie dann abgehakt, das Thema. Und die Frau, die diesen Film gemacht hat, interviewt eben sehr intensiv Alexander Kluge und auch andere Zeitzeugen. Und ehrlich gesagt, man erfährt dann doch nicht so viel über die Person Alexandra Kluge, weil alle sich nur darin ergehen, immer wieder zu erwähnen, wie fabelhaft sie war, wie einfühlsam sie war, was für eine tolle Person sie war, wie talentiert sie war. Alle sagen im Grunde dasselbe, aber eigentlich erfährt man auch nicht so wirklich viel über sie, was ein bisschen schade ist. Und ja, wie gesagt, die Frau, die den Film gemacht hat, ist auch nicht die allergrößte Interviewerin. Und ich weiß, das ist schwer. Ich mache ja selber manchmal Interviews. Und es ist nicht so einfach, ein Gespräch zu führen. Und mit führen meine ich jetzt wirklich, also die Leitung in einem Gespräch zu haben, gute Fragen zu stellen, mal nachzuhaken, Gegenfragen zu stellen, einfach also das Gespräch zu leiten und die interviewte Person nicht so schwafeln zu lassen. Und genau das ist da passiert, vor allem im Fall von Alexander Kluge. Die lässt ihn halt reden und sie himmelt ihn an dabei. Und natürlich, das kann Alexander Kluge gut schwafeln. Also das meine ich jetzt ganz liebevoll, schwafeln. Er sagt ja kluge Sachen, deswegen ist das schon auch interessant, ihm zuzuhören. Aber ich hätte mir an der Stelle schon manchmal gewünscht, dass sie nicht immer nur nickt und lacht und ja und ihm so beipflichtet und zupflichtet, und sondern ein bisschen wirklich ja mit ihm spricht und Fragen stellt und auch mal ja noch mal nachfragt. Und das ist irgendwie nicht passiert. Das fand ich schwierig auszuhalten manchmal. Aber es ist auch ein empfehlenswerter Film. Leider wird der nirgendwo gestreamt. Den hätte man dann doch im Kino sehen müssen. Und in der Stelle kann man halt auch wirklich nochmal das Kino des Filmmuseums sehr empfehlen. Da läuft immer sehr gutes Programm und auch ja solche Raritäten, die man eben sonst nirgendwo sehen kann. Selbst wenn diese Interviews jetzt nicht so toll waren. Der Film war schon interessant. Ja, das war das. Da gibt's leider keine Musik, die ich euch vorspielen kann, weil ja, gibt's einfach nicht. Ich habe gesucht danach, aber gibt's nicht. Und der dritte Film, den ich gesehen habe, ist auch schon eine Weile her. Und das ist totales Mainstream-Kino, aber doch auch unterhaltend gewesen für mich. Nämlich, ich habe gesehen Der Astronaut. Und ich habe zum Geburtstag einen Kinogutschein bekommen und bin dann auch mit der Freundin, die mir den Kinogutschein geschenkt hat, ins Kino gegangen. So muss man mich manchmal motivieren, damit ich ins Kino gehe. Dann klappt das auch. Und den Astronauten, den kann ich auch sehr empfehlen. Das ist ein sehr unterhaltsamer, manchmal ein bisschen quatschiger, rührseliger, aber trotzdem auch sehr, sehr unterhaltsamer Film. Da wäre es auch wieder toll gewesen, mit Herrn Jörg Ritter darüber zu reden, weil der ja in unserer letzten Sendung sehr über Ryan Gosling geschimpft hat. Er mag ihn nicht. Ich glaube, es ist sogar das Wort Hass gefallen. Bin mir nicht mehr ganz sicher, aber es ging in die Richtung. Er mag ihn nicht. Mir persönlich ist Ryan Gosling total egal. Deswegen hat er mich auch nicht weiter gestört und er macht das gut. Er macht das wirklich sehr gut. Und weil im Grunde muss er die ganze Zeit mit einem Stein spielen
Ja, auch ein kleiner Spoiler. Das ist Alien. Es geht um Außerirdische und das Alien sieht einfach aus wie ein Stein. Und hat dafür aber überraschend menschliche Züge. Das ist vielleicht so eine Unlogik in diesem Film. Aber ansonsten ist der sehr unterhaltsam. Wenn man gute Unterhaltung möchte, dann kann man sich den auf jeden Fall anschauen. Mich hat er glücklich gemacht. Obwohl er lang ist, er hat überlänge 2,5 Stunden, habe ich mich nicht gelangweilt. Ja, das will was heißen. In einem unbequemen Kinosessel. Das ist einer der Gründe, warum ich auch nicht mehr so gerne ins Kino gehe. Auf diesen Sitzensesseln zu sitzen, so lange. Vor allen Dingen, wenn Filme dann auch Überlänge haben. Ah, es ist furchtbar. Und weiß ja auch nie, wie einem vor einem sitzt oder neben einem. Und es gibt für mich sehr, sehr viele Stressfaktoren im Kino. Und das wird nicht besser mit der Zeit. Trotzdem sollte man es ab und zu tun. Und das ist zum Beispiel ein Film, der lohnt sich schon auf einer großen Leinwand. Ja, weil es halt ein Space-Film, ein Science-Fiction-Film. Und der hat schon schöne Bilder. Also den sollte man schon auf einer großen Leinwand sehen. Das lohnt sich auf jeden Fall. Und man sollte ihn auch im Original sehen. Nämlich auch wegen Sandra Hüller. Unsere Frau in Hollywood. Und die ist auch sehr toll in diesem Film und mit der steige ich jetzt nämlich auch in den nächsten Musikblock ein. Ich rede schon wieder viel zu lang. Sandra Hüller singt ein Lied in diesem Film. Es gibt eine Karaoke-Szene, die ganz toll ist. Und überhaupt ist die Musik sehr charmant eingesetzt. Ich werde jetzt, vielleicht, ich spiele doch die anderen beiden Stücke, Musik, die ich mir noch rausgeklaubt habe aus diesem Film, die vielleicht nicht so spektakulär anmuten, wenn man sie jetzt einfach so hört, weil es sind bekannte Lieder, die aber sehr viel Sinn ergeben in Kombination mit Bild und der Filmsituation. Also die Musik ist clever und schön und charmant ausgewählt. Ich finde, das kann man auch nochmal lobend erwähnen an dieser Stelle. Und ich steige jetzt ein mit der Karaoke-Szene aus Der Astronaut, in der Sandra Hüller singt. Und ich muss jetzt auch wieder aufstehen. Ihr kennt das Spiel ja schon hier in Studio 2. Wenn man hier moderiert, muss man immer rübergehen, wenn man Musik spielen will, zur DJ-Konsole. Und das mache ich jetzt. Bis gleich.

Das war eben Musik aus dem Film Car Wash. Ihr seid bei Music for Films. Car Wash, ein Film aus dem Jahr 1976. Und das Lied hat einfach gerade so zur Stimmung gepasst. Hot Summer Nights. Wir haben Sommer und es ist hot und es ist auch hier drin sweaty. Aber immerhin, hier in meinem kleinen Studio 2 habe ich immerhin eine Klimaanlage, was es ein bisschen erträglicher macht. Car Wash, wie gesagt, ein Film aus dem Jahr 1976, der komplett an einer Autowaschanlage spielt und sich um die Personen dreht, die diese betreiben. Die letzte nicht komplett automatisierte Autowaschanlage in Los Angeles. Und alle Leute, die da mitspielen, sind natürlich sehr originelle, aber auch sehr cute Charaktere. Eine ziemlich alberne und leichte Komödie und dieser Film hat einen sehr stark unterschätzten Soundtrack, weil ich glaube, die meisten Leute kennen halt diesen großen Hit Car Wash von Rolls Royce, also von dem der ganze Soundtrack ist. Man kennt nicht so sehr die Stücke, die ja noch drauf sind, aber es sind auch noch von anderen Leuten Stücke drauf, aber die meisten doch von Rolls Royce. Und der ist wirklich sehr, sehr gut. Ist ein sehr, sehr guter Soundtrack, den ich euch ans Herz legen will. Der Film ist aber auch putzig. Jetzt möchte ich doch mal zu meinen Serienaktivitäten übergehen, denn ich habe ja eingangs schon erwähnt, ich war zwar auch im Kino, aber die meiste Zeit habe ich doch mit Seriengucken verbracht und es gibt ein paar neue Sachen und auch ein paar ältere Sachen. Und ich habe nochmal angefangen. Die Serie hatte ich schon mal gesehen. Die Serie Girls. Ich weiß nicht, ob ihr das kennt. Eine Serie von Lena Dunham, die da auch die weibliche Hauptrolle spielt und der Person, die sie da spielt, auch sehr viel autobiografische Züge gegeben hat. Und ich denke, man kann sagen, also ich hatte damals auch so das Gefühl, ohne das zu wissen, dass es tatsächlich so war, das habe ich auch jetzt erst rausgefunden, dass diese Serie tatsächlich total von Sex in the City inspiriert war. Weil es ist im Grunde auch so eine Sex in the City Storyline, wenn man so will. Es sind vier Freundinnen in New York, die so bei ihrem chaotischen Leben begleitet werden. Aber im Gegensatz zu Sex in the City sind die halt alle etwas jünger, die sind alle so in ihren 20ern und noch nicht reich und erfolgreich, sondern wurschteln sich halt noch so durch und sind eher noch damit beschäftigt, herauszufinden, was sie eigentlich so wollen im Leben und wen sie wollen im Leben und ihren komplizierten Beziehungen. Und und Lena Dunham ist auch, also Hannah, die Person, die sie da darstellt, eine, ja, wie soll man sagen, also sie ist schon eine sehr anstrengende Person, so kann man das, glaube ich, ausdrücken. Ich versuche diplomatisch zu sein. Sie ist ziemlich laut, sie ist drüber, sie ist anstrengend, sie ist auch nicht immer die loyalste Freundin, aber alle haben so ihre Macken. Und ich glaube, es gibt viele Freundeskreise, in denen es Charaktere wie diese gibt. Und es ist aber auch sehr witzig und originell. Und ich würde sagen, es ist auf jeden Fall auch eine Serienempfehlung. Als ich es das erste Mal geguckt habe, ist die so ein bisschen an mir vorbeigerauscht. Und als ich sie jetzt aber ein zweites Mal geguckt habe, weil ich mich überhaupt nicht mehr daran erinnern konnte, hat sie mir sogar noch besser gefallen als beim ersten Mal. Wer spielt denn noch so mit? Adam Driver spielt ihren Freund zum Beispiel. Und ich glaube, das ist wahrscheinlich so die auch ein Ding, mit dem er wahrscheinlich ein bisschen bekannt geworden ist. Und eine Gossip-Story, die ich herausgefunden habe, jetzt auch so im Nachhinein ist. Also ich schätze mal, Lena Dunham hat ihn engagiert, weil sie ihn selber irgendwie cool fand, weil er spielt ja ihren Freund. Und die haben auch sehr viele, sehr intensive und intime Szenen miteinander. Und eine Gossip-Story sagt aber, dass er angeblich nach den Dreharbeiten nie wieder ein Wort mit ihr geredet haben soll. Spicy irgendwie. Naja, also eine Serie, die ich euch aber trotzdem ans Herz legen möchte. Wo läuft sie denn? Ich habe es mir eigentlich auch notiert. Ich erzähle gerade gar nicht von meinen Notizen, sondern versuche mir alles irgendwie aus meinem Kopf wieder herbeizuschaffen. Und jetzt finde ich es gerade nicht, wo es gestreamt wird. Egal, ihr findet das schon, wenn ihr das sehen wollt. Musik ist eigentlich auch ganz lustig. Und jetzt gibt's Musik aus Girls. Ich muss wieder zur DJ-Konsole rüber und hab mich jetzt hier in meinem Kopfhörer verheddert. Gleich kommt's.

Da sind wir wieder im Musikfilms-Infoblog. Und das war Musik aus der Serie Bored City, die ich erst vor ein paar Wochen, Monaten, ja, noch nicht vor so langer Zeit entdeckt habe. Und ähnlich wie bei Girls, die ich ja gerade geredet habe, diese Serie, geht es auch bei Bored City um junge Frauen in New York, aber die sind ein bisschen anders drauf. Bored City findet ihr übrigens auf YouTube, ganz einfach. Alle Folgen, das sind relativ kurze Folgen, die sind nur so 20, 25 Minuten lang, laufen auf YouTube. Da habe ich die auch entdeckt. Und das sind zwei Freundinnen in dem Fall, nicht vier, so wie bei diesen ganzen Sex in the City-Geschichten. Und die sind auch deutlich weniger ambitioniert als diese Sex in the City-Frauen. Also zumindest eine überhaupt nicht von diesen beiden Freundinnen. Die ist eine reine Hedonistin und möchte eigentlich nur Quatsch machen. Da wird viel gekifft in dieser Serie, es wird viel rumgevögelt in dieser Serie und die eine zieht die andere immer wieder so ein bisschen in ihr Chaos hinein, wobei chaotisch sind eigentlich beide. Und ja, es geht wie gesagt um das Leben in New York City, auch um Beziehungen, die sie führen, um ihre miesen Jobs, die sie haben, die aber sehr witzig und auch sehr zeitgeistig so Typen beschreiben, die halt in Großstädten so unterwegs sind. Also die eine arbeitet zum Beispiel in einem Fitnesscenter. Das ist eigentlich die etwas ambitioniertere der beiden, die aber eigentlich viel lieber Künstlerin sein würde und eigentlich auch eine talentierte Grafikdesignerin ist, aber damit irgendwie nicht schafft, Geld zu verdienen und deswegen halt in so einem Gym arbeitet. Und die ganzen Charaktere, die da auftauchen, sind schon sehr, sehr lustig beschrieben. Wie die Leute halt so drauf sind manchmal, wenn sie so, ja, auch zeitgeistige Dinge tun, wie Yoga machen und was weiß ich. Ihr kennt ja diesen ganzen Großstadtquatsch. Also eine sehr witzige und empfehlenswerte Serie, finde ich. Bored City. Und ich mache jetzt nochmal weiter mit einer Serie, in der es auch um junge Frauen geht. I Love L.A. heißt diese Serie. Die habe ich auch so zufällig entdeckt. Und manchmal, wenn ich so durch meine Notizen gehe und weil diese Sendung Music for Films ja auch nicht mehr so oft kommt, gucke ich auf meine Notizen, die ich mir beim Seriengucken so mache und stelle dann fest, meine Güte, ich kann mich überhaupt nicht mehr erinnern, was das war, was ich mir da aufgeschrieben habe. Und ich muss dann selber erstmal so ein bisschen recherchieren, um der Sache nochmal auf den Grund zu gehen. Und bei I Love L.A. konnte ich mich irgendwie nicht mehr dran erinnern. Aber dann doch, als ich in die Recherche gegangen bin, und die war schon auch irgendwie sehr komisch. Da geht's dann, wie gesagt, mal nicht um junge Frauen in New York, sondern in Los Angeles. Und die machen auch alle sehr, sehr, also auch eine Gruppe von Freundinnen, die alle sehr, sehr hip Jobs haben. Eine ist Talent Scout und dann gibt es auch einen schwulen Stylisten. Also sehr, sehr klischeehafte und auch etwas leicht überzeichnete Figuren. Das macht es aber auch irgendwie lustig. Und naja, es geht dann halt auch um diesen typischen Quatsch. Oh, Entschuldigung, mein Handy macht Geräusche. Ich muss das ausmachen. Den Leute halt so erleben in ihrem Leben. Sie gehen auf Partys, sie strugglen mit ihren Jobs. Und das Ganze ist aber auch ja, mit relativ viel zeitgeistigen Themen und Erlebnissen, die halt junge Menschen und vielleicht auch nicht mehr ganz so junge Menschen in großen Städten so haben. Und die Musik, obwohl diese Serie sehr modern ist, ist die Musik ist eigentlich komischerweise nicht, bezieht sich aber die ganze Zeit auf L.A. Und ja, das hört ihr jetzt. Ich gehe wieder in einen kleinen Musikblock hier bei Music for Films.

Ja, man könnte irgendwie meinen, wir wären hier bei Oldie FM oder so. Ah, das tut mir leid. Hier sind wir Music for Films. Aber beim nächsten Stück wird es auch nicht besser, was das Thema angeht. Also das war jetzt zwar Musik aus einer sehr modernen Serie, I Love L.A. Und aus L.A. gehen wir jetzt mal zurück nach New York. Ich habe irgendwie durch Zufall Bilder reingespült bekommen auf irgendeinem, wahrscheinlich YouTube-Algorithmus. Ich weiß es nicht mehr. Über den Film West Side Story. Und West Side Story muss man eigentlich mal gesehen haben. Und am besten muss man den auch im Kino gesehen haben, weil der ist seinerzeit in den 50er Jahren, ja, ich glaube, späte 50er, auf 70 mm Material gedreht worden und einem total neuartigen Color-Verfahren. Also es war wirklich ein unfassbares Kinoerlebnis. Und dieser Film sieht auch wirklich fantastisch aus. Und es ist eine fantastische Choreografie. Es ist ja ein Musical, West Side Story. Und in dem Stück, das ich euch gerade vorspiele, I Like to Be in America, America, ein sehr interessanter Text, den ihr euch gut anhören solltet, denn er ist aktuell wie nie. Man muss ja auch wissen, eigentlich wisst ihr das, ihr seid ja aufgeklärte Leute, dass Amerika natürlich immer schon ein Land war von Immigranten. Und das betrifft eigentlich jeden, der in Amerika wohnt. Und bei West Side Story geht es um Latinos, um Puerto Ricaner genau genommen, die sich, also es spielt auch im Gangmilieu, die sich halt mit einer weißen Gang Puerto Ricaner gegen Weiße strugglen und ein Weißer verliebt sich in eine Puerto Ricanerin und das darf nicht sein. Und aber darum geht es in diesem Lied nicht. Wie gesagt, solltet ihr den mal im Kino sehen können. Und ich weiß, er ist mal im Filmmuseum gezeigt worden, ist auch schon wieder eine Weile her, weil das Filmmuseum auch einen 70mm Projektor hat. Und ich sage euch eins, da kommt kein HD mit, wenn man das mal gesehen hat. Es gibt nur ganz wenige Filme, die auf diese Art und Weise produziert worden sind. Lawrence of Arabia zum Beispiel ist auch so ein Film. Und das sollte man wirklich mal gesehen haben. Es ist toll. Es ist einfach großartig. Dafür lohnt es sich, wirklich ins Kino zu gehen. So. Genug geredet. Ich mache wieder Musik aus West Side Story.

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2: Da sind wir wieder im Music for Films Infoblog. Ja, und der Herr Jörg Ritter ist heute nicht in der Sendung. Ihr habt es wahrscheinlich schon gemerkt. Wenn ihr jetzt erst eingeschaltet habt, merkt es jetzt erst. Er ist leider heute nicht mit dabei. Ich habe es eingangs schon erzählt. So, das war Musik von der wunderbaren Laurie Anderson aus dem Konzertfilm Home of the Brave mit Language is a Virus. Und das war für mich jetzt der Aufhänger, um euch einen kleinen YouTube-Tipp zu geben, denn vielleicht kennt ihr ja die Tiny Desk Concerts auf YouTube. Ich kenne es nur von YouTube, ich weiß nicht, ob es noch irgendwo anders läuft. Das ist ein sehr kleines, putziges Studio, in dem auch ein bisschen Publikum sitzt, in dem sehr große, tolle, interessante Artists aber auftreten, in einem sehr intimen Rahmen und ja, da kleine Konzerte geben. Und es gibt ein neues, relativ aktuelles Video, Tiny Desk Concert mit Laurie Anderson. Und das möchte ich euch an dieser Stelle gerne empfehlen. Das ist sehr, sehr schön anzusehen. Sie ist noch fidel, sie macht noch was, sie tritt auf und ist bei den Tiny Desk Concerts. So, wir gehen mal weiter mit meinen Serien. Jetzt gibt's mal wieder ein bisschen modernere Musik. Die nächste Musik kommt aus einer Serie, die den Titel trägt, Wut. Und genau darum geht es auch. Und wir hatten es ja heute schon mit einer Menge Serien über junge Frauen. Und jetzt geht es mal um Frauen mittleren Alters. Frauen mittleren Alters aus sehr unterschiedlichen Gesellschaftsschichten. Ist eine sehr erfolgreiche Künstlerin. Es gibt eine Starköchin. Aber es gibt auch kleine, sehr fashion Verkäuferin und allen diesen Frauen widerfahren Ungerechtigkeiten im Leben. Ja, und wer kennt es nicht? Ungerechtigkeiten widerfahren einem nun mal im Leben. Verdient oder unverdient? Nein, Ungerechtigkeiten sind nie verdient, sonst wären es ja keine Ungerechtigkeiten. Und diese Frauen haben oder entwickeln sehr unkonventionelle Arten und Weisen, damit umzugehen. Und darum geht es in dieser Serie. Eine spanische Serie, eine sehr schwarzhumorige Serie, eine sehr, sehr lustige Serie. Und auch weil es eine spanische Serie ist, eine sehr stylische Serie. Alle sehen auch toll aus. Und Musik ist auch ziemlich gut. Die Musik, die wir jetzt hören, ist aus einer Partyszene, die in einem sehr schicken Poschenhaus stattfindet, die dann auf relativ dramatische Weise gecrushed wird. Das kriegt ihr zwar jetzt in dieser Musik nicht mit, dafür müsst ihr schon die Serie gucken. Und wir gehen zur Musik. Ich gehe wieder rüber zur DJ-Konsole und starte

Ja, wir hatten nochmal jetzt Musik aus einer spanischen Serie. Eben hatten wir schon Wut, das war eine spanische Serie. Und das ist eine spanische Serie mit dem Titel Perfect Life, die habe ich auf Arte entdeckt. Die läuft in der Mediathek von Arte, könnt ihr die finden. Und es geht schon wieder um Frauen. Ja, es geht um Frauen. Kommt doch klar, es geht um Frauen. Frauen diesmal in ihren 30ern, bei Wut waren sie ja so mittleren Alters, also so in den 50ern jetzt, obwohl mittleres Alter ist eigentlich nicht 50, wahrscheinlich ist mittleres Alter tatsächlich eher 40 oder sowas, ach egal. Also es geht um Frauen so in ihren 30ern und vor allen Dingen um eine, die wird verlassen von ihrem Verlobten, den sie eigentlich heiraten will, und zwar sehr, sehr, sehr, sehr, sehr überraschend, als sie eigentlich gerade eine Hypothek für ein Haus abschließen wollen. Und dann hat sie, weil ihr Leben natürlich dadurch komplett zusammenbricht und aus den Fugen gerät, auf Ecstasy einen One-Night-Stand, von dem sie schwanger wird, natürlich. Und dann nimmt das Unheil oder die Komödie ihren Lauf. Perfect Life ist natürlich das Life von diesen Frauen alles andere als perfect, aber sie streben es zumindest alle an. Es geht um drei Freundinnen, also um drei Frauen, zwei Schwestern und eine beste Freundin und alles, was dann noch so mit dranhängt, auch an Familie und Männern und sehr, ja, wilden Konstellationen und auch dem Versuch auszubrechen aus den Konstellationen und andere Lebensweisen auszuprobieren. Und das geht eine Zeit lang gut, dann auch wieder nicht. Auch eine sehr lustige Serie, eigentlich eine, es wurde so angekündigt als Feelgood-Serie und es ist es auch tatsächlich auf jeden Fall die erste Staffel. Die zweite Staffel wird dann ein bisschen ernsthafter, da sieht man ein bisschen, wie scheiße das auch ist, Kinder zu haben zum Beispiel, was man auch nicht so oft sieht, vor allen Dingen, wenn man Single Mom ist. Frauen wird ja doch immer noch gerne eingeredet, es sei die Erfüllung ihres Lebens, Kinder zu haben, und der Alltag sieht aber doch auch ganz anders aus. Und das zeigt diese Serie auch, aber zumindest auch auf humorige Art. Ich interessiere mich ja eigentlich überhaupt nicht für Kinderkriegen-Themen und sowas, ne? Und trotzdem habe ich es geguckt, weil es ist, auch wenn ihr das auch nicht mögt wie ich, dann könnt ihr es aber trotzdem gucken, weil es ist lustig. Die Spanier machen das irgendwie ganz gut. So, Perfect Life. Auf Art findet ihr das. Dann gibt es jetzt eine dritte Staffel von Euphoria. Euphoria. Eine Serie, die sich ja um Drogenabhängigkeit dreht. Wir haben sie ja auch schon, die erste und die zweite Staffel, vor Jahren hier behandelt. Und ich erinnere mich auch, dass ich auch damals schon gesagt habe, in der ersten Staffel, die ich tatsächlich auch noch ziemlich gut fand, war mein Kritikpunkt, aber dass man, wenn man Drogenabhängigkeit mit so wunderschönen Menschen illustriert und darstellt, das vielleicht gar nicht unbedingt einen pädagogischen Schockeffekt hat oder sowas, sondern die Leute vielleicht eher denken, oh, ich möchte so sein wie sie. Weil wenn Zendaya eine Junkie-Mädchen spielt, ist sie natürlich immer noch wunderschön dabei. Und auch eigentlich alle anderen Menschen in dieser Serie sehen halt schon extrem gut aus. Und es ist alles sehr, sehr stylisch. Und das hat mir ein bisschen aufgestoßen. Jedenfalls, die erste und auch die zweite Staffel waren schon noch irgendwie okay, fand ich. Und sehenswert. Und die dritte aber jetzt, die ist irgendwie in eine Richtung gegangen, die mir jetzt dann doch nicht mehr so gefällt. Ich habe auch festgestellt, die kriegt sehr schlechte Kritiken, und ich finde auch zu Recht, weil man jetzt irgendwie Sex und Gewalt so total auf die Spitze treibt und es überhaupt keine Story mehr hat im Grunde. Denn es fing ja damit an, dass eigentlich ein Teenie-Mädchen, also Brew heißt die Hauptfigur, dargestellt von Zendaya, ist ja 16, als es losgeht. Und sie ist sehr depressiv. Also es geht um depressiven Teenager, wo man sich natürlich auch die Frage stellt, wie kann denn das sein? Wie kann man denn mit 16 Depressionen haben? Aber ja, kann sein. Und im Grunde ist Drogensucht ja immer so der Versuch einer Medikamentation, einer Selbsttherapie, einer Selbstheilung, weil man ja zumindest damit Schmerz beseitigen kann, aber natürlich nicht darüber hinwegkommt. Es geht zumindest da noch um Depressionen bei Teenagern.
aber irgendwann halt auch gar nicht mehr. Und ich finde, es ist dann immer mehr abgedriftet eigentlich, in, dass man feststellt, obwohl ihre Familiensituation eigentlich ganz okay ist, dass doch die meisten Personen sehr kaputte Leute sind, die aus sehr dysfunktionalen Familien kommen, die sehr kaputte Sexualität haben und auch sehr missbräuchlich sind. Und das wird jetzt in der dritten Staffel wirklich nochmal auf die Spitze getrieben. Jetzt ist hier auch kein Teenie mehr, jetzt sind ja alle so in ihren 20ern. Und alle Charaktere sind jetzt halt nochmal mehr ins Extrem gegangen. Aber es ist eigentlich überhaupt keine Geschichte mehr. Also Brew ist jetzt irgendwie Drogenkurierin geworden und arbeitet in einem Sexclub. Und andere sind jetzt Onlyfans-Models. Und auch die Gewalt, die gezeigt wird, ist sehr explizit. Also es ist wirklich kaum auszuhalten. Und ich habe mich erst sehr gefreut auf diese dritte Staffel. Und auch habe die erste Folge, noch die zweite, noch irgendwie gerne gesehen. Aber jetzt die letzte, die ich gesehen habe, es läuft noch, es ist noch nicht vorbei. Es kommt jede Woche eine neue Folge. Das ist kaum noch auszuhalten gewesen. Aber ich werde es wahrscheinlich trotzdem weiter gucken, aber irgendwie so richtig gut finde ich es nicht mehr. Ja. Und die Musik ist auch nicht modern. Ach, ich habe auch noch so eine spicy Story gehört, was so im Hintergrund dieser Serie passiert sein soll, denn die ist wohl konzipiert worden ursprünglich auch von einer jungen Frau, die man dann das Design dafür entworfen hat im Grunde, den Look, so müsste man es nennen. Und dann hat man ihr aber gesagt, ja, vielen Dank, aber doch nicht, tschüss. Und als die Serie, die erste Staffel dann aber rauskam, hat diese Frau dann feststellen müssen, dass man ihren Look halt so komplett im Grunde geklaut hat. Aber halt ohne sie einzubeziehen. Und das ist auch so ein bisschen ein shady Beigeschmack, wenn man dann sowas weiß, dass das so hinter den Kulissen auch irgendwie nicht so doll ist. Und der jetzt Hauptverantwortliche, auch Regisseur, kann diesen Style eigentlich auch nicht so richtig fortführen in der dritten Staffel vor allen Dingen. Und dann gibt es auch noch so eine Geschichte, dass eine Darstellerin schwer essgestört geworden ist während der Dreharbeiten und auch zusammengebrochen sein soll, weil sie auch so unfassbar dünn ist und weil dieser Aspekt, dass auch alle so unfassbar gut aussehen müssen, obwohl sie ja alle so prekär sind, irgendwie absurd ist. Naja. Was Ähnliches ist mir auch schon mal aufgefallen, wir haben auch schon mal in dieser Sendung darüber geredet, es gibt ja auch so eine Serienverfilmung von Wir Kinder vom Bahnhof Zoo, wo auch alle einfach total schick aussehen und als wäre es einfach so ein 70er-Jahre-Musical. Also auch diese Serienadaption hat wirklich nichts mit dem Originalfilm zu tun, und auch noch am Rande mit der Geschichte eigentlich. Und ich weiß nicht, ob das so eine gute Herangehensweise an Drogenstories ist, weil Drogen eine Sache, aber Drogenverherrlichung, das möchten wir nicht. Ja, aber ich spiele jetzt trotzdem mal Musik dafür. Ich werde es mir auch noch anschauen und vielleicht, wenn die Serie dann vorbei ist, im August, wenn die nächste Music for Film-Sendung kommt, in der dann auch hoffentlich Herr Jörg Ritter wirklich wieder dabei sein wird, dann werden wir das nochmal rekapitulieren. Also jetzt gibt's erstmal ein bisschen Musik aus der dritten Staffel von Euphoria. Ach genau, der Typ, der die Musik für die erste Staffel gemacht hat, der wollte auch nicht mehr mitmachen, weil er auch, was so im Background ablief, nicht gut fand. Und ach genau, und Zendaya weigert sich auch, Szenen mit Sydney Sweeney zusammen zu spielen, weil Sydney Sweeney ja auch nicht die beste Presse hatte letzter Zeit als Trump-Supporterin und diesem unseligen Werbespot mit ihren Jeans. Ich habe das ja vielleicht mitbekommen. Sydney Sweeney has good jeans. Dieser Mist. Ja. Okay, aber wir spielen jetzt trotzdem Musik aus Euphoria.

Wir sind zurück im Music for Films Infoblog und das war Musik aus der Serie Paradise. Ist dann wahrscheinlich heute auch mein letzter Serientipp. Paradise. Ja, um was geht's denn da? Das ist auch ein Science Fiction, aber kein Weltraum, Space Science Fiction. Es ist eher Postapokalypse und Endzeit. In Paradise geht's also die Hauptfigur ist Xavier Collins eigentlich. So, ja, das ist wohl die Hauptfigur. Der ist der persönliche Leibwächter des Präsidenten in einem postapokalyptischen Amerika, beziehungsweise einem, wie soll man sagen, also es gab eine große Katastrophe und es wurde von einer Elitengesellschaft ein gigantischer Bunker gebaut. Aber nicht Bunker, so ein beengter Raum, sondern ein Bunker, der eine ganze Stadt ist. Und zwar eine Stadt, die aussieht wie die echte Welt. Also ein gigantisches, wirklich gigantisches Bauwerk und Projekt. Und es geht auch ein bisschen darum, wie das überhaupt entstanden ist und wie die Menschen da leben in dieser Parallelwelt, muss man sagen. Es gibt auch eine Außenwelt, in der sieht es ja dann angeblich auch nicht allzu gut aus, denn es gab einen Atomschlag oder irgend sowas, also was wirklich die Welt zerstört hat und auch nur wenige haben überlebt. Aber es gibt Überlebende und das erfährt man dann aber auch erst so ein bisschen in der zweiten Staffel. In der ersten Staffel geht es schon irgendwie um diese Zwischenwelt da, in diesem Bunker. Aber in diesem Bunker bricht dann halt auch alles zusammen und der Präsident wird erschossen und auch Xavier wird irgendwie von seiner Familie getrennt und wie es dann oft so ist, er muss sich dann auf die Suche machen und wir begleiten ihn dann eben bei diesen Abenteuern, die er da erlebt und er muss dann halt auch in diese Zwischenwelt, also beziehungsweise in die reale Welt, die diese postapokalyptische Welt ist. Und die erste Staffel fand ich noch ein bisschen spröde, weil ich weiß gar nicht genau warum, aber die zweite Staffel fand ich tatsächlich richtig gut, also vor allen Dingen, wenn es dann in diese Außenwelt geht, ist auf jeden Fall eine spannende Serie, kann man auf jeden Fall so sagen. Und genau, Paradise, also das Paradise, der Bunker ist sozusagen, soll das Paradise sein, aber es ist sehr zweischneidig, diese Medaille, dieses Schwert, wie auch immer. Wir hören jetzt noch ein Stück aus dieser Serie und dann schauen wir mal, wir sind ja dann schon in der letzten Viertelstunde, ich glaube, ich spiele noch dann ein bisschen Vinyl, das ich ja auch mitgebracht habe aus meiner Vinylplattensammlung und dann wollte ich auch nochmal darauf hinweisen, dass alles, was heute gelaufen ist, auch natürlich nochmal nachzulesen sein wird auf der Webseite von Radio X. Da gibt es dann eine Playliste und die Sendung wird ja auch auf +7 freigeschaltet. Sie wird am Sonntag wiederholt. Wenn ihr jetzt schon Sonntag habt, dann war das die Wiederholung, die ihr gehört habt. Dann könnt ihr sie nochmal +7 hören. Und wie gesagt, die Playliste findet ihr dann auch relativ zeitnah auf der Webseite von Radio X und zwar www.radiox.de. Und jetzt gibt es nochmal ein Lied, ein Stück Musik aus der Serie Paradise und dann schauen wir mal. Ich weiß noch nicht, was ich euch dann vorspielen werde, aber ich werde was Hübsches finden.

Ich würde sagen, ich verabschiede mich jetzt mal. Das war Music for Films. Mein Name ist Antje Meyer-Hirsch und ich war die letzten 2 Stunden zuständig. Heute leider ohne Herrn Jörg Ritter, der sehr kurzfristig absagen musste wegen privater Umstände. Aber wie gesagt, es geht ihm gut, es tut ihm sehr leid, dass er heute nicht hier sein konnte, mir erst recht. Und ich hoffe, bei der nächsten Music for Film Sendung im August, Ende August, am 29. August, wird

23 Uhr die Nachrichten. Der neu gewählte FDP-Vorsitzende Kubicki hat seine Partei aufgerufen, offensiv Positionen in politischen Streitfragen zu beziehen. Dabei müsse man auch Gegenwind in Kauf nehmen, sagte Kubicki am Abend in seiner Rede vor dem Bundesparteitag in Berlin. Der Debattenraum in Deutschland werde bei vielen Themen immer kleiner. Reale Probleme würden so automatisch ins rechte Lager abgeschoben. Die FDP dürfe die Kritik an der Migrationspolitik, an der Klimapolitik und an einer Einengung der Meinungsfreiheit aber nicht der AfD überlassen. Mit einer Profilschärfung werde man wieder gute Chancen auf Wahlerfolge haben, gerade auch bei der Landtagswahl im September in Sachsen-Anhalt, meinte Kubicki. Das US-Militär hat nach eigenen Angaben im Golf von Oman ein Schiff gewaltsam gestoppt. Das unter gambischer Flagge fahrende Schiff habe sich einem iranischen Hafen genähert und sei den Anweisungen trotz Warnungen nicht nachgekommen, teilte das Regionalkommando CENTCOM mit. Hintergrund ist der anhaltende Konflikt mit dem Iran. Teheran hat den Schiffsverkehr durch die Straße von Hormuz stark eingeschränkt, während die USA eine Seeblockade gegen Schiffe durchsetzen, die iranische Häfen anlaufen oder verlassen. Seit Anfang April gilt eine brüchige Waffenruhe zwischen Teheran und Washington. Die Verhandlungen über eine Beendigung des Kriegs und die Wiedereröffnung der Meerenge brachten bisher keinen Durchbruch. Der libanesische Regierungschef Salam hat die anhaltenden israelischen Angriffe auf Ziele im Süden seines Landes kritisiert. In einer Ansprache im libanesischen Fernsehen warf Salam Israel eine gefährliche und beispiellose Eskalation vor. Die Libanesen würden kollektiv bestraft, indem die israelische Armee Städte und Dörfer zerstöre und die Menschen zur Flucht zwinge. Besser wäre es, die Bemühungen zu verstärken, um eine echte Waffenruhe zu erreichen, meinte Salam. Israel hatte seinen Militäreinsatz gegen die im Libanon aktive Hisbollah-Miliz in dieser Woche ausgeweitet und ein großes Gebiet im Süden des Landes zur Kampfzone erklärt. Seit Mitte April gilt eigentlich eine Waffenruhe zwischen Israel und dem Libanon. Das kleinste EU-Land Malta hat ein neues Parlament gewählt. Mehr als 300.000 Menschen waren aufgerufen, ihre Stimme abzugeben. Die Wahllokale schlossen am späten Abend. Die Auszählung der Stimmen beginnt erst morgen früh. Ein inoffizielles Ergebnis wird im Laufe des Vormittags erwartet. Umfragen vor der Wahl zufolge dürfte die sozialdemokratische Labour-Partei von Ministerpräsident Abela erneut den Sieg holen und die konservative Oppositionspartei National

0: Party auf Platz 2 verweisen. Malta wird seit 13 Jahren von der Labour-Partei regiert. Nach der richterlichen Absetzung des Chefs der größten türkischen Oppositionspartei CHP, Özel, hat der von der Justiz ernannte Vorsitzende Kılıçdaroğlu erstmals die CHP-Zentrale in Ankara besucht. Kılıçdaroğlu sagte in einer Ansprache, er wolle einen sauberen und transparenten Parteitag organisieren. Ebenfalls in Ankara erklärte Özel vor tausenden Anhängern, der Parteivorsitz könne nicht durch einen ernannten Verantwortlichen ausgeübt werden. Er forderte Kılıçdaroğlu auf, sich einer parteiinternen Wahl zu stellen. Özel bezeichnete seine Absetzung als Strategie von Präsident Erdogan, mit der er sich den Sieg bei der nächsten Wahl im Jahr 2028 sichern wolle. Die CHP hatte bei den Kommunalwahlen im Jahr 2024 der Regierungspartei AKP eine schwere Niederlage zugefügt. Seitdem steht die CHP zunehmend im Visier der türkischen Justiz. Paris Saint-Germain hat erneut die Fußball-Champions League gewonnen. Nach dem Triumph im vergangenen Jahr setzten sich die Franzosen am Abend im Finale in Budapest gegen den FC Arsenal mit 4:3 im Elfmeterschießen durch. Nach regulärer Spielzeit und Verlängerung hatte es 1:1 gestanden. Das Wetter? In der Nacht unterschiedlich bewölkt, von Süden aufkommende Schauer oder Gewitter. Tiefsttemperaturen 19 bis 7 Grad. Morgen meist bewölkt, in der Mitte und im Süden sowie im Nordwesten teils kräftige Schauer und Gewitter, lokal mit Unwettergefahr. Ab dem Nachmittag auch im Westen Wetterberuhigung. Höchstwerte 18 bis 30 Grad, an der See kühler. Das waren die Nachrichten.
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Und hier auf Radio X geht's live weiter mit der DJ-Nacht. Heute Transmissions mit, das sind User Selection, Escalibra und Qbuild. Und in der Reihenfolge legen sie heute auf. Los geht's mit User Selections und ich wünsche viel Spaß.

Das war User Selections hier live bei Radio X. Sehr, sehr starkes Set auf jeden Fall. Wir hoffen, euch hat's gefallen. Weiter geht's mit Escalibra für die nächste Stunde. Wir wünschen euch ganz viel Spaß. Transmission Episode 1 live bei Radio X.

starkes Ding von Escalibur. Also das geht hier heute ab auf jeden Fall. Das ist sehr krass auf jeden Fall. Krasser Elektro heute. Ja, ich glaube, mehr gibt es da eigentlich gar nicht zu sagen. Wir hoffen, ihr habt eine schöne Pre-Party oder was auch immer ihr gerade macht. Und wünschen euch dabei auf jeden Fall viel Spaß und einen guten Start in die Nacht. Und ja, letzte Stunde nochmal Vollgas jetzt von Qubit, I guess. Ja, einen schönen Abend euch.

Das war Transmission Episode 1 mit User Selections, Escalibra und Qubit. Wir hoffen, ihr hattet eine gute Zeit. Wir hatten hier ganz viel Spaß auf jeden Fall und einfach sehr gute Musik. Deswegen, wir wünschen euch auf jeden Fall einen wundervollen Rest, Abend, Nacht, wo auch immer ihr gerade seid, auf der Autobahn oder auf dem Weg zu einer Party oder einfach zu Hause, falls euch langweilig ist, whatever. Ja, danke fürs Zuhören und bis zum nächsten Mal. Gute Nacht.